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5: Kurz vor 3:30. Ich bin Anna Löwer. Neuer Monat, neue Regeln. Der Tankrabatt tritt heute wieder in Kraft. Dadurch soll Benzin und Diesel rund 17 Cent günstiger werden. Außerdem setzt die Bahn ab Mitte des Monats auf ein Alkoholverbot an allen Bahnhöfen. Hecken im Garten dürfen wieder geschnitten werden und die Uhr wird zurückgestellt. VW setzt seinen harten Sparkurs weiter fort. Der Autobauer kündigt zum Jahresende etliche Tarifverträge. Darunter ist auch der wichtige Manteltarifvertrag, der Arbeitsbedingungen wie Urlaub, Arbeitszeit und Kündigungsfristen regelt. Die Gewerkschaft IG Metall spricht von einem üblen Foul. Das Deutschland-Ticket kostet nächstes Jahr 66,80 Euro und damit knapp 4 Euro mehr als momentan. Darauf hat sich der Koordinierungsrat von Bund, Ländern und Verkehrsbranche geeinigt. Der neue Preis orientiert sich demnach unter anderem an den Kosten für Personal und Energie. Die Lage auf dem Arbeitsmarkt in Sachsen hat sich saisonbedingt etwas verbessert. Rund 153.600 Frauen und Männer waren diesen Monat arbeitslos gemeldet, etwa 3.600 weniger als im August. Es gibt noch viele offene Stellen in Sachsen. Fast 32.000 sind aktuell bei der Landesarbeitsagentur gemeldet. 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
6: Wolkig ist es heute, aber es bleibt trocken und tagsüber wird auch mal die Sonne rauskommen. Die Höchstwerte liegen bei 22 bis 25 Grad. In den Bergen bleibt es deutlich kühler. Morgen hängen dann dichte Wolken am Himmel, meist ohne Regen. Dazu maximal 21 Grad.
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6: Im Moment ist alles frei auf den Straßen bei uns in Sachsen. Es gibt keine Staus. Staus oder Blitzer einfach melden unter 0800 023 und 4x4.

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0: 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Das hier wäre die Erfolgsgeschichte von Milena Krüger. Mit einer Audiokampagne hätte sie neue Fachkräfte für ihren Pflegedienst gefunden. Es hätten sich sogar Fachkräfte beworben, die gar nicht aktiv auf Jobsuche waren. Denn Milenas Jobspot wäre überall gelaufen, wo man Pflegekräfte erreicht. Und weil so viele Leute den Spot gehört und weitererzählt hätten, hätten sich

0: Oktober.
1: Also unter anderem soll Alkohol trinken an allen rund 5.400 Bahnhöfen in Deutschland bis Mitte des Monats tabu sein. Teilweise wurde das Verbot ja schon umgesetzt. Die Deutsche Bahn will damit für mehr Sicherheit und Sauberkeit sorgen. Hecken im Garten dürfen wieder geschnitten werden, weil die jährliche Schonzeit für nistende Vögel endet. Und in der Nacht vom 24. auf den 25. wird die Uhr um eine Stunde zurückgestellt. Die Winterzeit beginnt.
0: Das Deutschland-Ticket kostet nächstes Jahr 66,80 Euro und damit knapp 4 Euro mehr als momentan. Darauf hat sich der Koordinierungsrat von Bund, Ländern und Verkehrsbranche geeinigt. Der neue Preis orientiert sich demnach unter anderem an den Kosten für Personal und Energie. Es gibt neuen Streit bei VW. Der Autobauer kündigt zum Jahresende zahlreiche Tarifverträge. Dabei geht es nicht um Kündigungen von Mitarbeitern, sondern um neue Regeln bei den Arbeitsbedingungen, zum Beispiel bei Urlaub, Arbeitszeit oder Kündigungsfristen. Die IG Metall kündigte Widerstand gegen die Pläne an. Die Zahl der Arbeitslosen in Sachsen ist im September saisonbedingt gesunken. Zuletzt waren rund 153.600 Frauen und Männer arbeitslos gemeldet. Das sind etwa 3.600 weniger als im August. Mehr von Daniel Bornberg.
2: Es gibt also eine leichte Herbstbelebung auf dem Arbeitsmarkt. In allen Landkreisen und kreisfreien Städten ist die Arbeitslosigkeit zurückgegangen, allerdings unterschiedlich stark. Die niedrigsten Arbeitslosenquoten gibt es im Landkreis Sächsische Schweiz-Osterzgebirge, dem Erzgebirgskreis und dem Kreis Meißen. Am anderen Ende der Statistik stehen der Kreis Görlitz, die Stadt Leipzig und das Schlusslicht mit der höchsten Arbeitslosenquote Chemnitz.
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4: Wolkig ist es heute, aber es bleibt trocken und tagsüber wird auch mal die Sonne rauskommen. Die Höchstwerte liegen bei 22 bis 25 Grad. In den Bergen bleibt es deutlich kühler. Morgen hängen dann dichte Wolken am Himmel, meist ohne Regen, dazu maximal 21 Grad.
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4: Nichts los im Moment, die Straßen in Sachsen sind frei. Staus oder Blitzer einfach melden unter 0800 023 und 4 mal die 4.

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4: Kurz vor 3:30. Ich bin Anna Löwer. Die Spritpreise explodieren. Ab heute wird zumindest etwas gegengesteuert. Der Tankrabatt tritt wieder in Kraft. Die Steuern auf Benzin und Diesel sinken um rund 17 Cent pro Liter. Der ADAC geht davon aus, dass das aber erst in den kommenden Tagen an den Zapfsäulen ankommt. 66,80 Euro statt 63 Euro. So viel soll das Deutschlandticket ab Januar kosten. Das hat die zuständige Arbeitsgruppe mit Vertretern von Bund, Ländern und Verkehrsverbänden beschlossen. Über 14 Millionen Menschen nutzen das Ticket. Eingeführt wurde es vor 3 Jahren als 49-Euro-Ticket. Es gibt neuen Streit bei VW. Der Autobauer kündigt zum Jahresende zahlreiche Tarifverträge. Dabei geht es nicht um Kündigungen von Mitarbeitern, sondern um neue Regeln bei den Arbeitsbedingungen, zum Beispiel bei Urlaub, Arbeitszeit oder Kündigungsfristen. Die IG Metall kündigte Widerstand gegen die Pläne an. Das Leipziger BMW-Werk ist weltweiter Vorreiter. Es bekommt als erste Autofabrik eine eigene Wasserstoffpipeline. Die soll 2028 in Betrieb gehen. Und mit dem klimafreundlichen Gas werden im BMW-Werk zum Beispiel Gabelstapler und Materialtransporter betankt. BMW plant auch eine Serienproduktion von Wasserstoffautos. 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
5: Wolkig ist es heute, aber es bleibt trocken und tagsüber wird auch mal die Sonne rauskommen. Die Höchstwerte liegen bei 22 bis 25 Grad. In den Bergen bleibt es deutlich kühler. Morgen hängen dann dichte Wolken am Himmel, meist ohne Regen, dazu maximal 21 Grad.
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5: Im Moment ist alles frei auf den Straßen bei uns in Sachsen. Es gibt keine Staus. Staus oder Blitzer einfach melden unter 0800 023 und 4x4.

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5: Kurz vor vier. Ich bin Anna Löwer. Guten Morgen. Die Spritpreise explodieren. Ab heute wird zumindest etwas gegengesteuert. Der Tankrabatt tritt wieder in Kraft. Die Steuern auf Benzin und Diesel sinken um rund 17 Cent pro Liter. Der ADAC geht davon aus, dass das aber erst in den kommenden Tagen an den Zapfsäulen ankommt. Was ändert sich denn sonst noch mit dem neuen Monat? Finn Riebesel-Freundlieb.
6: Ja, unter anderem wird die Deutsche Bahn an Bahnhöfen die Sicherheit und Sauberkeit weiter erhöhen. Sie setzt dabei auf ein Alkoholverbot. Das gilt ab Mitte des Monats an allen deutschen Bahnhöfen. Außerdem verschwinden bestimmte Ewigkeitschemikalien, sogenannte PFAS, aus weiteren Produkten, zum Beispiel aus Textilien und Lebensmittelverpackungen. Und Dachdecker und Gerüstbauer bekommen mehr Geld.
5: VW setzt seinen harten Sparkurs weiter fort. Der Autobauer kündigt zum Jahresende zahlreiche Tarifverträge. Dabei geht es nicht um Kündigungen von Mitarbeitern, sondern um neue Regeln bei den Arbeitsbedingungen, zum Beispiel bei Urlaub, Arbeitszeit oder Kündigungsfristen. VW will damit auf den aktuellen Kostendruck reagieren. Die Gewerkschaft IG Metall spricht von einem üblen Foul und einem schamlosen Versuch, in die Geldbeutel der Beschäftigten zu greifen. 66,80 Euro statt 63 Euro. So viel soll das Deutschlandticket ab Januar kosten. Das hat die zuständige Arbeitsgruppe mit Vertretern von Bund, Ländern und Verkehrsverbänden beschlossen. Über 14 Millionen Menschen nutzen das Ticket. Eingeführt wurde es vor 3 Jahren als 49-Euro-Ticket.

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6: Kurz vor 16:30. Ich bin Anna Löwer. Guten Morgen. Neuer Monat, neue Regeln. Der Tankrabatt tritt heute wieder in Kraft. Dadurch soll Benzin und Diesel rund 17 Cent günstiger werden. Außerdem setzt die Bahn ab Mitte des Monats auf ein Alkoholverbot an allen Bahnhöfen. Hecken im Garten dürfen wieder geschnitten werden und die Uhr wird zurückgestellt. VW setzt seinen harten Sparkurs weiter fort. Der Autobauer kündigt zum Jahresende etliche Tarifverträge. Darunter ist auch der wichtige Manteltarifvertrag, der Arbeitsbedingungen wie Urlaub, Arbeitszeit und Kündigungsfristen regelt. Die Gewerkschaft IG Metall spricht von einem üblen Foul. Das Deutschlandticket kostet nächstes Jahr 66,80 Euro und damit knapp 4 Euro mehr als momentan. Darauf hat sich der Koordinierungsrat von Bund, Ländern und Verkehrsbranche geeinigt. Der neue Preis orientiert sich demnach unter anderem an den Kosten für Personal und Energie. Lichtblick für die sächsische Autoindustrie. Das BMW-Werk in Leipzig bekommt als erste Autofabrik weltweit eine eigene Wasserstoffpipeline. Die soll 2028 in Betrieb gehen. Mit Wasserstoff werden bei BMW zum Beispiel Gabelstapler und Materialtransporter betankt. Auch bei Lackiermaschinen wird das Gas eingesetzt. 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
7: Wolkig ist es heute, aber es bleibt trocken und tagsüber wird auch mal die Sonne rauskommen. Die Höchstwerte liegen bei 22 bis 25 Grad. In den Bergen bleibt es deutlich kühler. Morgen hängen dann dichte Wolken am Himmel, meist ohne Regen. Dazu maximal 21 Grad.
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7: Nichts los im Moment, die Straßen in Sachsen sind frei. Staus oder Blitzer einfach melden unter 0800 023 und 4 mal die 4.

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3: Kurz vor 5. Ich bin Anna Löwer. Guten Morgen. Neuer Monat, neue Regeln. Der Tankrabatt tritt heute wieder in Kraft. Er senkt die Steuern auf Benzin und Diesel um rund 17 Cent pro Liter. An der Zapfsäule dürfte das aber erst ein, zwei Tage später ankommen. Finn Rebesel-Freundlieb, was ändert sich denn sonst noch im Oktober?
4: Also unter anderem soll Alkoholtrinken an allen rund 5400 Bahnhöfen in Deutschland bis Mitte des Monats tabu sein. Teilweise wurde das Verbot ja schon umgesetzt. Die Deutsche Bahn will damit für mehr Sicherheit und Sauberkeit sorgen. Hecken im Garten dürfen wieder geschnitten werden, weil die jährliche Schonzeit für nistende Vögel endet. Und in der Nacht vom 24. auf den 25. wird die Uhr um eine Stunde zurückgestellt. Die Winterzeit beginnt.
3: Das Deutschland-Ticket kostet nächstes Jahr 66,80 Euro und damit knapp 4 Euro mehr als momentan. Darauf hat sich der Koordinierungsrat von Bund, Ländern und Verkehrsbranche geeinigt. Der neue Preis orientiert sich demnach unter anderem an den Kosten für Personal und Energie. Es gibt neuen Streit bei VW. Der Autobauer kündigt zum Jahresende zahlreiche Tarifverträge. Dabei geht es nicht um Kündigungen von Mitarbeitern, sondern um neue Regeln bei den Arbeitsbedingungen, zum Beispiel bei Urlaub, Arbeitszeit oder Kündigungsfristen. Die IG Metall kündigte Widerstand gegen die Pläne an. Lichtblick für die sächsische Autoindustrie. Das BMW-Werk in Leipzig bekommt als erste Autofabrik weltweit eine eigene Wasserstoffpipeline. Mit dem klimafreundlichen Gas werden zum Beispiel Gabelstapler und Materialtransporter betankt. Auch bei Lackiermaschinen wird das Gas eingesetzt. Ministerpräsident Kretschmer sagte uns:
5: Wasserstoff ist auf jeden Fall ein Teil der Energiewende, ist ein Teil der Zukunft. Sicherlich nicht zu 100%, aber es ist vollkommen klar, wenn man CO2-neutral werden will, gibt es einen letzten Bereich, der geht nur mit Wasserstoff, weil man dieses Molekül unbedingt braucht.
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6: Trocken ist es heute Morgen. Dazu sind nur ein paar Wolken unterwegs. Und im Laufe des Tages bleibt das meist freundlich. Es zeigt sich oft die Sonne. Die Höchstwerte liegen bei 22 bis 25 Grad, in den Bergen eher 16 bis 22 Grad. Morgen dann stark bewölkt und meist trocken, maximal 21 Grad.
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6: Nichts los im Moment, die Straßen in Sachsen sind frei. Staus oder Blitze einfach melden unter 0800 023 und 4x die 4.
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7: Guten Morgen am Donnerstag, es ist um 5.
8: Guten Morgen.
7: Heute geht's los mit dem Tankrabatt. 17 Cent weniger pro Liter. Was machen wir mit der ganzen Kohle? Also ich, wenn du beim 50-Liter-Tank springt immerhin schon mal ein Döner raus.
8: Ja. Genau, oder kannst du ein neues Haus davon finanzieren.
7: Ja,
8: sowas halt.
7: Dauert halt ein bisschen länger, aber da drücken wir uns natürlich alle die Daumen, dass wir das auch direkt merken an der Zapfsäule. Ansonsten her mit euren Tankrechnungen nach wie vor über radiopsr.de. 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

0: nach fünf. Schönen guten Morgen. Hier ist die Radio PSR Morning Show mit Rocky und Mandy. Ich habe es ja gestern schon mal versucht. Mandy, guck mich bitte nochmal an. Nee, auch heute bin ich noch nicht dein Vater.
1: Ist doch besser so.
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3: Chefsekretär der Charité Frauenklinik Mitte.
4: Guten Tag, hier ist der Detlef Reuter aus Merane. Kann ich mal die Geburtenklinik sprechen, bitte?
3: Wollen Sie die Wochenstation haben?
4: Nee, ich wollte mich mal erkundigen, was man jetzt machen kann, weil wenn man zum Beispiel jetzt mal davon ausgeht, dass das Kind nicht von mir ist, ob man da schon wie das rauskriegen könnte, dass Sie mir da mal helfen.
3: Also wenn Sie jetzt nachweisen wollen, ob Sie der Vater sind oder nicht, läuft das über das Institut für Rechtsmedizin.
4: Was kosten Sie was mit der Rechtsmedizin?
3: Das
4: jetzt,
3: kann ich Ihnen nicht sagen. Da müssen ja Blutuntersuchungen gemacht werden.
4: Ach du großer Gott.
3: Ja.
4: Ah, nee.
3: Ich weiß nicht, wann das Kind geboren ist und so.
4: 4 Monate ist er jetzt.
3: Ja.
4: Ich könnte das Kind jedem zeichnen und jeder wird sehen, dass es nicht von mir ist.
3: Das reicht aber nicht aus.
4: Ein Beispiel. Der hat nicht einen einzigen Zahn im Mund.
3: Verstehe ich jetzt nicht.
4: Bei den Haaren geht's ja weiter. Der hat Glatze. Jetzt schon.
3: Mit 4 Monaten?
4: Ja.
3: Na, was erwarten Sie denn?
4: Ich habe schon viele, viele Neugeborene und auch Babys
3: aber
4: gesehen.
3: Aber Reuter, mit den Zähnchen, das ist doch überhaupt noch keine Frage. Das sind Sie aber wirklich naiv.
4: Und dass er zum Beispiel nur schreit?
3: Das hat nichts damit zu tun, ob Sie der Vater sind oder nicht.
4: Es kann nicht mein Sohn sein. So, der hat einen ganz kleinen, wissen schon, so einen ganz kleinen Pullermatz. Da kann nicht nach mir kommen. Da kann nicht nach mir kommen. Sie müssten mal.
3: Herr nee. Reuter, sagen Sie mal, ich komme jetzt nicht ganz mit. Ich meine,
4: naja,
3: ich doch, was erwarten Sie denn von einem 4 Monate alten Kind?
4: Ich meine, ich gucke ja nur auch ganz genau nach.
3: Ich habe Ihnen das gerade gesagt. Also was Sie mir aufgezählt haben,
4: Muskelgruppe,
3: da dürfen
4: Bizeps,
3: Sie
4: alles.
3: Zu einem Anwalt gar nicht gehen. Der würde Sie auslachen.
4: Und Sie würden auch nur drüber lachen, wenn ich sage, jetzt mal angenommen, dass hier Radio PSR das sinnlose Telefon ist. Stimmt's?
3: Ach Gott, nee.
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5: Kurz vor 5:30. Ich bin Hajo Wilken. Schönen guten Morgen. Der Tankrabatt ist zurück. Die Steuersenkung soll dafür sorgen, dass die Preise für Benzin und Diesel um rund 17 Cent pro Liter sinken. Der ADAC geht davon aus, dass das ein paar Tage dauert. Sachsens Wirtschaftsminister Panther sagte uns zum Tankrabatt:
6: Wir müssen nur sicherstellen, dass er auch direkt bei den Betroffenen ankommt, damit nicht wieder Rekordgewinne der Mineralölkonzerne am Ende auf dem Papier stehen. Es braucht auch natürlich eine langfristige Lösung, um die Kraftstoffpreise zu deckeln und die Übergewinne zu verhindern. Und deshalb habe ich ja schon von Anfang an vorgeschlagen, dass wir einen dynamischen Tankdeckel brauchen, wie ihn zum Beispiel in Luxemburg gibt, in anderen Ländern oder auch zum Beispiel Italien ja auch gerade etwas plant.
5: Volkswagen setzt seinen harten Sparkurs fort. Der Autobauer hat 10 Tarifverträge zum Jahresende gekündigt. Darunter auch der wichtige Manteltarifvertrag, der Arbeitszeiten, Urlaub und Kündigungsfristen regelt. Die Gewerkschaft IG Metall spricht von einem üblen Foul. Der Betriebsrat kündigte harte Auseinandersetzungen an. Ein Polizist hat in Dresden-Prohles am Abend einen Mann angeschossen. Die Polizei war zur Wohnung des 51-Jährigen gefahren, um einen Haftbefehl zu vollstrecken. Dabei ging es um eine Sexualstraftat. Der Mann zückte ein Messer und drohte zunächst, sich selbst zu verletzen. Dann ging er auf die Beamten los. Ein Polizist schoss daraufhin und verletzte den Mann schwer. Er wurde ins Krankenhaus gebracht. In Sachsen arbeiten besonders viele über 55-Jährige. Jeder vierte Beschäftigte ist 55 bis 60 Jahre alt. In keinem anderen Bundesland ist die Quote so hoch. Die Altersgruppe ist also sehr wichtig für den Arbeitsmarkt. Klaus-Peter Hansen von der Landesarbeitsagentur.
7: Auf der anderen Seite stellen wir immer wieder fest, dass unsere Unternehmen trotzdem hadern und eher das Defizit sehen oder das Risiko, ältere Menschen vielleicht nochmal eine Chance zu geben. Vor allen Dingen dann, wenn sie eben doch arbeitslos geworden sind. Sie werden seltener arbeitslos aufgrund ihrer Kompetenzen und Erfahrungen. Aber wenn sie dann einmal arbeitslos sind, ist dieser Wiedereinstieg in Beschäftigung erschwert.
5: Das Kulturhauptstadtjahr hat Chemnitz einen deutlichen Schub beim Tourismus gebracht. Das bestätigt nun auch eine neue Analyse. Auch kleinere Pensionen und private Unterkünfte wurden berücksichtigt. Ergebnis: Es gab rund 370.000 Übernachtungsgäste und fast 750.000 Übernachtungen. Ein Rekord für die Stadt. 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
8: Ja, um die Zeit ist es noch stockenduster draußen. Es bleibt auch bis um 7 noch finster, aber danach wird wieder ein wunderbarer sonniger Tag. Viel Sonne kriegen wir auch heute ab. Im Tagesverlauf kommen da ein paar mehr Wolken dazu, sind aber auch heute wieder total harmlos und das alles bei maximal 26 Grad. Morgen ab Freitag wird's dann wieder kühler.
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9: Es ist ganz normaler Berufsverkehr. Kommt gut durch. Wir wünschen euch einen schönen Start in den Donnerstag.
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9: Guten Morgen, 5:30 haben wir's.
8: Guten Morgen.
9: Und heute gibt's eine kleine Geschichte, eine kleine Märchenstunde. Es war einmal die Zeit, wo der Sprit noch unter 2 Euro.
8: Das könnte jedes Märchen sein.
9: Ja, das wäre, ja, das ist, ist kein Märchen, das ist Utopie. Wird wahrscheinlich nie wieder passieren, auch wenn wir heute den Tankrabatt kriegen. Also viele Grüße dir an alle, die heute noch an der Tanke ranbremsen. Könnt ihr mal checken, ob ihr wirklich was merkt. Nee, es geht gleich um die Bremer Stadtmusikanten.
8: Und ihr hört gleich das Märchen so kurz, so knapp, so lustig mit Happy End. Also so habt ihr es noch nie gehört. Gleich mit unserem Kollegen Jans Herbst hier in

0: Morgen, es ist kurz nach 5:30. Hier ist die Radio PSA Morning Show mit Rocky, Mandy und Dieter, der auch schon wieder unterwegs ist, weil irgendwie muss er ja auf seine Kilometer kommen.
1: Ich fahre jeden Tag 500 Kilometer durch Sachsen. Ich fahre für Autohaus, weil die zur Probe fortgenutzt werden wollen oder ich fahre die Post und die Ersatzteile, ich fahre alles. Ich muss also dazu sagen, ich habe selber auch sensible Punkte.
0: Du, wir drücken dir die Daumen, dass der 8. nicht dazukommt, weil du weißt, sonst sind die Fleppen weg.
1: Alles klar, mach's gut.
0: So, und ein komplettes Update für unsere Straßen habt ihr dann gleich wieder hier bei Radio PSR um 5:45. 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

0: Guten Morgen, hier ist die Radio PSR Märchenstunde. Wir haben mitbekommen, es gibt tatsächlich Kinder, die kennen die Bremer Stadtmusikanten nicht mehr. Wir erklären das euch mal schnell.
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2: Ein Esel ist zu alt zum Arbeiten und soll weg. Also will er nach Bremen und da Stadtmusikant werden. Unterwegs trifft er einen Hund, eine Katze und einen Hahn. Die sind auch alle zu alt und sagen, komm, dann machen wir jetzt eine Seniorenband. Dann sind sie müde, entdecken ein Haus voller Gangster, stellen sich aufeinander und machen ganz viel Krach. So mit IA, Miau, Wau Wau und Kikeriki. Und das halt alles zeitgleich. Das klang genauso grausam, wie wenn heutzutage im Teams-Chat alle zugleich das Mikro anhaben und reden. Und darum laufen im Märchen die Gangster weg. Zack, die Tiere ziehen in das Haus ein und bleiben da. Und fertig ist das Märchen. In Bremen kommen die nie an. Aber die Bronzeskulptur, die ist der Renner in Bremen, auch am Tag der Deutschen Einheit. Marketing konnten die Bremer schon damals.
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0: Ich kann mich noch erinnern, dass irgendwo in meinem alten Kinderzimmer in den Tiefen das Buch rumliegt, und zwar der Struwwelpeter.
3: Der mit den langen Fingernägeln.
0: Ja, genau.
3: Mein Lieblingsmärchen früher war Dornröschen.
0: Naja.
3: Ja, typisches Mädchen.
0: Ja, na genau. Und sie macht heute noch gerne Mittagsschlaf.

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1: Hallo, ich bin Friederike Ursprung. 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
1: Kurz vor sechs. Ich bin Harjo Wilken. Schönen guten Morgen. Neuer Monat, neue Regeln. Der Tankrabatt ist seit heute wieder in Kraft. Die Steuern auf Benzin und Diesel sinken um rund 17 Cent pro Liter. An der Zapfsäule dürfte das aber erst in ein, zwei Tagen ankommen. Tim Ritzsub, was ändert sich noch im Oktober?
2: Also unter anderem soll Alkohol trinken an allen rund 5.400 Bahnhöfen in Deutschland spätestens ab Mitte des Monats tabu sein. Teilweise wurde das Verbot schon umgesetzt. Die Deutsche Bahn will damit für mehr Sicherheit und Sauberkeit an den Bahnhöfen sorgen. Ab heute dürfen Hecken im Garten wieder stark zurückgeschnitten werden. Die jährliche Schonzeit für nistende Vögel endet. Und in der Nacht vom 24. auf den 25. wird die Uhr um eine Stunde zurückgestellt. Die Winterzeit beginnt.
1: Gewerkschaft und Betriebsrat stemmen sich gegen die Einschnitte bei Volkswagen. Der Konzern muss mit einer harten Auseinandersetzung rechnen, heißt es bei der IG Metall. Volkswagen hatte gestern 10 Tarifverträge gekündigt, darunter der Manteltarifvertrag. Er regelt unter anderem Arbeitszeit und Urlaubsanspruch. Verbraucherschützer und Umweltverbände kritisieren die nächste Preiserhöhung beim Deutschlandticket. Die Entscheidung ist ungerecht, heißt es, weil für den Tankrabatt sofort Milliarden da sind, während Bus- und Bahnfahren teurer wird. Das Deutschlandticket soll ab Januar 66,80 Euro kosten. Das sind knapp 4 Euro mehr als jetzt. Rund 14,5 Millionen Menschen in Deutschland nutzen das Ticket. In Leipzig-Möckern haben Archäologen ein mehr als 7000 Jahre altes Grab entdeckt. Es ist das bislang älteste bekannte Grab im Stadtgebiet. Die Funde wurden gesichert, die Ausgrabungen laufen noch bis Mitte Oktober. Danach soll auf dem Gelände eine neue Grundschule entstehen. In der Fußball Nations League trifft die deutsche Mannschaft heute auf Serbien. Bundestrainer Jürgen Klopp will erneut zahlreiche Neulinge testen. Unter seiner Regie gab es bislang ein Remis und eine Niederlage. Dazu sagt er:
3: Ihr gebt mir, ein paar Leute zumindest, geben mir noch Zeit, dass ich ein bisschen erst entwickeln kann. Die müssen wir den Jungs auch geben. Die Jungs sind wirklich bereit. Die wollen guten, sehr guten und erfolgreichen Fußball spielen. Und da werden wir hinkommen.
1: Anstoß gegen Serbien ist um 20.45 Uhr. 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
4: Ja, das wird nochmal ein richtig schöner Tag. Also momentan ist es dunkel draußen. Stellenweise messen wir schon 14, 15 Grad. In Nordsachsen, da schlendern die Temperaturen noch um die 8 Grad. Tagsüber kriegen wir viel, viel Sonne. Am Nachmittag werden die Wolken von Westen her dichter. Es bleibt heute trocken, bei euch in den höheren Gegenden windig. Und das bei herrlichen 25 Grad maximal.
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5: Entspannt ist es heute Morgen, passt aber auf der A4 auf. Chemnitz Richtung Dresden zwischen Wilsdruff und dem Dreieck Dresden-West steht ein kaputter Laster auf der rechten Spur.
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5: In einer Minute ist es um sechs. Wunderschönen guten Morgen.

0: nicht. 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
1: So, und jetzt die Hymne zum Wachwerden für diesen wunderbaren Donnerstag. Miles Smith ist hier mit Stargazing. Guten Morgen zusammen.
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0: Es ist 5:05. Guten Morgen. Hier ist die Radio PSR Morning Show. Und von Martin aus Pirna, viele Grüße. Wissen wir, dass er gerade beim Bämmschmieren ist für sich und die Family. Also gutes Gelingen.
1: Ach, weißt du, was das Tollste ist? Wenn mein Sohnemann von der Schule zurückkommt und die Bämmkoffer leer sind. Dann weiß ich, es hat ihm geschmeckt. Ich habe alles richtig gemacht. Es ist alles wunderbar, herrlich.
0: Ja, das kann es heißen, muss es aber nicht. Weil meiner zum Beispiel, der tauscht seine Brote immer oder verschenkt die sogar. Also,
1: echt jetzt?
0: Das kann natürlich jetzt auch sein, dass meine Brote so gut sind, dass die anderen das haben wollen.
1: Also weiß ich jetzt nicht so richtig.
0: Ich mach's ja schon immer am Vorabend. Aber gut, das sind alles Probleme. Ja. Früher hatten wir die nicht. Früher haben wir das einfach so gemacht, wie die Werbung uns das befohlen hat.
2: Tschüss.
3: Jetzt haben die Kinder schon wieder ihre Pausenbrote liegen lassen.
4: Kein Wunder bei solchen Pausenbroten. Kinder essen nur, was ihnen schmeckt. Gib ihnen doch die Kindermilchschnitt.
3: Kindermilchschnitt?
4: Ja, das ist ein Pausenbrot, das Kinder wirklich essen. Ja.
1: Ich weiß nicht, wie die anderen Eltern gucken würden, wenn mein Sohn immer eine Brotbüchse voller Milchschnitte hätte. Ich glaube, ich würde Ärger kriegen.
0: Ich muss zum ausgewogenen Brotbüchse. Inhalt auch immer ein wenig süß. Ein Kaubonbon ist
1: ja
0: immer mit drin.
1: Ja, das macht doch jeder. Siehste? Deswegen kommt gut rein.
0: Das macht auch der Papa Ute.
1: Ja.

0: 6.12 Uhr ist es. Guten Morgen, hier ist Radio PSR.
1: Und auch heute kriegen wir wieder einen Altweiber-Sommertag. Viel Sonne, paar Wolken, bleibt trocken, stellenweise windig bei bis zu 25 Grad.
0: Jeder zweite Sachse hat Aufschieberitis, also schiebt Arbeiten und Aufgaben vor sich her. Gründe können sein, man ist überfordert, man hat Angst davor. Und was ihr so aufschiebt, das habt ihr uns schon gesagt.
2: Gartenarbeit, im Herbst besonders.
3: Tatsächlich ein wichtiges Gespräch mit der Familie, aber das schon seit ein Weilchen.
2: Fenster putzen.
4: Ich könnte mal wieder zum Sport gehen.
0: Ja,
1: das kennen wir irgendwie alle. Welche Dinge schiebt ihr denn gerade und regelmäßig vor euch her? Schickt mal eine WhatsApp-Sprachnachricht oder anrufen 0341 39 37 6000. Und wie ihr euren inneren Schweinehund überwindet, das hört ihr nachher 6:45. Dann haben wir für euch die Top-Tipps gegen Aufschieberitis.

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1: 6.23 Uhr. Guten Morgen, hier ist die Radio PSR Morning Show am Donnerstag, 1. Oktober. Und heute werde ich mit meinem Sohn an die Eisdiele gehen.
2: Oh, sehr gut. An welche Eisdiele?
1: Na, an die Tankstelle. Heute Tankrabatt, 17 Cent pro Liter günstiger. Da springt auf jeden Fall noch ein Eis raus für einen Sohnemann.
2: Absolut.
1: Ich habe gesehen, heute Morgen 1,99 der Liter Benzin.
2: Oh, ja, mit diesen guten Vibes starten wir weiter rein in diesen Donnerstag. Mit den besten Hits von heute und der größten Abwechslung. Ein Donnerstag ohne Taylor Swift. Ihr wisst, das geht nicht. Spielen wir nächste Stunde mit The Fate of Ophelia und Maroon 5 mit Girls Like You. Für die größte Abwechslung nach Wetter und Verkehr.
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21: Kurz vor 6:30. Ich bin Hajo Wilgen. Schönen guten Morgen. Tanken ist wieder billiger. Für 4 Monate sinken ab heute die Steuern auf Benzin und Diesel. An vielen Tankstellen sind die Preise bereits gefallen. In Chemnitz etwa kostet der Liter E10 derzeit um die 1,90 Euro. Der Tankrabatt ist umstritten, weil das Geld mit der Gießkanne verteilt wird. Dazu sagte uns Sachsens Wirtschaftsminister Panther:
22: Ich kann die Kritik nachvollziehen am Tankrabatt, aber momentan ist er aus meiner Sicht, solange es keine andere Regelung gibt, alternativlos. Er ist quasi Notwehr, weil wir eine schnelle, pragmatische Soforthilfe ja für Millionen von Pendlerinnen und Pendlern, für die Wirtschaft, fürs Handwerk, für Transportunternehmen brauchen.
21: Volkswagen setzt seinen harten Sparkurs fort. Der Autobauer hat 10 Tarifverträge zum Jahresende gekündigt. Darunter auch der wichtige Manteltarifvertrag, der Arbeitszeiten, Urlaub und Kündigungsfristen regelt. Die Gewerkschaft IG Metall spricht von einem üblen Foul. Der Betriebsrat kündigte harte Auseinandersetzungen an. Ein Polizist hat in Dresden-Prohles am Abend einen Mann angeschossen. Die Polizei war zur Wohnung des 51-Jährigen gefahren, um einen Haftbefehl zu vollstrecken. Dabei ging es um eine Sexualstraftat. Der Mann zückte ein Messer und drohte zunächst, sich selbst zu verletzen. Dann ging er auf die Beamten los. Ein Polizist schoss daraufhin und verletzte den Mann schwer. Er wurde ins Krankenhaus gebracht. In Sachsen ist jeder 4. Beschäftigte 55 bis 60 Jahre alt. Damit sind wir deutscher Spitzenreiter bei der Ü55-Quote. In keinem anderen Bundesland ist sie so hoch. Die Erfahrung der älteren Beschäftigten ist unbezahlbar, sagt Klaus-Peter Hansen von der Landesarbeitsagentur.
0: Es gibt ja so diesen Spruch, die Jüngeren sind zwar schneller, aber die Alten kennen die Abkürzung. Also das Thema Wissensübergabe an die nächste Generation, Patenschaftsmodelle, was Beratungsfachkraft vielleicht auch den Unternehmen zur Verfügung steht, vielleicht auch als zusätzliches Einkommen für die Rente. All das ist denkbar und deshalb werben wir eigentlich dafür, älteren Menschen tatsächlich eine Chance zu geben und sie eher als Lösung und weniger als Problem zu sehen.
21: Auf dem Heiner See bei Neukieritzsch gibt es jetzt eine schwimmende Sauna. Damit wächst das Freizeitangebot an der Karnsdorfer Lagune, auch außerhalb der Sommersaison. Das Saunafloß wurde in Schweden gebaut. Gäste können es ohne Bootsführerschein steuern. 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
2: Also ein T-Shirt könnt ihr den Kids unter der Jacke auf jeden Fall anziehen, weil das wird heute wieder richtig schön warm für 1. Oktober. Bis zu 25 Grad sind drin. Es wird sehr sonnig werden. Am Nachmittag werden die Wolken von Westen her dichter. Soll jetzt aber kein Regen runterkommen. Bei euch in den höheren Gegenden wie der Oberlausitz und im Erzgebirge wird es auch windig werden. Und das alles, wie gesagt, bei maximal 25 Grad. Wir schauen schon mal morgen auf den Freitag. Da gibt es tatsächlich ein bisschen Regen und die Werte gehen runter auf bis zu 21 Grad.
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1: Die Straßen sind frei, gute Fahrt.
20: Wir checken für euch die Lage auf den Autobahnen und Bundesstraßen, damit ihr sicher unterwegs seid. 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
1: Um 6:30, schönen guten Morgen.
2: Guten Morgen.
1: Unser Kollege Steffen Lukas ist der Mann mit den meisten Problemen hier bei Radio PSR. Also erst waren es die Pilze.
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1: Also mit den Pilzen ist er mittlerweile im Reinen, ja?
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1: Aber jetzt hat er Probleme mit dem Knäckebrot von Lidl und deswegen ruft er gleich im Supermarkt an. Im Sinnlos-Telefon in 5 Minuten.

0: Morgen, kurz nach 6:30. Zeit für eure Kult-Comedy bei Radio PSR, dem Sinnlos-Telefon. Und da ruft der Steffen jetzt beim Ausbilder und Arbeitgeber meiner großen Tochter Lilly an. Aber Gott sei Dank ging die nie ans Telefon.
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2: Lidl-Dienstleistung Weiß. Guten Tag.
3: Bin ich jetzt bei Lidl?
2: Um was geht's denn bitte?
3: Hier ist Ackermann, ich will mich beschweren.
2: Und über was möchtest du?
3: Ich sitze beim Essen und ich bin hier beschissen worden. Und zwar habe ich mir Knäckebrot gekauft. Und da ist nur die Hälfte drinne.
2: Da ist nur die Hälfte drin.
3: Draußen drauf auf der Verpackung sind 3 Knäckebrotscheiben, Butter und Fleischwurst und oben drüber Zwiebelringe. Ich habe weder die Fleischwurst noch die Zwiebelringe noch die Butter, ich habe nur das Knäckebrot. Mir fehlt doch die Hälfte.
2: Wenn Sie eine Packung Knäckebrot kaufen,
3: ja,
2: dann sind da immer Dekorationsgegenstände drauf.
3: Ja,
2: aber Sie kaufen nur das Knäckebrot und da ist natürlich keine Wurst und keine Butter.
3: Na, aber das ist doch vorne drauf als Foto, da müsst ihr drauf schreiben, dass das nicht ernst gemeint ist.
2: Das steht doch aber auch drauf, dass es ohne Beilagen ist.
3: Wenn
2: es, dann müssen Sie sich mal anschauen.
3: Ja,
2: was das
3: ich habe sie gerade da hier.
2: Ja.
3: Bei mir steht hier, Serving Suggestion, Suggestion der Präsentation und Russisch noch.
2: Aha.
3: Und was meinen Sie, was jetzt hier draufstehen soll? Ich weiß nicht, was das heißt.
2: Wenn Sie sich ein Knäckebrot von Wasa oder vom anderen Hersteller kaufen, ist da auch ein Radieschen oder ein Salatblatt drauf.
3: Dann müsste aber doch wenigstens daneben stehen, Serviervorschlag oder sowas.
2: Da ist doch keine Wurst drauf oder keine Butter.
3: Aber da muss man
2: Sie kaufen das doch auch nicht aus dem Tiefkühlfach oder aus der Kühltruhe, sondern Sie kaufen das doch aus dem ganz normalen Regal.
3: Mir wird hier vorgegaukelt, es handelt sich um eine vollwertige Mahlzeit. Jetzt habe ich mich gefreut, ich habe mir auch Kaffee gekocht, ich habe es mir gemütlich gemacht, Teelicht habe ich mir angezündet und dann robbe ich die Packung offen, was sehe ich, es ist ja nur Snackebrot drinne.
2: Ja,
3: das sind doch entgangene Freuden, können Sie mir das jetzt nachliefern oder was? Ich sitze jetzt hier.
2: Sie sind nicht zufälligerweise vom Radio.
3: Hier ist Radio PSR, das Sinnlos-Telefon.
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4: Gleich hier die Top-Tipps gegen Aufschieberitis. Jeder zweite Sachse ist betroffen, schiebt Aufgaben, Aktionen vor sich her. Und was dagegen hilft, das hört ihr gleich nach 2 Songs.

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0: Schönen guten Morgen am Donnerstag. Radio PSR ist hier. Fast jeder zweite Sachse hat Aufschieberitis, also schiebt Arbeiten und Aufgaben vor sich her. Und die Gründe sind dafür, weil man Angst hat, was falsch zu machen oder überfordert ist. Aber wir haben für euch mal die Top-Tipps rausgesucht, mit denen ihr die Aufschieberitis überwinden könnt.
1: Genau, erster Tipp. Eat the Frog. Unangenehmes zuerst. Ihr sollt erstmal die blödeste, schwierigste Aufgabe zuerst machen, gleich direkt am Morgen, weil dann habt das weg und dann fühlt sich der Rest des Tages leicht an. Noch ein Tipp, die 5-Minuten-Regel. Nicht länger als 5 Minuten an einer Aufgabe sitzen, weil wenn ihr erstmal angefangen habt, fällt das Weitermachen meistens leicht. Noch ein Tipp ist die Salami-Taktik. Das heißt, große Projekte, die anstehen, in winzige Teilschritte zu zerteilen. Zum Beispiel nicht, ich muss das ganze Haus putzen, sondern heute putze ich das Bad, morgen die Küche.
0: Das mache ich ganz genauso. Ich fange heute einfach erstmal mit Lüften an.
1: Zum Beispiel. Und belohnen. Unser Gehirn liebt Belohnungen, deswegen hilft das ungemein, mit lästigen To-Dos endlich loszulegen, indem man sich sagt, wenn ich das gemacht habe, danach gönne ich mir zum Beispiel ein Stück Pizza oder so.
0: Ja, oder man fährt ab heute an die Tankstelle 17 Cent weniger pro Liter. Das hat auch einen gewissen Belohnungseffekt.
1: Ja, das stimmt, das stimmt.
0: Schiebt ihr auch gerade etwas vor euch her? Also habt ihr auch die Aufschieberitis? Dann könnt ihr heute, wenn man drüber redet, wird es ja auch besser.
1: Ja.
0: Also schickt uns einfach mal per WhatsApp-Sprachnachricht, was ihr vor euch her schiebt, unter 03413937600.

0: 6.53 Uhr ist es. Guten Morgen. 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
1: So, und während die Ersten im Büro schon in die Tasten hauen, sind wir bei euch, bringen euch in den Arbeitstag gleich mit Alex One, Ordinary, aktueller Pop-Hit, und Bruno Mars mit Just the Way You Are. Der bringt einfach ein gutes Gefühl. In diesen Donnerstagmorgen spielen wir euch hier alles ab um 7.
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10: Kurz vor 7. Ich bin Hajo Wilken. Schönen guten Morgen. Tanken ist in Sachsen wieder billiger geworden. Der Tankrabatt ist wieder da und viele Tankstellen geben ihn bereits weiter. In Chemnitz etwa kostet der Liter E10 aktuell um die 1,90 Euro. Was ändert sich mit dem neuen Monat noch? Finn Riebesell-Freundlieb.
11: Ja, unter anderem will die Deutsche Bahn an Bahnhöfen die Sicherheit und Sauberkeit weiter erhöhen. Sie setzt dabei auf ein Alkoholverbot. Das gilt ab Mitte des Monats an allen deutschen Bahnhöfen. Außerdem verschwinden bestimmte Ewigkeitschemikalien, sogenannte PFAS, aus weiteren Produkten, zum Beispiel aus Textilien und Lebensmittelverpackungen. Und Dachdecker und Gerüstbauer bekommen mehr Geld.
10: Gewerkschaft und Betriebsrat stemmen sich gegen die Einschnitte bei Volkswagen. Der Konzern muss mit einer harten Auseinandersetzung rechnen, heißt es bei der IG Metall. Volkswagen hatte gestern 10 Tarifverträge gekündigt, darunter der Manteltarifvertrag. Er regelt unter anderem Arbeitszeit und Urlaubsanspruch. Verbraucherschützer und Umweltverbände kritisieren die nächste Preiserhöhung beim Deutschlandticket. Die Entscheidung ist ungerecht, heißt es, weil für den Tankrabatt sofort Milliarden da sind, während Bus- und Bahnfahren teurer wird. Das Deutschlandticket soll ab Januar 66,80 Euro kosten. Das sind knapp 4 Euro mehr als jetzt. Und 14,5 Millionen Menschen in Deutschland nutzen das Ticket. Die Trinkbrunnen in Leipzig verabschieden sich in die Winterpause. Die Wasserwerke sind derzeit unterwegs und nehmen die gut 30 festen Anlagen außer Betrieb. Mobile Brunnen werden eingelagert. Damit sollen Schäden durch Frost verhindert werden. Im Frühjahr werden die Trinkbrunnen wieder aufgestellt. In der Fußball Nations League trifft die deutsche Mannschaft heute auf Serbien. Bundestrainer Jürgen Klopp will erneut zahlreiche Neulinge testen. Unter seiner Regie gab es bislang ein Remis und eine Niederlage. Dazu sagt er:
12: Ihr gebt mir, ein paar Leute zumindest, geben mir noch Zeit, dass ich ein bisschen erst entwickeln kann. Die müssen wir den Jungs auch geben. Die Jungs sind wirklich bereit. Die wollen guten, sehr guten und erfolgreichen Fußball spielen. Und da werden wir hinkommen.
10: Anstoß gegen Serbien ist um 20.45 Uhr. 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Neue Nachrichten wieder in einer halben Stunde.
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1: Ja, das wird genauso schön heute wie die letzten Tage. Also aktuell ist noch dunkel, okay, aber gleich geht dann langsam die Sonne auf und die bleibt heute wieder den ganzen Tag bei uns. Am Nachmittag drücken sich von Westen her immer mehr Wolken rein, bleibt aber heute trocken und die Höchsttemperaturen liegen heute zwischen 20 und 25 Grad.
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0: Es ist ruhig heute Morgen, nichts los. Ihr kommt überall gut durch. Aber morgen um diese Zeit.

0: 2000, das kriegst du hin. Wir suchen jetzt Franziska Labinski aus Chemnitz. Ruf mal schnell zurück. 0341 3937 6000.
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0: 6:07. Guten Morgen, Radio PSR, die Morning Show ist hier und habe ich gerade gelesen, 83% der Männer stehen auf Blondinen, weil blonde Haare wirken auf Männer jung, gesund und attraktiv. Aber die Studie sagt auch, Männer gucken eher beim Dating auf blonde Haare, geheiratet werden dann doch bevorzugt die Brünetten. Aber Rocky, ist es bei dir auch so? Stehst du auch mehr auf Blondinen?
1: Nee, ich bin ja verheiratet.
0: Du warst verheiratet.
1: Ich bin verheiratet. Mit meiner Arbeitsehefrau Mandy Volkmann und du bist brünett.
0: Oh, bist du süß.
1: Ja, siehste.

0: Guten Morgen, hier ist die Radio PSR Märchenstunde. Wir haben mitbekommen, es gibt tatsächlich Kinder, die kennen die Bremer Stadtmusikanten nicht mehr. Wir erklären das euch mal schnell.
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2: Ein Esel ist zu alt zum Arbeiten und soll weg. Also will er nach Bremen und da Stadtmusikant werden. Unterwegs trifft er einen Hund, eine Katze und einen Hahn. Die sind auch alle zu alt und sagen, komm, dann machen wir jetzt eine Seniorenband. Dann sind sie müde, entdecken ein Haus voller Gangster, stellen sich aufeinander und machen ganz viel Krach. So mit IA, Miau, Wau Wau und Kikeriki. Und das halt alles zeitgleich. Das klang genauso grausam, wie wenn heutzutage im Teams-Chat alle zugleich das Mikro anhaben und reden. Und darum laufen im Märchen die Gangster weg. Zack, die Tiere ziehen in das Haus ein und bleiben da. Und fertig ist das Märchen. In Bremen kommen die nie an. Aber die Bronzeskulptur, die ist der Renner in Bremen, auch am Tag der Deutschen Einheit. Marketing konnten die Bremer schon damals.
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0: Ich kann mich noch entsinnen, dass irgendwo in meinem alten Kinderzimmer in den Tiefen das Buch rumliegt, und zwar der Struwwelpeter.
3: Der mit den langen Fingernägeln,
0: ja,
3: ne?
0: Ja, genau.
3: Mein Lieblingsmärchen früher war Dornröschen.
0: Naja.
3: Ja, typisches Mädchen.
0: Ja, na genau. Und sie macht heute noch gerne Mittagsschlaf.

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0: Es ist gleich 7.25 Uhr. Wunderschönen guten Morgen. Hier ist Radio PSR. Freunde, der Sachsenring wird nächsten Sommer wieder zur deutschen Bühne für die MotoGP. Der Termin steht jetzt endlich fest und zwar vom 9. bis 11. Juli 2027 ist also die Motorrad-Weltmeisterschaft mit dem Liqui-Moly Motorrad Grand Prix Deutschland auf unserem Traditionskurs. Und das auch noch zum 100. Geburtstag vom Sachsenring. Es wird der Wahnsinn werden. Also tragt euch das im Kalender ein. Ich freue mich jetzt schon. Da heißt es in jedem Falle wieder Sachsenring statt Ehering.
1: Sehr gut. Und nächste halbe Stunde heißt es hier Dai Dai. Das heißt nicht, dass wir schlafen, das heißt, dass wir loslegen mit der Arbeit. Kommt von Shakira und Burna Boy, einer der besten Hits von heute. Und für die größte Abwechslung ist Tom Odell am Start. Hier alles ab 7:30.
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1: Kurz vor 7:30. Ich bin Hajo Wilken. Schönen guten Morgen. Der Tankrabatt ist zurück. Auf Benzin und Diesel sind seit heute rund 17 Cent weniger Steuern fällig. Die Tankstellen in Sachsen geben den Rabatt bereits weiter. Der Liter Benzin kostet bei vielen wieder deutlich weniger als 2 Euro. Sachsens Wirtschaftsminister Panther sagte uns:
2: Es braucht auch natürlich eine langfristige Lösung, um die Kraftstoffpreise zu deckeln und die Übergewinne zu verhindern. Und deshalb habe ich ja schon von Anfang an vorgeschlagen, dass wir einen dynamischen Tankdeckel brauchen, wie ihn zum Beispiel in Luxemburg gibt, in anderen Ländern oder auch zum Beispiel Italien ja auch gerade etwas plant.
1: Ein Polizist hat in Dresden-Prohles am Abend einen Mann angeschossen. Die Polizei war zur Wohnung des 51-Jährigen gefahren, um einen Haftbefehl zu vollstrecken. Dabei ging es um eine Sexualstraftat. Der Mann zückte ein Messer und drohte zunächst, sich selbst zu verletzen. Dann ging er auf die Beamten los. Ein Polizist schoss daraufhin und verletzte den Mann schwer. Er wurde ins Krankenhaus gebracht. Die geplante Zuckersteuer bringt dem Bund offenbar deutlich mehr Geld ein als gedacht. Finanzminister Klingbeil rechnet für das Jahr 2028 mit Zusatzeinnahmen von mehr als 1,2 Milliarden Euro, schreibt die Bild. Je mehr Zucker in einem Getränk ist, desto teurer wird es. Der Liter Cola dürfte inklusive Mehrwertsteuer um 45 Cent teurer werden. In Sachsen arbeiten besonders viele über 55-Jährige. Jeder vierte Beschäftigte ist 55 bis 60 Jahre alt. In keinem anderen Bundesland ist die Quote so hoch. Die Altersgruppe ist also sehr wichtig für den Arbeitsmarkt. Klaus-Peter Hansen von der Landesarbeitsagentur.
3: Auf der anderen Seite stellen wir immer wieder fest, dass unsere Unternehmen trotzdem hadern und eher das Defizit sehen oder das Risiko, ältere Menschen vielleicht nochmal eine Chance zu geben. Vor allen Dingen dann, wenn sie eben doch arbeitslos geworden sind. Sie werden seltener arbeitslos aufgrund ihrer Kompetenzen und Erfahrungen. Aber wenn sie dann einmal arbeitslos sind, ist dieser Wiedereinstieg in Beschäftigung erschwert.
1: Die Veranstaltungen und Projekte im Chemnitzer Kulturhauptstadtjahr haben deutlich mehr Besucher angelockt als ursprünglich angepeilt. Das hat jetzt eine detaillierte Analyse der Stadt ergeben. Demnach waren es schätzungsweise 3,5 Millionen Besucher. Erwartet hatte die Stadt eigentlich 2 Millionen. Radio PSR. Neue Nachrichten wieder in einer halben Stunde.
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4: Draußen ist es hell geworden und ihr ahnt es doch schon. Es wird genauso ein schöner Tag wie auch die letzten Tage. Also der Altweibersommer, der ist auch am 1. Oktober bei uns. Die Sonne ist bereits am Start. Es gibt ein paar Wolken, bleibt heute trocken. Bei euch in den höheren Gegenden, Erzgebirge, wie auch Oberlausitz, da wird stellenweise windig. Ansonsten ist die Sonne heute den ganzen Tag gut am Start und das bei maximal 25 Grad.
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5: Ist wirklich ruhig heute Morgen, aber passt mal bitte auf der B174 auf. An der Auffahrt Altenhain, da läuft ein Hund auf der Fahrbahn. Wenn es ansonsten Dinge gibt, Staus oder Blitzer, sagt einfach kurz Bescheid, kostenfrei unter 0800 023 4x4. Gute Fahrt.
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7: Hallo.
5: Peggy hat was erlebt. Sagen wir mal so, an Peinlichkeit ist es nicht mehr zu übertreffen. Nach diesem
7: Hallo
5: wollte sie ihr Zuhause nicht mehr verlassen. Was da passiert ist, das erzählt sie uns gleich in ca. 15 Minuten gegen 7:45.
4: So, jetzt hier bei Radio PSR Robin Schulz mit Sonnenbrille. Das passt ja auch heute wieder. Young Right Now hier für euch bei Radio PSR. Schönen Donnerstag.

0: Hallo, liebes Radio PSR-Team, hier ist Florian. 6 Kilometer auf der A4 vor der Abfahrt A14 Richtung Leipzig liegt auf der linken Seite ein großes Metallrad.
1: Dankeschön, also passt dort auf, kommt gut an, sondern außerdem bleibt dran, weil...
2: Hallo?
1: Warum Peggy das gesagt hat und das zur völligen Peinlichkeit passierte in 6 Minuten.

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0: Es ist 7:45. Schönen guten Morgen. Hier ist Radio PSR.
1: Und heute zum 1. Oktober werden es 25 Grad. Wir bekommen viel Sonne, bleibt trocken in den höheren Gegenden. Da wird es auch ein bisschen windig.
0: Wir haben euch auf Instagram aufgerufen, uns eure witzigsten Geschichten zu erzählen. Und die beste schafft es dann zu uns in die Radio PSR Morning Show. Und gewonnen hat die Peggy aus Limbim, Limbach-Oberfrohna. Weil die hatte mal einen Tag, der wollte einfach nicht aufhören, peinlich zu sein.
2: Ich gehe zum Netto, treffe einen alten Kumpel, kurzer Smalltalk, wie das halt so ist. Ein paar Tage später gehe ich zum Bäcker und da standen im Verkaufsraum zwei Männer, die sich gerade unterhalten haben. Und da dachte ich mal, den kennst du doch, und hau dem einen richtig volle Dolle auf die Plauze und sag auch noch, ja, trifft man sich immer da, wo es was zu essen gibt, ne? Und da dreht er sich rum so zu mir und dann realisiere ich, das war er gar nicht gewesen. Ja, ich nur ganz schnell meine Brötchen geholt, mit rotem Kopf raus. Und dann am selben Tag ruft meine Schwiegertochter an und sagt, ich komme in 10 Minuten vorbei. Und es klingelt an der Tür, Wechselsprechanlage, und ich gehe ran. Hallo? War's die Post gewesen?
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1: Einen schönen guten Morgen, meine Damen und Herren. Es tut mir jetzt echt leid. Es ist jetzt nicht

0: Guten Morgen, hier ist die Radio PSR Morning Show am Donnerstag, 1. Oktober. Und heute werde ich mit meinem Sohn an die Eisdiele gehen.
1: Oh, sehr gut. An welche Eisdiele?
0: Na, an die Tankstelle. Heute Tankrabatt, 17 Cent pro Liter günstiger. Da springt auf jeden Fall noch ein Eis raus für den Sohnemann.
1: Absolut.
0: Auf dem Weg hierher heute Morgen in den Sender habe ich gesehen, wirst du ja kaum glauben, unter 2 Euro. Liter Benzin 1,99,9.
1: Das sorgt wieder für gute Laune, ne? Und wir sorgen hier auch musikalisch für gute Laune. Nächste halbe Stunde mit Ray Dalton, Do It Again, aktueller Pop-Hit. Und unsere Lieblings-Rihanna ist am Start mit Umbrella. Läuft ja alles ab um 8.
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1: Kurz vor 8. Ich bin Hajo Wilken. Schönen guten Morgen. Neuer Monat, neue Regeln. Seit heute ist wieder der Tankrabatt in Kraft. Die Steuern auf Benzin und Diesel sinken um rund 17 Cent pro Liter. Viele Tankstellen haben die Preise in der Nacht deutlich gesenkt. Den Liter E10 gibt es in Chemnitz aktuell ab 1,90 Euro, Diesel in Dresden zum Teil für 2,05 Euro. Tim Britztrup, was ändert sich noch im Oktober?
2: Also unter anderem soll Alkohol trinken an allen rund 5.400 Bahnhöfen in Deutschland spätestens ab Mitte des Monats tabu sein. Teilweise wurde das Verbot schon umgesetzt. Die Deutsche Bahn will damit für mehr Sicherheit und Sauberkeit an den Bahnhöfen sorgen. Ab heute dürfen Hecken im Garten wieder stark zurückgeschnitten werden. Die jährliche Schonzeit für nistende Vögel endet. Und in der Nacht vom 24. auf den 25. wird die Uhr um eine Stunde zurückgestellt. Die Winterzeit beginnt.
1: Gewerkschaft und Betriebsrat stemmen sich gegen die Einschnitte bei Volkswagen. Der Konzern muss mit einer harten Auseinandersetzung rechnen, heißt es bei der IG Metall. Volkswagen hatte gestern 10 Tarifverträge gekündigt, darunter der Manteltarifvertrag. Er regelt unter anderem Arbeitszeit und Urlaubsanspruch. Verbraucherschützer und Umweltverbände kritisieren die nächste Preiserhöhung beim Deutschlandticket. Die Entscheidung ist ungerecht, heißt es, weil für den Tankrabatt sofort Milliarden da sind, während Bus- und Bahnfahren teurer wird. Das Deutschlandticket soll ab Januar 66,80 Euro kosten. Das sind knapp 4 Euro mehr als jetzt. Rund 14,5 Millionen Menschen in Deutschland nutzen das Ticket. In Leipzig-Möckern haben Archäologen ein mehr als 7000 Jahre altes Grab entdeckt. Es ist das bislang älteste bekannte Grab im Stadtgebiet. Die Funde wurden gesichert, die Ausgrabungen laufen noch bis Mitte Oktober. Danach soll auf dem Gelände eine neue Grundschule entstehen. In der Fußball Nations League trifft die deutsche Mannschaft heute auf Serbien. Bundestrainer Jürgen Klopp will erneut zahlreiche Neulinge testen. Unter seiner Regie gab es bislang ein Remis und eine Niederlage. Dazu sagt er:
3: Ihr gebt mir, ein paar Leute zumindest, geben mir noch Zeit, dass ich ein bisschen erst entwickeln kann. Die müssen wir den Jungs auch geben. Die Jungs sind wirklich bereit. Die wollen guten, sehr guten und erfolgreichen Fußball spielen. Und da werden wir hinkommen.
1: Anstoß gegen Serbien ist um 20.45 Uhr. Radio PSR. Neue Nachrichten wieder in einer halben Stunde.
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4: Ja, der Himmel ist blau, ein paar Wolken sind dabei, ansonsten ist die Sonne gut am Start und genauso, was ihr jetzt da draußen seht, genauso bleibt es heute. Richtung Nachmittag, okay, kommt vom Westen her ein paar mehr Wolken dazu, bleibt aber heute trocken, die Sonne drückt sich immer wieder raus, die findet immer ihren Platz. Es wird sommerlich, spätsommerlich warm mit bis zu 25 Grad. Morgen dann wieder etwas Regen, ist wieder mit dabei und ab morgen wird es dann auch wieder kühler, morgen maximal 21 Grad.
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6: So, jetzt haben wir es um 8. Es ist ruhig auf unseren Straßen. Wir hatten um 7, also vor einer Stunde, die Meldung, dass auf der B174 an der Auffahrt Altenhain ein Hund unterwegs ist. Also das ist, wie gesagt, schon eine Stunde her. Wir haben die Meldung noch, also passt mal kurz dort auf. Ansonsten gibt mal ein Update, ob ihr einen gesehen habt oder nicht. Geblitzt wird auch noch heute Morgen. Chemnitz, Hohlweg in der 30er-Zone beidseitig und zwischen Keuler und Dörgenhausen. Da stehen sie auch. Wenn ihr mehr habt für uns, dann ruft kurz durch, kostenfrei unter 0800 023 4x4. Ja, gute Fahrt.
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6: Es ist um 8 Uhr. Schönen guten Morgen zusammen.
4: Guten Morgen.
6: Und morgen um diese Zeit habt ihr mit uns schon eine Stunde lang musikalischen Wahnsinn erlebt. Wir feiern mit euch 36 Jahre deutsche Einheit.

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0: Es ist kurz nach 7:30. Schönen guten Morgen. Hier ist die Radio PSR Morning Show. Fast jeder zweite Sachse hat Aufschieberitis. Also schiebt so unliebsame Aufgaben und To-Dos vor sich her. Die Linda zum Beispiel kennt das ja auch, ne? Guten Morgen.
1: Aber logisch. Lager sortieren, Lager ausräumen, wegschmeißen.
0: Du hast privat ein Lager?
1: Ja.
0: Was lagerst du?
1: Möbel, Klamotten, die nicht mehr braucht.
0: Okay.
1: Alte Spiele, Bücher.
0: Ja. Und da kannst du dich schwer von trennen?
1: Naja, man hat keine Zeit.
0: Ja, oder halt dann eben auch keine Lust, weil sie so viel angehäuft hat, dass es dann zeittechnisch dann schon ein größerer Einsatz wird.
1: Ja. Auf jeden Fall. Vielleicht im Winter, wir werden sehen.
2: Das sagst du dir auch bestimmt schon seit 3 Jahren, oder? Vielleicht im Winter.
1: Nee, seit 4.
2: Ich kenne das so gut, wirklich.
0: Ja, dann drücken wir dir die Daumen, dass es vielleicht diesen Winter was wird.
1: Ich danke euch herzlich. Wünsche euch einen schönen Tag.
0: Wünschen wir dir auch, Linda.
2: Was schiebt ihr gerade vor euch her? Sagt mal Bescheid per WhatsApp-Sprachnachricht oder Anruf. Nummer für beides 0341 3937 6000. Und was wirklich hilft, die Top-Tipps gegen Aufschieberitis, die hört ihr bei uns noch diese Stunde hier gegen 3.

0: Ein altweibersommerliches Guten Morgen. Es ist 8.13 Uhr gleich, kurz vor Viertel neun. Die Radio PSR Morning Show ist hier.
1: Ja, heute werden bis zu 25 Grad sonnig, bewölkt, stellenweise windig, aber trocken.
0: Und altweibersommerliche Grüße auf dem Bau in die Frühstückspausen. Da werden ja gerade die BEM-Koffer so langsam ausgepackt. Lasst es euch schmecken.
1: Ja, mein Sohn, der packt übrigens in der Schule auch gleich seinen BEM-Koffer aus. Und weißt du, was das schönste Gefühl ist? Wenn er nachmittags nach Hause kommt, ich die Brotbüchse in die Hand nehme und merke und sehe, sie ist leer, dann weiß ich, ich habe alles Richtige eingepackt, es hat ihm geschmeckt, alles ist wunderbar.
0: Das kann es heißen, muss es aber nicht, weil meiner zum Beispiel, der tauscht seine Brote immer oder verschenkt die sogar. Also
1: echt jetzt?
0: Das kann natürlich jetzt auch sein, dass meine Brote so gut sind, dass die anderen das haben wollen.
1: Also weiß ich jetzt nicht so richtig.
0: Ich mach's ja schon immer am Vorabend. Aber gut, das sind alles Probleme. Ja. Früher hatten wir die nicht. Früher haben wir das einfach so gemacht, wie die Werbung uns es befohlen hat.
2: Tschüss.
3: Jetzt haben die Kinder schon wieder ihre Pausenbrote liegen lassen.
4: Kein Wunder bei solchen Pausenbroten. Kinder essen nur, was ihnen schmeckt. Gib ihnen doch die Kindermilchschnitte.
3: Kindermilchschnitte?
4: Ja, das ist ein Pausenbrot, das Kinder wirklich essen.
0: Ja.
1: Ich weiß nicht, wie die anderen Eltern gucken würden, wenn mein Sohn immer eine Brotbüchse voller Milchschnitte hätte. Ich glaube, ich würde Ärger kriegen.
0: Ich muss zum ausgewogenen Brotbüchse Inhalt auch immer ein wenig süß. Ein Kaubonbon ist
1: ja
0: immer mit drin.
1: Ah, das macht doch jeder von
0: uns. Siehst du?

0: Guten Morgen, die Radio PSA Morning Show ist hier um 8.24 Uhr.
1: Ja, kennt ihr auch Freunde, die einem Filme oder Serien empfehlen und immer schon zu viel verraten? Ja, ich sag nur Spoiler-Alarm. Und um genau solche Freunde geht's gleich in unserer Alltagskomödie mit Kollege Jan Zerbst. Hört ihr hier um kurz nach 8:30.
0: Ja, also ich kann's nicht sein, weil bei filmischem Wissen, da bin ich eher unbewaffnet.
1: Ja, das stimmt.
0: Ja, also mit Serien kenne ich mich eigentlich auch nicht so aus. Außer du willst vielleicht wissen, was in Folge 12 bei Family Guy war?
1: Nee.
0: Ja, oder bei den Simpsons?
1: Nee. Interessiert mich jetzt nicht so.
0: Aber SpongeBob.
1: Hä?
0: Auch nicht.
1: Nee.
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10: Kurz vor 8:30. Ich bin Hajo Wilken. Schönen guten Morgen. Tanken ist wieder billiger. Für 4 Monate sinken ab heute die Steuern auf Benzin und Diesel. An vielen Tankstellen sind die Preise bereits gefallen. In Chemnitz etwa kostet der Liter E10 derzeit um die 1,90 Euro. Der Tankrabatt ist umstritten, weil das Geld mit der Gießkanne verteilt wird. Dazu sagte uns Sachsens Wirtschaftsminister Panther:
11: Ich kann die Kritik nachvollziehen am Tankrabatt, aber momentan ist er aus meiner Sicht, solange es keine andere Regelung gibt, alternativlos. Er ist quasi Notwehr, weil wir eine schnelle, pragmatische Soforthilfe ja für Millionen von Pendlerinnen und Pendlern, für die Wirtschaft, fürs Handwerk, für Transportunternehmen brauchen.
10: Ein Polizist hat in Dresden-Prohles am Abend einen Mann angeschossen. Die Polizei war zur Wohnung des 51-Jährigen gefahren, um einen Haftbefehl zu vollstrecken. Dabei ging es um eine Sexualstraftat. Der Mann zückte ein Messer und drohte zunächst, sich selbst zu verletzen. Dann ging er auf die Beamten los. Ein Polizist schoss daraufhin und verletzte den Mann schwer. Er wurde ins Krankenhaus gebracht. Die geplante Zuckersteuer bringt dem Bund offenbar deutlich mehr Geld ein als gedacht. Finanzminister Klingbeil rechnet für das Jahr 2028 mit Zusatzeinnahmen von mehr als 1,2 Milliarden Euro, schreibt die Bild. Je mehr Zucker in einem Getränk ist, desto teurer wird es. Der Liter Cola dürfte inklusive Mehrwertsteuer um 45 Cent teurer werden. In Sachsen ist jeder 4. Beschäftigte 55 bis 60 Jahre alt. Damit sind wir deutscher Spitzenreiter bei der Ü55-Quote. In keinem anderen Bundesland ist sie so hoch. Die Erfahrung der älteren Beschäftigten ist unbezahlbar, sagt Klaus-Peter Hansen von der Landesarbeitsagentur.
12: Es gibt ja so diesen Spruch, die Jüngeren sind zwar schneller, aber die Alten kennen die Abkürzung. Also das Thema Wissensübergabe an die nächste Generation, Patenschaftsmodelle, als Beratungsfachkraft vielleicht auch dem Unternehmen zur Verfügung, vielleicht auch als zusätzliches Einkommen für die Rente. All das ist denkbar und deshalb werben wir eigentlich dafür, älteren Menschen tatsächlich eine Chance zu geben und sie eben eher als Lösung und weniger als Problem zu sehen.
10: Auf dem Heiner See bei Neukieritzsch gibt es jetzt eine schwimmende Sauna. Damit wächst das Freizeitangebot an der Karnsdorfer Lagune, auch außerhalb der Sommersaison. Das Saunafloß wurde in Schweden gebaut. Gäste können es ohne Bootsführerschein steuern. 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
5: Ja, das ist sonnig draußen. Wir haben ein paar Wolken, die sind unterwegs, aber alle harmlos. Es ist überall trocken. Wir messen momentan bereits schon um die 15, um die 16 Grad. Heute Nachmittag bleibt es ein Mix aus Sonne und Wolken. Da sind dann schon deutlich mehr Wolken dabei. Aber Regen ist nicht in Sicht und Temperaturen gehen hoch auf bis zu 25 Grad. Ab morgen gibt es dann wieder vereinzelt ein paar Regenschauer. Morgen wird es dann im Vergleich zu heute auch etwas kühler bei maximal 21 Grad.
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13: Es ist ganz entspannt heute Morgen, aber nicht so schnell fahren, weil es wird geblitzt auf der B171 in Ansprung, wenn ihr Richtung Marienberg wollt. Chemnitz, Hohlweg in der 30er-Zone beidseitig und zwischen Keuler und Dörgenhausen. Wenn ihr mehr habt für uns, dann gerne unter 0800 023 4x4. Gute Fahrt.
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13: 8.31 Uhr, guten Morgen zusammen.
5: Guten Morgen.
13: Also, dass die Politik auf Schieberitis hat, das wissen wir ja alle. Aber jetzt hat sie tatsächlich mal was geschafft.
14: Guten Morgen. 1. Oktober. Tankrabatt aktiv.
13: Jawohl, ich habe heute Morgen sogar Benzin unter 2 Euro gesehen, also 1,99,9.
5: Ja, aber jetzt mal Spaß beiseite. Jeder zweite Sachse hat Aufschieberitis, also schiebt Aufgaben oder Dinge vor sich her. Wir haben aber für euch gleich die Top-Tipps, was man dagegen tun kann. Was wirklich hilft, das hört ihr in 15 Minuten.

0: 6:37 Uhr. Guten Morgen, hier ist Radio PSR. Ach Mensch, ist das schön. Herbstzeit ist ja Film- und Serienzeit. Und bei der Auswahl, da tue ich mich immer ein bisschen schwer, aber Gott sei Dank habe ich ja so viele tolle Freunde, die mir dabei helfen, wie zum Beispiel auch Mandy Volkmann, das wandelnde Serienlexikon. Ach, diese wärmsten Empfehlungen, die mag ich gerne.
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2: Wir alle bekommen permanent Serien empfohlen von Freunden oder Kollegen, die davon so begeistert sind, als hätten sie selbst Regie geführt.
3: Du hast sie noch gar nicht gesehen? Oh, da bin ich neidisch.
2: So, wenn du dann also auf der Couch sitzt, entscheidest du dich für irgendeine neue Serie, zu der du noch nicht zu viele Spoiler gehört hast, denn die kommen immer.
3: Ja, du musst die Serie so ein bisschen aushalten. Die wird ab Staffel 2, Folge 5 erst richtig spannend, weil da, also ich will jetzt nicht zu viel vorwegnehmen, aber also ich sag nur so viel.
2: Und nur so viel ist eigentlich immer zu viel.
3: Also ich sag nur so viel, der Täter ist eigentlich der, den man für das Opfer hält, die ganze Zeit über. Und der wird urplötzlich umgebracht. Also vielleicht, ich sag nichts.
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0: So, hast du einen Tipp für mich?
4: Ich würde an deiner Stelle mal anfangen, Titanic zu gucken, aber ich spoiler nicht.
0: Ja. Kann das sein, dass das Schiff untergeht?
4: Eventuell.

0: Schönen guten Morgen am Donnerstag. Radio PSR ist hier. Fast jeder zweite Sachse hat Aufschieberitis, also schiebt Arbeiten und Aufgaben vor sich her. Und die Gründe sind dafür, weil man Angst hat, was falsch zu machen oder überfordert ist. Aber wir haben für euch mal die Top-Tipps rausgesucht, mit denen ihr die Aufschieberitis überwinden könnt.
1: Genau, erster Tipp. Eat the Frog. Unangenehmes zuerst. Ihr sollt erstmal die blödeste, schwierigste Aufgabe zuerst machen, gleich direkt am Morgen, weil dann habt das weg und dann fühlt sich der Rest des Tages leicht an. Noch ein Tipp, die 5-Minuten-Regel. Nicht länger als 5 Minuten an einer Aufgabe sitzen, weil wenn ihr erstmal angefangen habt, fällt das Weitermachen meistens leicht. Noch ein Tipp ist die Salami-Taktik. Das heißt, große Projekte, die anstehen, in winzige Teilschritte zu zerteilen. Zum Beispiel nicht, ich muss das ganze Haus putzen, sondern heute putze ich das Bad, morgen die Küche.
0: Das mache ich ganz genauso. Ich fange heute einfach erstmal mit Lüften an.
1: Zum Beispiel. Und belohnen. Unser Gehirn liebt Belohnungen. Deswegen hilft das ungemein, mit lästigen To-Dos endlich loszulegen, indem man sich sagt, wenn ich das gemacht habe, danach gönne ich mir zum Beispiel ein Stück Pizza oder so.
0: Ja, oder man fährt ab heute an die Tankstelle, 17 Cent weniger pro Liter, das hat auch einen gewissen Belohnungseffekt.
1: Ja, das stimmt, das stimmt.
0: Schiebt ihr auch gerade etwas vor euch her, also habt ihr auch die Aufschieberitis, dann könnt ihr heute, wenn man drüber redet, wird es ja auch besser.
1: Ja.
0: Also schickt uns einfach mal per WhatsApp-Sprachnachricht, was ihr vor euch her schiebt unter 03 41 39 37.

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1: Und da erfahrt ihr jetzt, was der mit einer Toilette und einer Stereoanlage gemeinsam hat.
2: Genau. Der Song kommt von Oasis, von den Gallagher-Brüdern Noel und Liam. Und die hatten ja wirklich viel Zoff. Und das ging schon im Teenager-Alter los, weil Liam betrunken nachts das Badezimmer gesucht hat und aus Versehen auf Noels Stereoanlage uriniert hat. Das war nicht so geil. Aber die beiden haben sich ja wieder zusammengerauft nach ganz vielen Jahren. Nächstes Jahr große Tour, 42 Konzerte, restlos ausverkauft.
1: Ja, wir schalten mal schnell direkt rüber ins Studio.
3: Lass mich mal ausreden!
4: Halt, stopp!
3: Lass mich ausreden!
4: Oh!
3: Hey, zack! Ist es gut?
2: Ich glaube, jetzt ist es gut. Wir sind ja mit Oasis, Don't Look Back in A.

0: Oasis, Don't Look Back in Anger, unser Radio PSR Überraschungshit in dieser Stunde.
1: Ja, und in einer Stunde um 10 vor 10 gibt es den nächsten Überraschungshit. Und sowieso haben wir die bestmögliche Musik für euch rausgesucht. Und zwar die besten Hits von heute und die größte Abwechslung. Nächste halbe Stunde Lady Gaga, obwohl, die muss man ja jetzt Mama Gaga nennen. Die ist dabei mit Paparazzi, ja. Ray Garvey, Alex Warren, Olly Murs. Also bleibt einfach dran.
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10: Kurz vor 9. Ich bin Hajo Wilken. Schönen guten Morgen. Tanken ist in Sachsen wieder billiger geworden. Der Tankrabatt ist wieder da und viele Tankstellen geben ihn bereits weiter. In Chemnitz etwa kostet der Liter E10 aktuell um die 1,90 Euro. Was ändert sich mit dem neuen Monat noch? Finn Riebesell-Freundlieb.
11: Ja, unter anderem will die Deutsche Bahn an Bahnhöfen die Sicherheit und Sauberkeit weiter erhöhen. Sie setzt dabei auf ein Alkoholverbot. Das gilt ab Mitte des Monats an allen deutschen Bahnhöfen. Außerdem verschwinden bestimmte Ewigkeitschemikalien, sogenannte PFAS, aus weiteren Produkten, zum Beispiel aus Textilien und Lebensmittelverpackungen. Und Dachdecker und Gerüstbauer bekommen mehr Geld.
10: Gewerkschaft und Betriebsrat stemmen sich gegen die Einschnitte bei Volkswagen. Der Konzern muss mit einer harten Auseinandersetzung rechnen, heißt es bei der IG Metall. Volkswagen hatte gestern 10 Tarifverträge gekündigt, darunter der Manteltarifvertrag. Er regelt unter anderem Arbeitszeit und Urlaubsanspruch. Verbraucherschützer und Umweltverbände kritisieren die nächste Preiserhöhung beim Deutschlandticket. Die Entscheidung ist ungerecht, heißt es, weil für den Tankrabatt sofort Milliarden da sind, während Bus- und Bahnfahren teurer wird. Das Deutschlandticket soll ab Januar 66,80 Euro kosten. Das sind knapp 4 Euro mehr als jetzt. Und 14,5 Millionen Menschen in Deutschland nutzen das Ticket. Die Trinkbrunnen in Leipzig verabschieden sich in die Winterpause. Die Wasserwerke sind derzeit unterwegs und nehmen die gut 30 festen Anlagen außer Betrieb. Mobile Brunnen werden eingelagert. Damit sollen Schäden durch Frost verhindert werden. Im Frühjahr werden die Trinkbrunnen wieder aufgestellt. In der Fußball Nations League trifft die deutsche Mannschaft heute auf Serbien. Bundestrainer Jürgen Klopp will erneut zahlreiche Neulinge testen. Unter seiner Regie gab es bislang ein Remis und eine Niederlage. Dazu sagt er:
12: Ihr gebt mir, ein paar Leute zumindest, geben mir noch Zeit, dass ich ein bisschen erst entwickeln kann. Die müssen wir den Jungs auch geben. Die Jungs sind wirklich bereit. Die wollen guten, sehr guten und erfolgreichen Fußball spielen. Und da werden wir hinkommen.
10: Anstoß gegen Serbien ist um 20.45 Uhr. 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
1: Ja, und das wird ein guter Tag. Also der Donnerstag ist nochmal auf Altweibersommer eingestellt. Wir haben viel, viel Sonne, es sind auch ein paar Wolken dabei. Die sind aber alle harmlos. Richtung Nachmittag kommen dann noch mehr Wolken von Westen her dazu. Da passiert aber auch nichts, also Regen ist heute nicht in Sicht. Und das heute bei Höchstwerten zwischen 20 bis 25 Grad.
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0: Ja, ganz entspannt heute Morgen. Wir haben nur ein paar Blitzer und zwar auf der B171 in Ansprung Richtung Marienberg, B173 zwischen Mülsen und Zwickau, Chemnitz-Hohlweg stehen sie in der 30er-Zone, blitzen beidseitig und zwischen Keuler und Dörgenhausen. Wenn ihr noch was habt, Staus oder Blitzer, ruft einfach kurz durch, kostenfrei unter 0800 023 4x4.
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0: Es ist gleich 8:01. Wunderschönen guten Morgen und wir haben heute Besuch. 5 Mädels vom Projekt Pro Technikale. Guten Morgen zusammen.
13: Hallo.
1: So, schön.
0: Also, ihr sind jetzt in der Region unterwegs und schnuppern in MINT-Berufe rein, also Jobs, die vor allem mit Naturwissenschaft, mit IT, Mathe und Technik zu tun haben. Und da man bei uns ja eine Menge Knöpfe drücken kann, deswegen seid ihr heute hier. Die Rahel steht gerade neben mir, ich mache die Musik mal ein bisschen leiser. Rahel, drück mal bitte diesen Knopf, der wird euch quasi alle nochmal begrüßen. Die 1.
14: Hallo.
0: So, schön, dass ihr da seid.
1: So, hier geht's weiter für

0: 9.13 Uhr, gleich Viertel 10 ist es. Hier ist die Radio PSR Morning Show, die einzige Morning Show mit Bildungsauftrag hier im deutschen Markt. Wir haben hier fünf Mädels von Pro Technikale bei uns zu Besuch im Studio. Die schnuppern in verschiedene MINT-Berufe rein, also Jobs, die vor allem mit Naturwissenschaft, IT, Mathe und Technik zu tun haben. Und bei uns gibt es jede Menge Knöpfe im Studio.
1: Ganz genau. Und sie haben sich bereit erklärt, also Amanda hat sich bereit erklärt, jetzt mal das Wetter live im Radio zu machen. Amanda, leg los.
2: Heute wird ein schöner sonniger Tag mit ein paar Wolken, aber es gibt heute keinen Regen. Das alles bei maximal 25 Grad.
1: Jawohl!
0: Der Tag wird aber erst dann richtig gut, wenn die aktuellen Lieblingshits von euch laufen. Und die Anmoderation der nächsten Nummer übernimmt jetzt, wer bist du?
3: Eva.
0: Eva, leg los.
3: Als nächstes kommt Paparazzi von Lady Gaga. Viel Spaß dabei.
0: Was machst denn du da?
1: Hast du doch schon, ich sehe ihre Aufregung. Das ist so süß. Ich weiß noch, wie ich damals hier stand. Das erste Mal im Radio. Das ist schon aufregend.
0: Habt ihr alle ganz toll gemacht. Also schön, dass ihr da seid.
1: Jawohl.

0: 9.27 Uhr, guten Morgen, hier ist Radio PSR und die Franziska aus Chemnitz hat seit heute Morgen eine große Last weniger. Die Betriebskostenabrechnung hat Radio PSR bezahlt, 589,21 Euro.
1: Oh mein Gott, ja, ich bin gerade ein bisschen sprachlos. Oh, vielen, vielen Dank.
0: Ja, gerne. So, und ihr seid als nächstes dran. Ihr müsst es nur wie die Franziska machen, da hat es jetzt geklappt, wie ihr merkt. Einfach her mit euren Beträgen, Rechnungen und Wünsche über radiopsr.de und dann immer um 7 und 16 Uhr am Radio sein.
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1: Also so kann der Oktober gerne bleiben, oder? Wir bekommen auch heute wieder einen freundlichen Mix aus Sonne und Wolken. Aktuell sind wir bei um die 17 Grad. Am Nachmittag werden es bis zu 25 Grad. Da kommen dann zwar ein paar mehr Wolken von Westen her dazu. Bleibt aber heute trocken. Bei euch in den höheren Gegenden, wie in der Oberlausitz und im Erzgebirge, wird es auch heute wieder windig. Morgen sieht die Sache dann schon ein bisschen anders aus. Morgen sind dann ein paar Regenschauer dabei. Besonders bei euch im Vogtland. Und es wird ein bisschen kühler morgen bei maximal 21 Grad.
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2: A14 Nossen Richtung Leipzig. Zwischen Döbeln Ost und Döbeln Nord rechte Spur gesperrt, da hat es ein Laster entschärft. Und zwischen Grimma und Klinger ist ein Schwan unterwegs. A38 Halle Richtung Leipzig, Höhe Leipzig Süd, auch hier Unfall im Baustellenbereich. Geblitzt wird heute Morgen Leipzig Täubchenweg, Höhe der Anna-Kuno-Straße, das ist eine 30er-Zone stadteinwärts. Ja, und in Dresden will man es auch heute wieder wissen, 4 Blitzer. Terrassenufer, Strehlener Straße einwärts, Platanenstraße einwärts, die stehen glaube ich seit gestern schon, also es müssen Superblitzer sein. Und in Dresden-Eschdorf, Pirnaer Straße Richtung Rossendorf. Wenn ihr auch was habt an Staus oder Blitzern, ruft durch kostenfrei unter 0800 023 4x4.
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2: Es ist 9:31 Uhr. Schönen guten Morgen zusammen.
1: Guten Morgen.
2: Und heute Abend um 8:45 Uhr der nächste Auftritt von Jürgen Klopp. Und zwar Deutschland gegen Serbien. Wir drücken die Daumen, hoffen natürlich alle auf den Sieg. 20:45 Uhr könnt ihr das gucken, live im ZDF.
1: So, und wir holen euch diese halbe Stunde noch die Großraumdisco ins Radio mit dem Radio PSR Überraschungshit. Das ist ein Clubhit aus dem Jahr 2001. Und ich sag mal so, immer wenn der lief, da war die Tanzfläche auf dem Boxen im Staubitzbad Döbeln belegt.
2: Ja.
1: Und zwar von mir.
2: Ja.
1: Welcher Song es ist hier? 10 vor 10.
4: Die

0: Schönen guten Morgen, hier ist Radio PSR.
1: Und heute zum 1. Oktober werden es 25 Grad. Wir bekommen viel Sonne, bleibt trocken in den höheren Gegenden. Da wird es auch ein bisschen windig.
0: Wir haben euch auf Instagram aufgerufen, uns eure witzigsten Geschichten zu erzählen. Und die beste schafft es dann zu uns in die Radio PSR Morning Show. Und gewonnen hat die Peggy aus Limbim, Limbach-Oberfrohna, weil die hatte mal einen Tag, der wollte einfach nicht aufhören, peinlich zu sein.
2: 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Ein paar Tage später gehe ich zum Bäcker und da standen im Verkaufsraum zwei Männer, die sich gerade unterhalten haben. 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Ich nur ganz schnell meine Brötchen geholt, mit rotem Kopf raus. Und dann am selben Tag ruft meine Schwiegertochter an und sagt, ich komme in 10 Minuten vorbei. Und es klingelt an der Tür, Wechselsprechanlage, ich gehe ran. Hallo, war's die Post gewesen?
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1: Und da kommt jetzt Rumsebeat aus Belgien aus dem Jahr 2001.
2: Ja, ist eine Dance-Musikgruppe, genau, ja. Aus Belgien. Drei Leute. Niki ist die Sängerin, zusammen nennt sie sich Lasko und ich glaube, wir alle.
1: Ja.
2: Egal in welcher Großraum-Disco, ihr oder ich oder Rocky, wo auch immer wir waren.
1: Also ich war im Pier Royal in Pirna.
2: Also ich war, wie gesagt, im Staubitzbad in Döbeln.
1: Gibt's das noch?
2: Natürlich, ist was Pier ist das für eine Frage?
1: Ja, ich weiß nicht, Pier Royal gibt's nämlich nicht mehr.
2: Ja, Staubitzbad Forever. Und hier ist der Song Forever. Let's go with something.

0: Let's go. Und der Radio PSA Überraschungshit Something. So. Morgen wird es ganz, ganz viele Überraschungshits geben, wenn er so weit wird. 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
2: Hallo.
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1: Kurz vor 10. Ich bin Hajo Wilgen. Schönen guten Tag. Der Tankrabatt ist zurück. Auf Benzin und Diesel sind seit heute rund 17 Cent weniger Steuern fällig. Die Tankstellen in Sachsen geben den Rabatt bereits weiter. Der Liter Benzin kostet bei vielen wieder deutlich weniger als 2 Euro. Eine Preiserhöhung beim Amazon Prime-Abo beschäftigt heute den Bundesgerichtshof. Zwei Gerichte haben die zugrunde liegende Klausel in den Verträgen für unwirksam erklärt. Mehr von Tim Britztrup.
2: Vor 4 Jahren hatte Amazon den Jahrespreis fürs Abo mehr oder weniger einseitig um 20 Euro angehoben. Dagegen hatte die Verbraucherzentrale Nordrhein-Westfalen erfolgreich geklagt. Amazon drohen Rückzahlungsforderungen in Millionenhöhe. Der Konzern hat dagegen Revision eingelegt. Gegen den Online-Konzern läuft auch noch eine andere Sammelklage der Verbraucherzentrale Sachsen. Da geht es um die Werbeclips beim Streaming-Dienstleister Prime Video. Wer werbefrei gucken will, muss seit 2 Jahren eine Extragebühr zahlen.
1: Die Dresdner Polizei sucht an der Kiesgrube Tschieren nach einer Frau. Am Ufer waren gestern ein Handtuch und Kleidung gefunden worden. Daraufhin setzte die Polizei einen Fährtenspürhund ein, der die Beamten zum Wasser führte. Bis zum Abend wurde die Frau nicht gefunden. Polizei und der LAG setzen die Suche heute fort. In Sachsen arbeiten besonders viele über 55-Jährige. Jeder vierte Beschäftigte ist 55 bis 60 Jahre alt. In keinem anderen Bundesland ist die Quote so hoch. Die Altersgruppe ist also sehr wichtig für den Arbeitsmarkt. Klaus-Peter Hansen von der Landesarbeitsagentur.
3: Auf der anderen Seite stellen wir immer wieder fest, dass unsere Unternehmen trotzdem hadern und eher das Defizit sehen oder das Risiko, ältere Menschen vielleicht nochmal eine Chance zu geben. Vor allen Dingen dann, wenn sie eben doch arbeitslos geworden sind. Sie werden seltener arbeitslos aufgrund ihrer Kompetenzen und Erfahrungen. Aber wenn sie dann einmal arbeitslos sind, ist dieser Wiedereinstieg in Beschäftigung erschwert.
1: Die Veranstaltungen und Projekte im Chemnitzer Kulturhauptstadtjahr haben deutlich mehr Besucher angelockt als ursprünglich angepeilt. Das hat jetzt eine detaillierte Analyse der Stadt ergeben. Demnach waren es schätzungsweise 3,5 Millionen Besucher. Erwartet hatte die Stadt eigentlich 2 Millionen. 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Neue Nachrichten wieder in einer Stunde.
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4: Und es ist heute wieder so ein schöner Tag mit bis zu 25 Grad. Sonne scheint, ein paar Wolken mit dazu, bleibt aber trocken. Morgen kann da mal wieder ein bisschen Regen mit dabei sein. Da ist es auch generell ziemlich bewölkt und die Temperaturen gehen dann ein bisschen zurück. 16 bis 21 Grad morgen. Am Wochenende bisschen wechselhaft, herbstlich mild bei um die 20 Grad.
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4: A14 Nossen Richtung Leipzig. Zwischen Döbeln Ost und Döbeln Nord. Da ist ein LKW liegen geblieben. Rechte Spur ist blockiert. Und geblitzt wird in Dresden, Terrassenufer, nochmal Dresden, Strehlener Straße, stadteinwärts. Und in Leipzig, Täubchenweg in Höhe der Anna-Kunow-Straße, in der 30er-Zone, stadteinwärts. Wenn noch irgendwas ist, ruft da gern durch, freuen wir uns. 0800 023 und 4x die 4. Gute Fahrt.
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4: Hallöchen, Donnerstagvormittag um 10 und der Erik hat schon die wichtigste Nachricht für uns Autofahrer.
5: Guten Morgen, 1. Oktober, Tankrabatt aktiv.
4: Na super, da tat es heute ein bisschen weniger weh heute Morgen beim Tanken an der Zapfsäule. So, und andere Rechnungen gehen auch gern auf uns, da können wir euch noch ein bisschen mehr entlasten. Dinge, die ihr schon gekauft habt, alles, was ihr euch noch wünscht, einfach anmelden auf radiopsr.de oder bei uns in der App. Eure nächste Chance heute Nachmittag, 16 Uhr. So, und wir sorgen dafür, dass euch der Arbeitstag noch ein bisschen mehr Spaß macht. Da muss ja nur der richtige Hit laufen. Und das passiert genau jetzt. Das ist einer zum richtig Aufdrehen. Bibi Wexer und Faceless. Hier ist New Legend.

Das läuft bei euch und hoffentlich richtig gut heute zum Donnerstag. 10 nach 10, ihr hört Radio PSR. Ihr habt einen Job, der euch Spaß macht, ihr habt tolle Kollegen um euch rum und dann noch eure Lieblingshits bei eurem Lieblingssender. Na, das ist doch super. Jetzt mit neuer Musik in unserer Playlist. The Bowser, kommt aus Norwegen, ist ein Trio mit einem richtig guten Groove. Also der Beat zieht uns hier mal schön mit, passt perfekt zum Wetter, fühlt sich fluffig leicht an. Ganz viel positive Energie steckt da drin. Da lassen wir uns gern beziehen. Jetzt von Magnetic, neu bei Radio PSR.

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0: Hi zusammen, hier ist Radio PSR bei der Arbeit am Donnerstag, gleich 10:30. Wir grüßen mal ganz lieb alle Maler und Lackierer. Ihr habt auch wieder gut zu tun. Wände vorbereiten, abkleben, streichen, die nächste Fläche wartet schon. Ja, und von uns gibt's den perfekten Soundtrack. Gleich nach Wetter und Verkehr. Einer der besten Hits von heute, Michael Schulte mit 5 AM. Und für noch mehr Abwechslung gibt's den Radio PSR Überraschungshit am Ende der Stunde. Und das ist einer mit einer so schönen Melodie, mit einer ganz warmen Stimme. Als würde euch jemand auf der Schulter sitzen morgens und sagen, hey, komm, das wird gut, du schaffst das. 10:50.
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1: Na, das ist doch mal ein super schöner Start in den Oktober. Goldene Herbstsonne und bis zu 25 Grad. Das genießen wir heute nochmal richtig, denn morgen gibt's dann viele Wolken. Ja, sehr wenig Sonne, immer mal Regen zwischendurch. Morgen bei bis zu 21 Grad. Und das Wochenende wird dann ein bisschen wechselhafter. Sonne ist aber auch dabei, bei um die 20 Grad.
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1: Und Achtung auf der A38 Halle Richtung Leipzig zwischen Leipzig-Neue Hart und Leipzig-Süd. Da gab es einen Unfall im Baustellenbereich und geblitzt wird auf der B173 zwischen Mösen und Zwickau. Danke Anja. In Chemnitz wird geblitzt auf der Heinrich-Schütz-Straße in der 30er zur Rundestadt einwärts. Danke Silvia. Und Leipzig-Täubchenweg in Höhe der Anna-Kunow-Straße 30er zur Rundestadt einwärts. Wenn noch was ist, ja, meldet euch gerne jederzeit. Freuen wir uns doch. 0800 023 und 4x4. Gute Fahrt.
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0: Und ja, wir haben es irgendwo im Kopf. Wir wissen, dass es dran ist, aber irgendwie schieben wir es gerne noch ein bisschen vor uns her. Radio PSR, 10 nach halb 11 am Donnerstag. Auf Schieberitis! Ja, für viele von uns irgendwie ein Thema, ne? Dass wir so Sachen vor uns herschieben, die wir nicht so gerne machen, die ein bisschen nervig sind, langweilig, was auch immer. Was ist es bei euch? Was schiebt ihr gerade auf?
1: Gartenarbeit, im Herbst besonders.
2: Tatsächlich ein wichtiges Gespräch mit der Familie, aber das schon seit ein Weilchen.
1: Fenster putzen.
3: Ich könnte mal wieder zum Sport gehen.
0: Ja, und vielleicht braucht ihr einfach nur diese Motivation, diesen kleinen Anschubser, damit das endlich losgeht. Euer Projekt, eure Aufgabe, eure Sache, die ihr noch klären wollt. Nix mit Aufschieberitis. Wir gehen jetzt voran mit einem der besten Hits von heute. Richtig cooler Sound, Tempo City mit Self-Aware.

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1: Und das ist wirklich so ein Song, ach, da könnt ihr mal schön auftanken, ein bisschen durchatmen. Fühlt sich an wie so ein sonniger Morgen. Ihr habt nichts vor, ihr habt nichts zu tun, ihr habt keine Verpflichtungen. Ihr könnt es euch einfach gut gehen lassen. Und dann diese warme Stimme dazu. Hier ist Day 3 mit You Gotta Be.

0: Das ist Musik, die uns einfach nur gut tun will. So schön. Daisree mit You Gotta Be. Fühlt sich alles direkt ein bisschen leichter an. Mit unserem Überraschungshit hier bei Radio PSR. Und der nächste kommt in einer Stunde um 10 vor 12. So, bei euch steht vielleicht gleich der nächste Kundentermin an, bei euch im Friseur- oder Kosmetikstudio. Ihr bereitet schon mal alles vor und wir kümmern uns um die richtig coole Musik. Gleich gute Laune, Sonnenschein mit Shakira. Und Die Die ist einer eurer absoluten Lieblingshits. Freuen wir uns drauf. Ab um 11.
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1: Kurz vor 11. Ich bin Dirk Jostes. Guten Tag. Der Tankrabatt ist zurück. Auf Benzin und Diesel sind seit heute rund 17 Cent weniger steuernfällig. Die Tankstellen in Sachsen geben den Rabatt bereits weiter. Der Liter Benzin kostet bei vielen wieder deutlich weniger als 2 Euro. Sachsens Wirtschaftsminister Panther sagte uns:
2: Es braucht auch natürlich eine langfristige Lösung, um die Kraftstoffpreise zu deckeln und die Übergewinne zu verhindern. Und deshalb habe ich ja schon von Anfang an vorgeschlagen, dass wir einen dynamischen Tankdeckel brauchen, wie ihn zum Beispiel in Luxemburg gibt, in anderen Ländern oder auch zum Beispiel Italien ja auch gerade etwas plant.
1: Die umstrittene Zuckergetränkesteuer wird konkreter. Zero-Getränke und alkoholfreies Bier sollen laut neuem Gesetzentwurf nicht darunter fallen, berichtet das Handelsblatt. Besteuert werden sollen dagegen klassische Softdrinks und gesüßte Säfte nach dem Prinzip: je mehr Zucker, desto höher die Abgabe. In Dresden-Prohlis ist am Abend ein Mann von der Polizei angeschossen worden. Die Beamten waren zur Wohnung des 51-Jährigen gefahren, um einen Haftbefehl wegen einer Sexualstraftat zu vollstrecken. Der Mann ging mit einem Messer auf die Polizisten los. Durch den Schuss wurde er schwer verletzt. Die Stadt Leipzig schaltet nächste Woche die Straßenbeleuchtung ab. Betroffen ist die B2 zwischen Schleusiger Weg und Agrapark. An der B2 etwa geht's um die Tiere im Auwald. Die Stadt spart so aber auch Strom- und Wartungskosten. Mit einem fast komplett neuen Kader trifft die DFB-Elf heute in der Nations League auf Serbien. Unter anderem sind die Shootingstars Said Elmala und Lennart Kahl mit dabei. Denkbar schlecht ist die deutsche Nationalmannschaft in die Ära Klopp gestartet. Zuletzt gab es eine Niederlage gegen Griechenland. Der Bundestrainer sagt:
3: Ihr gebt mir, weiß ich jetzt gar nicht, ich gehe mal davon aus, ein paar Leute zumindest, geben mir noch Zeit, dass ich noch ein bisschen erst entwickeln kann. Die müssen wir den Jungs auch geben. Die Jungs sind wirklich bereit, die wollen guten, sehr guten und erfolgreichen Fußball spielen. Und da werden wir hinkommen.
1: Anstoß gegen Serbien in München ist um 20.45 Uhr. Radio PSR, neue Nachrichten wieder in einer Stunde.
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4: Und es ist heute nochmal genauso schön wie die letzten Tage auch, mit viel Sonnenschein und bis zu 25 Grad. Ein paar Wolken kommen noch dazu, bleibt aber trocken. Ja, Regen gibt's dann morgen, da zieht ein Regengebiet einmal quer durch Sachsen. Ein paar dichtere Wolken sind auch dabei. Die Temperaturen trotzdem recht mild, 16 bis 21 Grad morgen.
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4: Und da klemmt's auf der A38 Halle Richtung Leipzig, zwischen Leipzig-Neue Hart und Leipzig-Süd. Unfall im Baustellenbereich hier. Und geblitzt wird auf der B173 zwischen Mösen und Zwickau. Danke, Anja. Nochmal die B173 Chemnitz statt einwärts. Nochmal Chemnitz, Weißer Weg in der 30er-Zone, beide Richtungen. Und Leipzig-Täubchenweg statt einwärts in der 30er-Zone in Höhe der Anna-Kunow-Straße. Wenn noch irgendwas ist, wisst ihr Bescheid, meldet euch gern. 0800 023 und 4x4. Gute Fahrt.
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4: Hallo zusammen, Donnerstag um 11 und wir grüßen mal alle in der Buchhaltung, in der Verwaltung, alle, die mit Zahlen zu tun haben, Excel-Tabellen, Rechnungen schreiben. Ihr habt einen Durchblick und um eure Rechnung kümmern wir uns. Ja, Dinge, die ihr schon gekauft habt, alles, was ihr euch noch wünscht. Einfach Betrag nennen, anmelden auf radio-psr.de oder bei uns in der App und dann einschalten. Immer um 7 und 16 Uhr, dann geht das seinen Gang und eure Lieblingshits, die kommen hier auch. Für einen noch schöneren Tag und für richtig viel gute Laune. K9 jetzt für euch mit Waving Flag. 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
1: Ganz, ganz große Vorfreude bei uns allen. Radio PSR am Donnerstag, 10 nach 11. Es wird das bunteste und wildeste Musikwochenende des Jahres. Wir feiern mit euch zusammen 36 Jahre deutsche Einheit, 36 Jahre Musikgeschichte und erlaufen bei uns in jeder Stunde die erfolgreichsten, die verrücktesten, die prägendsten Songs eines jeden Jahres von 1990 bis heute. Also da ist alles dabei, von Gänsehaut bis absoluter Eskalation, Ausflippen. Wir werden ganz viel Spaß haben zusammen und es braucht natürlich auch ein bisschen Zeit. Deswegen geht's morgen schon los. Morgen am Freitag, morgens um 7 starten wir hier durch mit dem Jahr 1990. Also unbedingt vormerken, wir zählen auf euch. Ab morgen weht hier so ein bisschen ein anderer Wind. Kygo jetzt für euch mit einem eurer absoluten Lieblingshits. Hier, Save My Love. Macht euch einen schönen Donnerstag.

0: Kommt ihr immer gut und hoffentlich auch entspannt durch den Donnerstag. Wir sind bei euch, Radio PSR, gleich 11:30. So, und bei Jan Zerbst gibt es in der nächsten halben Stunde eine kleine Auffrischung in Sachen Märchenwissen. Die Bremer Stadtmusikanten mal ganz kurz und knackig auf den Punkt gebracht. Unsere Comedy mitten aus dem Leben in 15 Minuten. Und wir freuen uns auf eure absoluten Lieblingshits. Und das ist einer zum Wohlfühlen, Teddy Swims mit Mr. Know-It-All, gleich nach Wetter und Verkehr. Und als Kontrast und für noch mehr Abwechslung gibt es dann zum Ende der Stunde unseren Radio PSR-Überraschungshit. Kommt aus dem Jahr 1999. Und ich sag euch, diese Melodie, diese Synthies, da wollt ihr einfach nur abheben und fliegen. Und vor allem ganz laut hören. 10:50.
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0: Und es ist heute wieder so ein schöner Tag mit bis zu 25 Grad. Sonne scheint, ein paar Wolken mit dazu, bleibt aber trocken. Morgen kann da mal wieder ein bisschen Regen mit dabei sein. Da ist es auch generell ziemlich bewölkt und die Temperaturen gehen dann ein bisschen zurück. 16 bis 21 Grad morgen. Am Wochenende ein bisschen wechselhaft, herbstlich mild bei um die 20 Grad.
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0: Und da klemmt's auf der A38 Halle Richtung Leipzig, zwischen Leipzig-Neue-Harte und Leipzig-Süd. Unfall im Baustellenbereich hier. Und geblitzt wird auf der B173 zwischen Mösen und Zwickau. Danke, Anja. Nochmal die B173 Chemnitz statt einwärts. Nochmal Chemnitz, weißer Weg in der 30er-Zone, beide Richtungen. Und Leipzig-Täubchenweg statt einwärts in der 30er-Zone in Höhe der Anna-Kunow-Straße. Wenn noch irgendwas ist, wisst ihr Bescheid, meldet euch gern 0800 023 und 4x4. Gute Fahrt.
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0: Es donnert, aber zum Glück nur bei den Imagine Dragons hier mit Thunder bei Radio PSR am Donnerstag, 10:30. Gleich mit dem neuen Hit von Loy und der passt nur ein bisschen besser zum Wetter. Der klingt nämlich so schön sonnig. Golden Summer hören wir gleich. Vorher gucken wir noch mal eine Runde ins Märchenbuch.
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2: Ein Esel ist zu alt zum Arbeiten und soll weg. Also will er nach Bremen und da Stadtmusikant werden. Unterwegs trifft er einen Hund, eine Katze und einen Hahn. Die sind auch alle zu alt und sagen, komm, dann machen wir jetzt eine Seniorenband. Dann sind sie müde, entdecken ein Haus voller Gangster, stellen sich aufeinander und machen ganz viel Krach. So mit IA, Miau, Wau Wau und Kikeriki. Und das halt alles zeitgleich. Das klang genauso grausam, wie wenn heutzutage im Teams-Chat alle zugleich das Mikro anhaben und reden. Und darum laufen im Märchen die Gangster weg. Zack, die Tiere ziehen in das Haus ein und bleiben da. Und fertig ist das Märchen. In Bremen kommen die nie an. Aber die Bronzeskulptur, die ist der Renner in Bremen, auch am Tag der Deutschen Einheit. Marketing konnten die Bremer schon damals.
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0: Und auch wenn ab heute Oktober ist, so ganz wollen wir den Sommer noch nicht gehen lassen. Musikalisch erst recht nicht. Hier ist Loy mit ihrem ganz neuen Hit. Go.

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1: Tolles Gefühl einfach, wenn ihr im genau richtigen Moment vom richtigen Song überrascht werdet. Und es passiert genau jetzt. Das ist diese Melodie. Oh mein Gott, wie das schon losgeht. Dieses Synthies, dieser Sound. Da willst du einfach nur abheben und dich frei fühlen und fliegen. L'amour toujours von Gigi D'Agostino.

0: Da fühlt man sich so richtig aufgetankt und glücklich. Also der Song hat was unglaublich Befreiendes. Gigi D'Agostino mit L'Amour Toujours. Unser Radio PSR Überraschungshit. Der nächste kommt auch schon in einer Stunde um 10:50. So, ihr guckt jetzt vielleicht mal, dass ihr euren Schreibtisch noch ein bisschen frei bekommt vor der Mittagspause. In der Werkstatt kann auch schon das nächste Auto auf der Hebebühne. Ja, und dazu gibt's von uns die perfekte Soundkulisse. Gleich ab um 12 mit diesem coolen DJ-Sound von Kato. Turn the lights off.
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1: Kurz vor 12. Ich bin Dirk Jostes. Guten Tag. Der Tankrabatt ist zurück. Auf Benzin und Diesel ist seit heute rund 70 Cent weniger steuerfällig. Die Tankstellen in Sachsen geben den Rabatt bereits weiter. Der Liter Benzin kostet bei vielen wieder deutlich weniger als 2 Euro. Das Kanzleramt stoppt offenbar die Zuckersteuerpläne von Finanzminister Klingbeil, das berichtet die Bild-Zeitung. Der vorgelegte Entwurf ist demnach nicht abgesprochen. Nach den bekannt gewordenen Plänen soll die Zuckersteuer ab 2028 über 1,2 Milliarden Euro in die Staatskasse spülen, deutlich mehr als bisher veranschlagt. Wo wird Steuergeld verschwendet? Das zeigt jedes Jahr das Schwarzbuch des Steuerzahlerbundes. Diesmal sind auch zwei Beispiele aus Sachsen dabei, Daniel Bornberg.
2: In Dresden kritisiert der Steuerzahlerbund eine Fahrradgarage an der Staatskanzlei. 80 Stellplätze haben rund 1,3 Millionen Euro gekostet. Nutzen dürfen sie nur Mitarbeiter des Freistaats. Angesichts der Haushaltslage deutlich zu teuer, so der Steuerzahlerbund. Der kritisiert in Leipzig auch die hohen Kosten für das neue Corporate Design. Für knapp 670.000 Euro hatte die Stadt ein neues Logo, eine eigene Schriftart und eine neue Website gekauft. Eigentlich waren dafür 50.000 vorgesehen.
1: Der Bundesgerichtshof beschäftigt sich heute mit der Preiserhöhung beim Amazon Prime Abo. Vor 4 Jahren hatte der Konzern einseitig an der Preisschraube gedreht. Die Verbraucherzentrale Nordrhein-Westfalen war dagegen erfolgreich vorgegangen. Gegen das Urteil am OLG Düsseldorf hatte Amazon Revision eingelegt. Mit fast komplett neuem Kader trifft die DFB 11 heute in der Nations League auf Serbien. Mit dabei sind unter anderem die Shootingstars Said Elmala und Lennart Kahl. Nach dem Fehlstart unter Bundestrainer Klopp soll heute die Wende her. Anstoß in München ist um 20.45 Uhr. 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Neue Nachrichten wieder in einer Stunde.
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3: Na, das ist doch mal ein super schöner Start in den Oktober. Goldene Herbstsonne und bis zu 25 Grad. Das genießen wir heute nochmal richtig, denn morgen gibt's dann viele Wolken. Ja, sehr wenig Sonne, immer mal Regen zwischendurch. Morgen bei bis zu 21 Grad. Und das Wochenende wird dann ein bisschen wechselhafter. Sonne ist aber auch dabei, bei um die 20 Grad.
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3: Und das geht gerade ohne Staus, da kommt er gut durch. Keine langen Wartezeiten im Moment. Geblitzt wird auf der B173 Chemnitz statt einwärts. Nochmal Chemnitz, Weißer Weg in der 30er-Zone, beide Richtungen. Und Lengenfeld wird geblitzt, Treunsche Straße statt auswärts. Danke, André. Ja, wenn ihr noch irgendwas habt, was ergänzen könnt, meldet euch gerne über unsere App oder auch am Telefon 0800 023 und 4x4. Gute Fahrt.
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3: 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So, und wir grüßen mal alle und sagen ganz dolle Dankeschön an alle, die gerade Essen ausgeben, die dafür sorgen, dass es uns schmeckt. Ramona zum Beispiel.
4: Ich bin hier Servicekraft im Kindergarten, mach dort hier Mittagessen ausgeben und Festbar.
3: Dann grüßen wir ganz lieb die kleinen Mäuschen. Und wir haben Musik, die die perfekte Soundkulisse ist zum Mittag machen. David Guetta zusammen mit Alphaville und Ava Max. Hier ist Forever Young.

Entrücken. Deutschland gegen Serbien. 20.45 Uhr, die spielen in München. Das ZDF überträgt live. Ja, und für Jürgen Klopp ist es das dritte Spiel als Bundestrainer. Nach dem schwierigen Start wartet noch der erste Sieg. Erst das Unentschieden, dann die Niederlage gegen Griechenland. Heute versuchen wir es mal mit einem, ja, wieder neuen Kader, mit neuen Chancen und ein neues Gesicht im Tor. Jonas Urwig steht vor seinem Nationalmannschaftsdebüt. Wir drücken die Daumen. Also Kloppo, heute Abend erster Sieg, jetzt motivierende Musik von Ed Sheeran. Hier ist einer eurer absoluten Lieblingshits, Shivers.

0: Da sind wir doch hoffentlich alle gut im Flow mit Radio PSR gleich 12:30 am Donnerstag. Und wir gucken gleich schon mal, was am Wochenende so los ist. Da könnt ihr euch ja schon mal so einen kleinen Plan machen, was ihr unternehmen könnt mit der Familie. Gleich in 15 Minuten. Außerdem eure absoluten Lieblingshits. Alex Roran gleich nach Wetter und Verkehr mit dieser tollen Stimme. Fever Dream. Und für noch mehr Abwechslung haben wir noch den Radio PSR Überraschungshit am Ende der Stunde. Und das ist einer, der uns so richtig packt. Also mit den Gitarren so leicht rockig, mit einer unglaublichen Energie in der Stimme. Aber trotzdem sanft. Ist ein interessanter Mix. Hören wir alle zusammen. 10:50.
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1: Da freuen wir uns heute nochmal über so einen schönen blauen Himmel. Viel Sonne, nur ein paar Wolken, bleibt trocken. Die Höchstwerte zwischen 20 und 25 Grad. Morgen wird es dann deutlich bewölkter, da kommt auch ein bisschen Regen runter. Das Ganze morgen bei 16 bis 21 Grad. Das Wochenende leicht wechselhaft, aber auch mit Sonne bei um die 20 Grad.
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1: Und Achtung, neue Unfallstelle im Kreis Nordsachsen auf der Straße zwischen Luppa und Wermsdorf. Da klemmt es gerade in beiden Richtungen nach einem Unfall. Und die neuesten Blitzer für Sachsen, die stehen auf der B173 Chemnitz, Dresdner Straße stadteinwärts. Nochmal Chemnitz, Weißer Weg in beiden Richtungen in der 30er-Zone. In Lengfeld auf der Treunschen Straße stadtauswärts. Und Auerbach im Vogtland, Schuhe Straße in Höhe der Berthold-Brecht-Straße in beiden Richtungen. Wenn noch irgendwas ist, ruft er gern durch. 0800 023 und 4x4. Gute Fahrt.
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Hallo zusammen, schönen Donnerstag. Ihr hört Radio PSR kurz nach 12:30, gleich mit dem neuen Hit von Topic und Becky G. Das ist was Schönes zum Abzappeln. Der macht Laune. Sorry, Papi. So, jetzt gucken wir aber erstmal aufs Wochenende. Da gibt's nämlich viel zu erleben. Na, da könnt ihr was Schönes unternehmen. Morgen zum Beispiel Leipzig Hobbymesse geht wieder los. 3 Tage lang Modellbau, Spiele, Kreatives, Technik und vor allem richtig viel zum Ausprobieren für euch und eure Kids. Dann sind auch die deutschen Meisterschaften im Kanuslalom im Kanupark Markkleeberg, Töpferfest in Neukirch oder auch Olbernhauer Herbstfest. Also ihr merkt schon, es ist richtig was los am Einheitswochenende. Seht ihr noch mit dem Klick auf radio-psr.de. Steht nochmal alles für euch zusammengefasst. Und jetzt, wie versprochen, jetzt gehen wir Vollgas mit Sorry Puppy von Topic und Becky G. Habt einen schönen Tag.

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2: Und das ist wirklich super spannend, was in diesem Song passiert. Der schleicht sich ja erst ganz unauffällig an, ganz ruhig, ganz sanft. Und irgendwann entfaltet er sich immer mehr und er hat so eine Wahnsinnsenergie und diese großartige Stimme. Skunk Nancy mit unserem Überraschungshit Hedonism.

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1: Was für ein großartiger Song. Skunk and Nancy mit Hedonism. Unser Radio PSR Überraschungshit. Und der nächste kommt auch schon in einer Stunde um 10 vor 2. So, und ihr macht zu Hause vielleicht nochmal ein bisschen klar Schiff, stellt nochmal eine Waschmaschine an und dann geht's auch schon ab zur Spätschicht. Wir sind bei euch, auch auf dem Weg im Auto. Gleich mit Mikey's Mind und Papa Ute, einer eurer absoluten Lieblingshits zurzeit. Läuft hier gleich ab um 1.
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1: Kurz vor eins. Ich bin Dirk Jostes. Guten Tag. Tanken ist wieder billiger. Für 4 Monate sinken ab heute die Steuern auf Benzin und Diesel. An vielen Tankstellen sind die Preise bereits gefallen. In Chemnitz etwa kostet der Liter E10 derzeit um die 1,90 Euro. Der Tankrabatt ist umstritten, weil das Geld mit der Gießkanne verteilt wird. Dazu sagte uns Sachsens Wirtschaftsminister Panther.
13: Ich kann die Kritik nachvollziehen am Tankrabatt, aber momentan ist er aus meiner Sicht, solange es keine andere Regelung gibt, alternativlos. Er ist quasi Notwehr, weil wir eine schnelle, pragmatische Soforthilfe ja für Millionen von Pendlerinnen und Pendlern, für die Wirtschaft, fürs Handwerk, für Transportunternehmen brauchen.
1: Das Kanzleramt stoppt offenbar die Zuckersteuerpläne von Finanzminister Klingbeil. Das berichtet die Bild-Zeitung. Der vorgelegte Entwurf ist demnach nicht abgesprochen. Nach den bekannt gewordenen Plänen soll die Zuckersteuer ab 2028 über 1,2 Milliarden Euro in die Staatskasse spülen. Deutlich mehr als bisher veranschlagt. Der Bund der Steuerzahler kritisiert in seinem aktuellen Schwarzbuch auch die Stadt Leipzig. Die hat fast 670.000 Euro für ein neues Logo, eine eigene Schriftart und eine Website ausgegeben. Ursprünglich waren 50.000 Euro vorgesehen. Kritisiert werden vor allem die stark gestiegenen Kosten. Auf dem Heiner See bei Neukieritzsch gibt's jetzt eine schwimmende Sauna. Damit wächst das Freizeitangebot an der Karnsdorfer Lagune, auch außerhalb der Sommersaison. Das Saunafloß wurde in Schweden gebaut. Gäste können es ohne Bootsführerschein steuern. Deutschland trifft heute in der Fußball Nations League auf Serbien. Die DFB 11 ist mittlerweile seit 4 Spielen ohne Sieg. Die Ära Klopp droht mit einem Negativrekord zu starten. Anstoß in München ist um 20.45 Uhr. 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Neue Nachrichten wieder in einer Stunde.
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23: Und es ist heute nochmal genauso schön wie die letzten Tage auch. Mit viel Sonnenschein und bis zu 25 Grad. Ein paar Wolken kommen noch dazu, bleibt aber trocken. Ja, Regen gibt's dann morgen. Da zieht ein Regengebiet einmal quer durch Sachsen. Ein paar dichtere Wolken sind auch dabei. Die Temperaturen trotzdem recht mild. 16 bis 21 Grad morgen.
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23: A14 Leipzig Richtung Halle. Zwischen Leipzig Messegelände und Leipzig Mitte. Achtung, da liegt ein Spanngurt auf der rechten Spur. Und im Kreis Nordsachsen ist die Straße zwischen Luppa und Wermsdorf nach einem Unfall gesperrt. Geblitzt wird aktuell in Lengfeld auf der Treunschen Straße stadtauswärts und in Auerbach auf der Schulstraße in Höhe der Bertolt-Brecht-Straße in beiden Richtungen. Wenn noch irgendwas ist, ruft er gern durch. 0800 023 und 4x4. Gute Fahrt.
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23: 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Kathleen, wie lief's bisher im Job?
24: Ich bin in der Pflege und arbeite bei den mobilen Schwestern im Zweckhaus. Ich habe meine Patienten alle wieder gut versorgt und die waren alle glücklich und zufrieden und das ist ja der schönste Dank.
23: Absolut. Da geht's mit einem guten Gefühl aus der Frühschicht nach Hause und dazu eure Lieblingshits. Jetzt mit diesem unglaublichen Sound von Mikey's Mind. Yes, Papa Ute.

Und kommt ihr mal gut durch den Donnerstag. Wir sind bei euch. Radio PSR bei der Arbeit. 10:50. Und wir freuen uns ja schon auf das Wochenende, denn es wird ein besonderes Wochenende und es beginnt bei uns schon morgen. Das bunteste Musikwochenende des Jahres. Wir feiern mit euch 36 Jahre Deutsche Einheit, 36 Jahre Musikgeschichte. Also wir machen daraus ein richtig wildes, buntes Musikwochenende. In jeder Stunde laufen bei uns die erfolgreichsten, die verrücktesten, die prägendsten Songs eines jeden Jahres, von 1990 angefangen bis heute. Da wursteln wir uns durch die Jahrzehnte. Es wird so viel Spaß machen und braucht natürlich auch Zeit. Und deswegen geht's morgen früh um 7 schon los. Wir freuen uns auf euch. Jetzt mit Christus Randy und diesem fluffigen Beat. Hier ist Good Old Days, neu bei Radio PSR.

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0: schönen Donnerstag. Ihr hört Radio PSR gleich 13:30 und irgendwas stimmt da nicht mit diesem Knäckebrot.
1: Ich bin hier beschissen worden. Und zwar habe ich mir Knäckebrot gekauft. Draußen drauf auf der Verpackung sind 3 Knäckebrotscheiben, Butter und Fleischwurst. Ich habe weder die Fleischwurst noch die Butter, ich habe nur das Knäckebrot.
0: Ob da vielleicht noch ein bisschen Beilagen dazukommen können, das klären wir gleich in 15 Minuten am Sinnlos-Telefon. Und wir freuen uns auf eure absoluten Lieblingshits. Gleich nach Wetter und Verkehr Taylor Swift mit The Fate of Ophelia. Und für noch mehr Abwechslung gibt es dann noch den Radio PSR Überraschungshit. Das ist unser besonderer Song am Ende der Stunde. Und bei dem Song hat, glaube ich, Claudia Schiffer im Musikvideo mitgespielt. Welcher Hit es ist, das hören wir 13:50.
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1: Das ist herrlich heute. Wirklich ganz viel Sonne, noch mal ein paar Wolken, bleibt trocken. 20 bis 25 Grad unsere Höchstwerte. Morgen wird es dann sehr bewölkt, da kommt auch noch ein bisschen Regen runter. Die Temperaturen etwas frischer, 16 bis 21 Grad. Am Wochenende ja ein bisschen wechselhaft, aber trotzdem herbstlich mild bei um die 20 Grad.
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1: Und Achtung auf der A14 Leipzig Richtung Halle. Zwischen Leipzig-Messegelände und Leipzig-Mitte liegt ein Spanngurt auf der rechten Spur. Und im Kreis Nordsachsen ist die Straße zwischen Lupa und Wermsdorf nach einem Unfall gesperrt. Die neuesten Blitzer für Sachsen stehen in Hohenstein-Ernsthal auf der Limbacher Straße. Stadt einwärts ist eine 50er-Zone. In Lengfeld auf der Treunschen Straße statt auswärts. Und in Auerbach auf der Schulstraße in Höhe der Berthold-Brecht-Straße in beiden Richtungen. Wenn noch irgendwas ist, ihr was ergänzen könnt, ruft da gern durch. 0800 023 und 4x4. Gute Fahrt.
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0: Und bisher ist euer Donnerstag vielleicht so ein bisschen gemütlich vor sich hingeplätschert, was ja auch mal schön ist. Aber gleich bekommt der Tag nochmal so richtig Drive mit dem richtigen Hit Bebe Rexha und Faceless. Da gibt's nochmal richtig Wumms gleich mit New Religion. Aber vorher müssen wir noch diese Sache mit dem Knäckebrot klären. Also so geht's ja nun nicht.
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2: Lidl-Dienstleistung Weiß. Guten Tag.
3: Bin ich jetzt bei Lidl?
2: Um was geht's denn bitte?
3: Jörg Ackermann, ich will mich beschweren.
2: Und über was möchtest
3: du? Ich sitze beim Essen und ich bin hier beschissen worden. Und zwar habe ich mir Knäckebrot gekauft. Und da ist nur die Hälfte drinne.
2: Da ist nur die Hälfte drin.
3: Draußen drauf auf der Verpackung sind 3 Knäckebrotscheiben, Butter und Fleischwurst und oben drüber Zwiebelringe. Ich habe weder die Fleischwurst noch die Zwiebelringe noch die Butter, ich habe nur das Knäckebrot. Mir fehlt doch die Hälfte.
2: Wenn Sie eine Packung Knäckebrot kaufen,
3: ja,
2: dann sind da immer Dekorationsgegenstände drauf.
3: Ja,
2: aber Sie kaufen nur das Knäckebrot und da ist natürlich keine Wurst und keine Butter.
3: Na, aber das ist doch vorne drauf als Foto, da müsst ihr drauf schreiben, dass das nicht ernst gemeint ist.
2: Das steht doch aber auch drauf, dass es ohne Beilagen ist.
3: Wenn
2: ist, dann müssen Sie sich mal anschauen.
3: Ja,
2: was das
3: ich habe sie gerade da hier.
2: Ja.
3: Bei mir steht hier, Serving Suggestion, Suggestion der Präsentation und Russisch noch.
2: Aha.
3: Und was meinen Sie, was jetzt hier draufstehen soll? Ich weiß nicht, was das heißt.
2: Wenn Sie sich ein Knäckebrot von Wasa oder vom anderen Hersteller kaufen, ist da auch ein Radieschen oder ein Salatblatt drauf.
3: Dann müsste aber doch wenigstens daneben stehen, Serviervorschlag oder sowas.
2: Da ist keine Wurst drauf oder keine Butter.
3: Aber da muss man
2: Sie kaufen das doch auch nicht aus dem Tiefkühlfach oder aus der Kühltruhe, sondern Sie kaufen das doch aus dem ganz normalen Regal.
3: Mir wird hier vorgegaukelt, es handelt sich um eine vollwertige Mahlzeit. Jetzt habe ich mich gefreut, ich habe mir auch Kaffee gekocht, ich habe es mir gemütlich gemacht, Teelicht habe ich mir angezündet und dann rob ich die Packung offen, was sehe ich, es ist ja nur Snackebrot drinne.
2: Ja,
3: das sind doch entgangene Freuden, können Sie mir das jetzt nachliefern oder was? Ich sitze jetzt hier.
2: Sie sind nicht zufälligerweise vom Radio.
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0: So, und jetzt gibt's nochmal einen richtigen Schubser. Also dieser Beat hat wirklich Druck. Das ist ein treibender Beat, der euch nochmal richtig gut motiviert. Bebe Rexha und Faceless. Schön laut hören jetzt. Neolay.

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1: Und der soll euch vor allem gute Laune machen. Der soll euch mal ein bisschen locker machen, nachdem ihr da heute jetzt schon stundenlang gearbeitet habt. Jetzt mal was schön Leichtes. Der hüpft so ganz locker vor sich hin. Macht uns so gute Laune. Unser Überraschungshit von Westlife.

0: Also wenn zumindest euer Fuß da jetzt so ein bisschen mitgewippt hat, dann ist der Plan doch aufgegangen. Gute Laune mit Westlife und Uptown Girl. Das war unser Radio PSR Überraschungshit. Und das nächste Mal überraschen wir euch dann schon in einer Stunde, 3:10. Wir grüßen mal alle Tischler und Schreiner. Ja, es ist auch ein tolles Gefühl, wenn ihr dann seht, was ihr heute so geschafft habt. Ne, nach dem ganzen Schleifen, Messen, Bohren, Montieren, Sägen. Ihr macht euren Job und wir gucken mal, dass wir euch beim nächsten Arbeitsschritt noch ein bisschen motivieren mit dem coolen Sound von Tempo City. Einer der besten Hits von heute. Self-Aware, ab 2:00.
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1: Kurz vor zwei. Ich bin Tom Husse. Guten Tag. Junge Leistungssportler sollen in Sachsen künftig noch besser gefördert werden. Es kommt ein neues Kooperationsmodell von Polizei, Olympiastützpunkt und Landessportbund. Das zielt auf Athleten ab, die eine Polizeiausbildung machen. LSB-Geschäftsführer Christian Dams sagte uns:
2: Mit dem neuen Sportschulmodell verzahnen wir Spitzensport und Polizeiausbildung deutlich besser. Die Athletinnen und Athleten absolvieren ihre Ausbildung ganzjährig mit deutlich reduziertem Stundenumfang und können damit kontinuierlich trainieren und vor allem an Wettkämpfen teilnehmen. Gleichzeitig erhalten sie aber damit auch eine langfristige berufliche Perspektive.
1: Der Bund der Steuerzahler kritisiert in seinem aktuellen Schwarzbuch eine Fahrradgarage an der Dresdner Staatskanzlei. 80 Stellplätze kosteten rund 1,3 Millionen Euro. Nutzen dürfen sie nur Mitarbeiter des Freistaats. Der Steuerzahlerbund hält das angesichts der Haushaltslage für deutlich zu teuer. Das Kanzleramt stoppt die Zuckersteuerpläne von Finanzminister Klingbeil. Der vorgelegte Entwurf ist demnach nicht abgesprochen. Nach den bekannt gewordenen Plänen soll die Zuckersteuer ab 2028 über 1,2 Milliarden Euro in die Staatskasse spülen. Deutlich mehr als bisher veranschlagt. Die Spritpreise explodieren. Ab heute wird zumindest etwas gegengesteuert. Der Tankrabatt tritt wieder in Kraft. Die Steuern auf Benzin und Diesel sinken um rund 17 Cent pro Liter. Viele Tankstellen geben die Steuersenkung offenbar schon weiter. Mit 47,2 Jahren liegt der Altersdurchschnitt in Sachsen über dem der Gesamtbevölkerung in Deutschland. Das sind es gut 2 Jahre weniger. In Ralbitz-Rosenthal und Leipzig gibt es in Sachsen mit 42,3 Jahren das niedrigste Durchschnittsalter, das höchste mit 54,5 Jahren in Olbersdorf. Radio PSR, neue Nachrichten wieder in einer Stunde.
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3: Da freuen wir uns heute nochmal über so einen schönen blauen Himmel. Viel Sonne, nur ein paar Wolken, bleibt trocken. Die Höchstwerte zwischen 20 und 25 Grad. Morgen wird es dann deutlich bewölkter, da kommt auch ein bisschen Regen runter. Das Ganze morgen bei 16 bis 21 Grad. Das Wochenende leicht wechselhaft, aber auch mit Sonne bei um die 20 Grad.
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3: Und Achtung auf der A4 Dresden Richtung Chemnitz. Zwischen Hermsdorf und dem Dreieck Dresden Nord Reifenteile im Weg. In Lübtitz kann es zwischen der Pflaumallee und dem Ortsausgang in beiden Richtungen zu Sichtbehinderung durch Rauch kommen. Plan das mit ein. Und im Kreis Nordsachsen ist die Straße zwischen Luppa und Wermsdorf nach einem Unfall gesperrt. Die neuesten Blitzer für Sachsen stehen in Hohenstein-Ernsthal auf der Limbacher Straße stadteinwärts in der 50er-Zone, in Lengfeld auf der Treunschen Straße stadtauswärts und in Auerbach auf der Schulstraße in beiden Richtungen. Wenn noch irgendwas ist, ihr was ergänzen könnt, ruft ihr gern durch. 0800 023 und 4x4. Gute Fahrt, kommt gut durch.
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3: Und rein in den Donnerstagnachmittag um 2 Hammers. David ist auch noch dabei. Was machst du Schönes?
5: Ich bin als LKW-Fahrer jetzt heute noch unterwegs. Und dann ungefähr um 4 Feierabend und dann geht's zur Familie.
3: No, sind doch nur noch 2 Stunden. Und wir begleiten euch natürlich mit eurer Lieblingsmusik. Und die immer schön laut hören und aufdrehen. Pitbull und Christina Aguilera mit Feel This Moment. Schönen Nachmittag.
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0: Schichtwechsel mit Radio PSR am Donnerstag 10 nach 2. Gleich mit einem eurer absoluten Lieblingshits. Clock Clock mit Out of the Dark.
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0: 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So, und bis dahin machen wir es uns ein bisschen gemütlich hier mit diesem tollen Sound von Clock Clock.

0: Ja, hoch die Gläser, hoch die Tassen, gibt doch immer irgendwas zu feiern. Radio PSR, wir sind bei euch, bei eurer Geburtstagsrunde, beim Ausstand, Babypause, irgendwas auf Arbeit, vielleicht ein Firmenjubiläum. Gleich auf jeden Fall mit richtig cooler Musik. Ihr liebt den Song, Shakira und Burner Boy, passt perfekt zum schönen Nachmittagswetter. Die, die, läuft hier gleich nach Wetter und Verkehr. Und dann freuen wir uns noch am Ende der Stunde auf unseren Radio PSR Überraschungshit. Und das ist diesmal so ein richtig toller, lässiger Gitarrensound. Der holt euch mal super runter nach der Arbeit. 10 vor 3.
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1: Das ist ein super schöner Nachmittag mit viel Sonne, viel blauer Himmel. Ein paar Wolken sind mit dabei, bleibt aber trocken. Die Höchstwerte zwischen 20 und 25 Grad. Morgen ein bisschen Wetterwechsel, da wird es auf jeden Fall von den Wolken her noch ein bisschen dichter. Auch Regenschauer sind dabei bei maximal 21 Grad.
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1: Und Achtung, Reifenteile im Weg auf der A4 Dresden Richtung Chemnitz, einmal zwischen Hermsdorf und dem Dreieck Dresden Nord und dann noch auf der A9 Richtung Berlin in Höhe Halle. Auch hier Reifenteile im Weg. Und im Kreis Nordsachsen ist die Straße zwischen Lopar und Wermsdorf nach einem Unfall gesperrt. Die neuesten Blitzer für Sachsen stehen in Auerbach auf der Schulstraße in beiden Richtungen, Lengfeld, Treunsche Straße statt auswärts und in Hohenstein-Ernsthal wird geblitzt auf der Limbacher Straße statt einwärts in der 50er Zone. Wenn noch irgendwas ist, ruft gern durch. 0800 023 und 4x4. Gute Fahrt.
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0: läuft bei euch und hoffentlich richtig gut am Donnerstagnachmittag mit Radio PSR 2:50. Also ist auf jeden Fall alles da, was wir brauchen. Schönes Wetter, tolle Musik. Antje, wie geht's dir?
1: Gut. Die Sonne lacht, ne? Da lacht der Ortschaft.
0: Absolut, es macht so viel aus. Und dazu noch dieser schöne neue Song von Martin Garrix und Ed Sheeran. Es geht um diese tollen Momente im Leben, die man am liebsten nochmal erleben würde. Nochmal diese Repeat-Taste drücken. Hier ist Repeated, ganz neu bei Radio PSR.

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1: Der passt jetzt irgendwie genau zu diesem Zwischending zwischen Sommer und Herbst. Irgendwie sind wir ja schon ein bisschen im Herbstmodus, 1. Oktober. Und dann ist da aber dieses warme, goldene Sonnenlicht. Das Laub noch drumherum, ihr seid unterwegs vielleicht mit dem Kinderwagen zur Gassi-Runde mit dem Hund und denkt euch einfach nur, boah, wie schön ist das, wie toll ist die Natur. Dazu jetzt Travis mit Why Does It Always Rain On Me, unser Überraschungshit.

0: Und plötzlich wird aus so einem ganz normalen Donnerstagnachmittag so ein kleiner Wohlfühlmoment. Einfach nur mit dem passenden Song dazu. Travis, Why Does It Always Rain On Me? Das war unser Radio PSR Überraschungshit. Und der nächste kommt in einer Stunde um 3:50. So, wir wünschen euch einen schönen Nachmittag. Gleich in bester Begleitung, auch in der Spätschicht, mit Steffen Lukas, mit der Feierabendshow und mit euren absoluten Lieblingshits. Freuen wir uns ja gleich auf Teddy's Rims, dieser Typ, der von Kopf bis Fuß tätowiert ist. Und dann kommt da so eine sanfte, warme Stimme raus. Mr. Not All. Gleich ab um 3. So, ich bin Caro, wünsche euch einen schönen Nachmittag. Wir hören uns morgen ein bisschen später, erst ab 13 Uhr. Denn morgen ist ja unser großes Musikspezial zum Einheitswochenende. Da geht's ja morgens los mit Rocky und Mandy. Die senden bis 13 Uhr. Und danach, ja, übernimmt Matthias Müller mit mir zusammen. Freue ich mich auf euch.
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7: Kurz vor drei. Ich bin Tom Husse. Guten Tag. Das Kanzleramt hat den Zuckersteuerentwurf von Finanzminister Klingbeil gestoppt. Grund dafür sind offenbar nicht abgesprochene Änderungen. In Klingbeils Vorschlag stehen andere Zahlen. Die Einnahmen würden sich dadurch nahezu verdreifachen, damit aber auch die Belastungen für Industrie und Kunden. Wo wird Steuergeld verschwendet? Das zeigt jedes Jahr das Schwarzbuch des Steuerzahlerbundes. Diesmal sind auch zwei Beispiele aus Sachsen dabei. Daniel Bornberg.
8: In Dresden kritisiert der Steuerzahlerbund eine Fahrradgarage an der Staatskanzlei. 80 Stellplätze haben rund 1,3 Millionen Euro gekostet. Nutzen dürfen sie nur Mitarbeiter des Freistaats. Angesichts der Haushaltslage deutlich zu teuer, so der Steuerzahlerbund. Der kritisiert in Leipzig auch die hohen Kosten für das neue Corporate Design. Für knapp 670.000 Euro hatte die Stadt ein neues Logo, eine eigene Schriftart und eine neue Website gekauft. Eigentlich waren dafür 50.000 vorgesehen.
7: Seit der vergangenen Nacht gibt es wieder einen Tankrabatt. Die Preise an den Zapfsäulen sind an vielen Tankstellen auch um die erwarteten 17 Cent pro Liter zurückgegangen. Die Kritik an der umstrittenen Maßnahme bleibt aber, insbesondere mit Blick auf die Preissteigerung beim Deutschlandticket. Die Menschen in Deutschland haben weniger Angst vor Klimawandel und Naturkatastrophen. Das geht aus dem Angstindex der R+V-Versicherung hervor. Das Gefühl der Angst wird offenbar mittlerweile von Resignation überlagert, erklären die Studienautoren. Hauptsorge bleiben zum 16. Mal in Folge steigende Lebenshaltungskosten. Radio PSR, neue Nachrichten wieder in einer halben Stunde.
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9: Guckt euch die Sonne nochmal an. Das zieht heute langsam zu, bleibt aber heute noch trocken. Wir haben momentan 24 Grad. Also nichts zu meckern. Heute Nacht gibt es 13 bis 7 Grad und es wird immer bewölkter. Morgen hört das auch nicht auf mit den Wolken. Dann gibt es den ersten Regen. Die Temperaturen morgen nur noch 16 bis 21 Grad.
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9: Gleich um 3 Uhr Autobahn A9 Richtung Berlin in Höhe Halle Saale. Aufpassen, Reifenteile auf der Autobahn. Im Kreis Nordsachsen ist die Straße zwischen Luppau und Wermsdorf gesperrt. Unfall. Und auf der Straße zwischen Rugiswalde und Sebnitz auch da Unfall. Danke fürs Bescheid sagen, Sebastian. Geblitzt wird in Hohenstein-Ernsttal, Limbacher Straße stadteinwärts. In Auerbach im Vogtland auf der Schulstraße und in Lengenfeld auf der Treunschen Straße stadtauswärts. Danke, André. Wenn ihr noch was seht, Staus oder Blitzer, könnt ihr am Telefon melden. Kostet nichts für euch. 0800 023 4x4.
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9: Hey, es ist um 3 Uhr am Donnerstag. 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Jetzt auf Richtung Feierabend mit Joe und End of Beginning.

Teddy Swims und Mr. Know-It-All. 3:10. Alles weiß der Mr. Know-It-All, aber auch nicht. Nämlich, wie geht das Fußballspiel heute Abend aus? Deutschland gegen Serbien. Sind wir schon ein bisschen aufgeregt, oder? Es ist das dritte Länderspiel unter unserem neuen Bundestrainer Jürgen Klopp. 20.45 Uhr ist Anstoß in der Allianz Arena München. Das ZDF überträgt live. Der Donnerstagabend ist also gesichert. Deutschland gegen Serbien.

0: It's freaky, freaky like me. Herrlich. Das sind Madcon bei Radio PSR um 3:57. Ich hoffe, es geht euch gut. Donnerstagnachmittag, hoffentlich ist nicht mehr weit bis zum Feierabend. Aber wir haben ja eine Überraschung für euch, den Radio PSR Überraschungshit immer am Ende der Stunde. Diesmal ist es der zweite Hit von Aha nach Take on Me und auch einer der größten Hits von Aha. Sind wir gespannt. Kurz vor 4 sind wir schlauer und ab 3:30 geht's weiter in der Feierabendshow mit The Bowser, Magnetic, neu in unserer Playlist bei Radio PSR. Und für die Abwechslung Liam Payne und Rita Ora mit For You.
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0: besten in Deutschland. Im ÖPNV-Kundenbarometer stehen sie auf Rang 4. Im Vorjahr war es noch der zweite Platz. Die DVB führen das auch auf die Diskussionen über Kürzungen im Angebot zurück. Es gibt aber immer noch eine Note 2 für die DVB. Junge Leistungssportler sollen in Sachsen künftig noch besser gefördert werden. Es kommt ein neues Kooperationsmodell von Polizei, Olympiastützpunkt und Landessportbund. Das zielt auf Athleten ab, die eine Polizeiausbildung machen. LSB-Geschäftsführer Christian Dahms sagte uns:
1: Mit dem neuen Sportschulmodell verzahnen wir Spitzensport und Polizeiausbildung deutlich besser. Die Athletinnen und Athleten absolvieren ihre Ausbildung ganzjährig mit deutlich reduziertem Stundenumfang und können damit kontinuierlich trainieren und vor allem an Wettkämpfen teilnehmen. Gleichzeitig erhalten sie aber damit auch eine langfristige berufliche Perspektive.
0: Radeberg hat jetzt einen kommunalen Wärmeplan. Der Stadtrat hat ihn beschlossen. Aktuell basiert die Wärmeversorgung dort noch zu rund 80% auf Erdgas und Heizöl. Künftig sollen unter anderem Wärmenetze und erneuerbare Energien stärker genutzt werden. Vor einer Umsetzung sind weitere Prüfungen geplant.
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4: Noch scheint die Sonne, aber die Wolken kommen nach Sachsen. Es bleibt dann erstmal trocken. In der Nacht geht's dann so los mit dem Getröppel. Morgen am Freitag gibt es Regen und dichte Wolken. Heute Nacht geht's runter auf 13 bis 17 Grad und morgen bekommen wir höchstens 16 bis 21 Grad.
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4: Auf der Straße zwischen Rugiswalde und Sebnitz, Unfall. Danke fürs Bescheid sagen, Sebastian. Und geblitzt wird in Hohenstein-Ernsthal auf der Limbacher Straße stadteinwärts. In Auerbach im Vogtland auf der Schulstraße, Höhe Bertolt-Brecht-Straße. Karim hat uns das gesagt. Und in Lengenfeld stehen sie auf der Treunschen Straße stadtauswärts. Wenn ihr noch was seht, Staus und Blitzer, könnt ihr jederzeit auch ganz bequem ergänzen über unsere App.
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4: Es ist 15.29 Uhr, gleich halb vier. Happy Feierabend wünscht die Feierabendshow. Wir machen gleich ein bisschen Geschichtsunterricht hier. Märchenkunde. Könnt ihr so aus dem Ärmel die ganzen Tiere aufzählen von den Bremer Stadtmusikanten? Ich glaube, ein Esel war dabei und ein Hahn. Dann hört's bei mir auf. Darfst du gar keinem erzählen. Wir nehmen gleich Nachhilfe bei Jan Zerbst in der Welt in 30 Sekunden. In 10 Minuten in der Show.

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0: Es ist 3:09. Happy Feierabend. Hier ist die Feierabendshow bei Radio PSR. Ich bin Steffen Lukas und jetzt gibt's bei uns in der Feierabendshow eins der beliebtesten Märchen der Gebrüder Grimm in 30 Sekunden. Herrlich, oder? Willkommen bei den Bremer Stadtmusikanten.
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2: Ein Esel ist zu alt zum Arbeiten und soll weg. Also will er nach Bremen und da Stadtmusikant werden. Unterwegs trifft er einen Hund, eine Katze und einen Hahn. Die sind auch alle zu alt und sagen, komm, dann machen wir jetzt eine Seniorenband. Dann sind sie müde, entdecken ein Haus voller Gangster, stellen sich aufeinander und machen ganz viel Krach. So mit IA, Miau, Wau Wau und Kikeriki. Und das halt alles zeitgleich. Das klang genauso grausam, wie wenn heutzutage im Teams-Chat alle zugleich das Mikro anhaben und reden. Und darum laufen im Märchen die Gangster weg. Zack, die Tiere ziehen in das Haus ein und bleiben da. Und fertig ist das Märchen. In Bremen kommen die nie an. Aber die Bronzeskulptur, die ist der Renner in Bremen, auch am Tag der Deutschen Einheit. Marketing konnten die Bremer schon damals.
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0: Herrlich, danke Jan Zerbst. Und apropos Märchen. Heute ist Donnerstag. Heute kommt ein niegelnagelneues Sinnlos-Märchen raus. Das wird so gegen 17 Uhr hochgeladen. Ich sage euch dann gleich Bescheid, wie es heißt, wenn es oben ist, oder? Dass ihr es heute gleich noch anhören könnt. Jetzt gibt's neue Mucke in der Feierabendshow. The Bowser mit Magnetic. Es ist 3:50. Sturer Blick Richtung Feierabend. Noch ein Käffchen, bisschen Tisch aufräumen. Und dann eiern wir zum Bus, oder?

0: 9 vor 4, hier ist Radio PSR am Donnerstag.
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0: Genau, das machen wir immer kurz vor um. Lasst uns mal ein bisschen Schwung in die Bude bringen. Jetzt gibt's den Nachfolgehit von Take on Me von Aha. Das ist ja für Bands immer die Frage, können wir an den ersten großen Mega-Erfolg anknüpfen oder sollen wir wieder nach Hause gehen? In diesem Fall ist alles gut gegangen. Aha, the sun always shines on TV. Der Radio PSR Überraschungshit der Stunde.

0: The Sun Always Shines on TV. Aha, der Radio PSA Überraschungshit der Stunde. 6 Minuten vor 4 haben wir es und den nächsten hört ihr schon kurz vor um 5. Kleine Erinnerung, Punkt 16 Uhr gibt's wieder Geld bei Radio PSR. 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Also, Punkt 16 Uhr ziehe ich hier die nächste Rechnung von euch. Außerdem schöne frische Mucke ab um 4 für den letzten, für das letzte bisschen bis zum Feierabend. Wir haben die neue Loi mit David Quintes, Golden Summer und Coldplay, Higher Power. Alles ab 4 bei Radio PSA.
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1: Kurz vor vier. Ich bin Tom Husse. Guten Tag. Das Kanzleramt stoppt die Zuckersteuerpläne von Finanzminister Klingbeil. Der vorgelegte Entwurf ist demnach nicht abgesprochen. Nach den bekannt gewordenen Plänen soll die Zuckersteuer ab 2028 über 1,2 Milliarden Euro in die Staatskasse spülen. Deutlich mehr als bisher veranschlagt. Der Weg für die neue Nossener Brücke und somit die Campuslinie in Dresden ist frei. Sachsen Energie hat den Bau eines unterirdischen Versorgungstunnels abgeschlossen, durch den in Zukunft etwa Fernwärme und Stromleitungen verlaufen. Die Kosten etwa 30 Millionen Euro. Aline Schallhorn.
2: Während oben drüber Züge gefahren sind, ist in rund 20 Metern Tiefe eine spezielle Tunnelbohrmaschine zum Einsatz gekommen mit einem 4 Meter großen Schneidrad. Während des Bohrens wurden dahinter gleich Stahlbeton-Tunnelsegmente eingebaut. Nun gibt es einen knapp 300 Meter langen begehbaren Versorgungstunnel und die Arbeiten für den Neubau der Nossener Brücke und der Straßenbahntrasse können beginnen.
1: Der Bund der Steuerzahler kritisiert in seinem aktuellen Schwarzbuch auch die Stadt Leipzig. Die hat fast 670.000 Euro für ein neues Logo, eine eigene Schriftart und eine Website ausgegeben. Ursprünglich waren 50.000 vorgesehen. Kritisiert werden vor allem die stark gestiegenen Kosten. Mit fast komplett neuem Kader trifft die DFB-Elf heute in der Nations League auf Serbien. Mit dabei sind unter anderem die Shootingstars Said Elmaler und Lennart Kahr. Nach dem Fehlstart unter Bundestrainer Klopp soll heute die Wende her. Anstoß in München ist um 20.45 Uhr. Radio PSR, neue Nachrichten wieder in einer halben Stunde.
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3: Die Sonne hält sich hartnäckig, wenn gleich heute noch Wolken kommen sollen. Es wird also noch düsterer werden. Aber macht nichts. Wir haben 25 Grad in Leipzig und in Zwickau auch 25, Görlitz 24, Chemnitz 25, Dresden 24 Grad. Geht runter heute Nacht auf 13 bis 7 Grad. Die Wolken werden dichter, morgen wird es sogar ein bisschen Regen geben. Und es wird empfindlich kühler, 16 bis 21 Grad. Na gut, empfindlich nicht, aber bisschen kühler morgen am Freitag.
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3: Punkt 16 Uhr, Grüße ins Auto A4 Dresden Richtung Chemnitz in Höhe Hainichen. Aufpassen, da steht ein kaputter PKW auf der linken Fahrspur. Dann auf der Straße zwischen Rugiswalde und Sebnitz. Unfall. Die neuesten Blitzer, da haben wir nur einen in Hohenstein-Ernsthal auf der Limbacher Straße stadteinwärts. Reicht ja auch. Wenn ihr noch was sehen solltet, einfach Bescheid sagen. Wir nehmen es gern mit auf. 0800 023 4x4.
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3: Yes, und zwar für Dinge, die ihr schon habt, aber auch für das, was ihr euch noch wünscht. Und auf radiopsr.de angemeldet hat sich Diana Leibner in Lößnitz. Die wünscht sich das Geld zurück fürs iPad von der Tochter. Hier geht's um 197 Euro. Liebe Diana Leibner in Lößnitz, 3 Hits hast du jetzt Zeit, dich zu melden. Dann zahlt Radio PSR das iPad. Also 0341 39 37 3 Hits Zeit. Wir suchen Diana Leibner aus Lößnitz. Anrufen bitte bei Radio PSR. Hier gibt's Geld. 0341 39 37 6000.
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0: 16.10 Uhr, die Feierabendshow. Ich bin Steffen Lukas, hier ist Radio PSR. So, da wollen wir mal.
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0: Wir zahlen für Dinge, die ihr schon habt, aber eben auch für offene Wünsche. Und auf radiopsr.de angemeldet hat sich die Diana Leibner aus Lößnitz. Hallo Diana.
2: Hallo.
0: Diana, was macht deine Tochter, wenn du nicht hinguckst mit ihrem iPad?
2: Ist erstmal nur für die Schule, also.
0: Also da gibt's keine Spiele drauf?
2: Nein, bis jetzt noch nicht.
0: Ach, das ist ja, das klingt ja richtig vorbildlich. Die macht also ja nur Hausaufgaben mit dem Ding.
2: Genau, und lernen, was halt ansteht.
0: Aber wir hätten auch nichts dagegen, wenn sie nach der Schule ein bisschen zockt da drauf. Die 197 Euro fürs iPad der Tochter hiermit von Radio PSR bezahlt.
2: Geil, das ist ein kostbarer.
0: Das kann ich mir vorstellen. Aber ist doch auch mal schön, wenn's Geld vom Himmel regnet, oder?
2: Ja, das stimmt.
0: Wie alt ist deine Tochter?
2: 11.
0: 11, wie heißt sie?
2: Celine.
0: Dann liebe Grüße an die Celine und sagen einen schönen Gruß von Radio PSR, okay?
2: Dankeschön.
0: Winke, winke nach Lößnitz. Tschüssi.
2: Tschüss.
0: So, Freunde, und seid bitte genauso clever wie Diana. Die hat die iPad-Rechnung eingereicht von der Tochter auf radiopsr.de. Zack, 197 Euro von Radio PSR bezahlt.
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0: So, jetzt gibt's frische neue Mucke in der Feierabendshow. Das sind Lloyd zusammen mit David Puentes und Golden Summer um 16.12 Uhr.

0: Fritzemann Kalkbrenner, Kings and Queens in der Feierabendshow. 7 Minuten noch, dann ist es 16:30, aber sowas von 16:30. Ich bin Steffen Lukas, wünsche euch einen schönen Donnerstagnachmittag. Für noch mehr Abwechslung, ihr wisst Bescheid, gibt's bei uns den Radio PSA Überraschungshit. Der läuft immer am Ende der Stunde. Diesmal ist es ein schöner Schmachtfetzen von Boyzone. Kurz vor 5 gibt's also ein Wiederhören mit Ronan Keating und seinen Kumpels. Und ab 16:30 für euch zum düster gucken Mikey's Mind mit Papa Ute. Ich hab mir vorhin von Caro erzählen lassen, sag mal nicht immer Papa Ute. Sag mal Papa Ute, sonst klingt's wie Tante Ute. Aber ihr wisst, was ich meine. Und natürlich brauchen wir noch 2 Wachmacher kurz vorm Feierabend. Einen frischen Kaffee und Ellie Goulding mit Something in the Way You Move. Bestellung ist aufgenommen, Lieferung ab 16:30 in der Feierabendshow.
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1: Mit Silas Quiring. Die Dresdner Staatsanwaltschaft ermittelt gegen einen früheren Saisonmitarbeiter der Parkeisenbahn. Der 29-Jährige soll vor Jahren ein Verhältnis mit einem damals 14-Jährigen gehabt haben. Der Vorwurf, er soll dem Teenager Pornos geschickt und Nacktbilder von ihm verlangt und bekommen haben. Mit einem neuen Kooperationsmodell soll die Förderung junger Leistungssportler in Sachsen verbessert werden. Ziel: Eine Ausbildung bei der Polizei soll sich besser mit dem Spitzensport vereinbaren lassen. Zum Vorteil für die Polizei, sagte uns LSB-Geschäftsführer Christian Dahms.
2: Natürlich gewinnt sie junge Menschen, die Leistungsbereitschaft zeigen, die Disziplin gewohnt sind und Belastbarkeit und vor allem auch Teamfähigkeit auf ganz hohem Niveau mitbringen. Und gerade nach ihrer sportlichen Karriere bleiben sie sehr häufig bei der Polizei und sind damit natürlich auch dementsprechend hervorragend ausgebildete Beamtinnen und Beamte, die dann sofort einsetzbar sind.
1: In Sebnitz soll ein Hundehalter eine Frau und ihre drei Hunde attackiert haben. Zwei ihrer Chihuahuas starben wenig später an ihren Verletzungen. Die Polizei ermittelt gegen den 41-Jährigen wegen Körperverletzung und Verstoßes gegen das Tierschutzgesetz und sucht Zeugen.
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4: Da, wo es noch funktioniert, haltet bitte euer Gesichtchen in die Sonne. Das zieht jetzt langsam zu. Es werden immer mehr Wolken, aber an den Temperaturen ändert es erstmal nichts. Wir haben um die 25 Grad und es geht runter heute Nacht auf 13 bis 7 Grad. Es werden mehr Wolken, aus denen es auch morgen mal schütten kann. Ich sag's nur, nehmt euch ein Jäckchen mit, wenn ihr mit dem Fahrrad auf Arbeit fahrt oder irgendwas mit Kapuze. 16 bis 21 Grad, die Höchstwerte am Freitag.
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4: Es ist gleich 16:30 auf der Straße zwischen Rugiswalde und Sebnitz. Aufpassen, da gab es einen Unfall. Sebastian hat uns Bescheid gesagt. Vielen Dank dafür. Die neuesten Blitzer, einer, ja, der steht allein in Hohenstein-Ernsthal rum auf der Limbacher Straße. Seid nett zu ihm und fahrt ihn bitte nicht um. Wenn ihr noch was seht, Staus oder Blitzer, einfach bei uns anrufen. Kostet ja auch nichts. 0800 023 4x4.
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4: 16:30, hier meldet sich der gute Launebeauftragte von Radio PSR für euren Feierabend. Eine Schippe Quatsch habe ich im Angebot in 10 Minuten. Opa Unger, der hat an einem Autorennen teilgenommen und auch gewonnen. Ja, der war sogar schneller als die Polizei. Nur wo ist der Preis für den ersten Platz? Müssen wir mal nachfragen. Am Sinnlos-Telefon. In 10 Minuten.

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0: 16.41 Uhr, um ein Haar wärst du mit dem Kopf auf die Schreibtischplatte geknallt. Aber glücklicherweise gab's Something in the Way You Move, Ellie Goulding in der Feierabendshow. Haben wir nochmal Glück gehabt, oder? Ist ja auch bald Feierabend. Jetzt sinnlos Telefon, ein Wiederhören mit Opa Unger. Der hat sich was geleistet. Ein Rennen gewonnen mit der Polizei.
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3: Schönen guten Tag, mein Name ist Unger.
2: Ja, Herr Unger.
3: Können Sie ein kleines bisschen lauter sprechen? Ich bin 84.
2: Ja, was haben Sie denn für ein Problem, Herr Unger?
3: Ich wollte mich mal nach meinem Preis erkundigen. Was ist denn da nun?
2: Was für ein Preis, bitte?
3: Ich habe bei so einem Parkplatzrennen mitgemacht.
2: Ja.
3: Vor dem Donnerstag.
2: Wer war denn der Veranstalter?
3: Das waren ganz viele junge Leute.
2: Da waren ganz viele junge Leute. Was hat die Polizei jetzt damit zu tun?
3: Weil Sie müssen wissen, ich habe einen Porsche.
2: Ja.
3: Und da habe ich gewonnen.
2: Ja.
3: So ein Schungermann sagt, auf einmal die Bullen kommen.
2: Ja.
3: Und da sind die alle weg.
2: Ja.
3: Dabei kamen dort gar keine Bullen. Da war nur die Polizei da.
2: Wir haben doch damit gar nichts zu tun, wissen Sie?
3: Na, wer ist denn dieser illegal?
2: Sie wollen den Preis fürs illegale Autorennen.
3: Na, weil ich habe einen Porsche.
2: Die Polizei hat kein Autorennen veranstaltet.
3: Das ist doch scheiße so. Was erst veranstalten sie illegale Autorennen und ja. dann kriege ich keinen Preis.
2: Ja, ich kann es nicht ändern, Herr Unger.
3: Warum sind Sie denn dann dort mit hingekommen?
2: Herr Unger, wenn dieses Autorennen illegal ist, dann hat die Polizei die Pflicht, dieses Autorennen sofort abzubrechen und deshalb ist sicherlich auch die Polizei hingekommen.
3: Da hat wahrscheinlich die Polizei den Preis gekriegt. Die haben doch aber verloren. Als ich dann ausgerissen bin, da ist die Polizei nicht hinter mir hergekommen.
2: Nicht, nee. Sie kriegen mit Sicherheit keinen Preis von der Polizei oder sonst irgendjemanden.
3: Na, warum sind Sie denn dann mitgefahren dort? Sie wollten doch bestimmt auch gewinnen.
2: Herr Unger, dieses Gespräch ist jetzt hier für mich an dieser Stelle beendet.
3: Ich bin mit der Polizei um die Wette gefahren und ich habe gewonnen.
2: Ich muss jetzt dieses Gespräch beenden, Herr Unger, ja?
3: 1950, da hat die Polizei noch gewusst, was ich gehört.
2: Ich sagte Ihnen schon, die Polizei hat die Pflicht, das Autorennen, wenn es illegal ist, abzubrechen.
3: Wenn
2: denn,
3: die
2: Herr Unger.
3: Polizei die Pflicht hat, mit uns um die Wette zu fahren, dann treffen wir uns nächsten Donnerstag und dann will ich die Stechen fahren mit Ihnen. Wenn der Bürger fertig ist, wird das Gespräch beendet.
2: Polizei in Ludwigsfelde.
3: Ja, Frau Kirsch, ich bin's nochmal. Ja. Weil unsere Leitung war eben unterbrochen.
2: Ach so.
3: Ich wollte Ihnen doch noch ein Geheimnis verraten wegen den Autorennen.
2: Ja.
3: Hier ist Radio PSR, das sinnlose Telefon.
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0: Ich wollte noch nachliefern, Opa Unger wartet bis heute auf seinen Preis. 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Mikey's Mind mit Papa Ute. Um gleich 4:45 hier ist Radio PSR mit der Feierabendshow.

0: Dreams. Teddy Swims in der Feierabendshow 8 vor 5.
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0: Da würde ich sagen, geht gleich weiter mit der guten Laune. Frisch aufgemöbelt, ein Klassiker von Boyzone. Picture of You. Das ist Ronan Keating und seine Kumpels. Der Radio PSR Überraschungshit der Stunde um 8 vor 5.

0: Picture of You um 5 vor 5. Die Feierabendshow mit dem Radio PSA Überraschungshit der Stunde. Den nächsten gibt es in einer Stunde kurz vor 6. Und ab 5 für euren Feierabend. Die neue Michael Schulte, 5 a.m. Und Natasha Bedingfield haben wir dabei für die Abwechslung. These Words. Alles ab 5 bei Radio PSR.
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1: Kurz vor fünf. Ich bin Tom Husse. Guten Tag. Das Kanzleramt hat den Zuckersteuerentwurf von Finanzminister Klingbeil gestoppt. Grund dafür sind offenbar nicht abgesprochene Änderungen. In Klingbeils Vorschlag stehen andere Zahlen. Die Einnahmen würden sich dadurch nahezu verdreifachen, damit aber auch die Belastungen für Industrie und Kunden. Der Altersdurchschnitt in Sachsen liegt bei 47,2 Jahren und damit gut 2 Jahre über dem der Gesamtbevölkerung in Deutschland. Das meldet das Statistische Landesamt. Regional gibt es dabei große Unterschiede, Daniel Bornberg.
2: Ja, fangen wir mal mit Leipzig, Dresden und Chemnitz an. Hier ist die Bevölkerung im Schnitt jünger als im Rest des Landes. Schaut man auf ganz Sachsen, zeigt sich, Ralbitz-Rosenthal im Landkreis Bautzen und Leipzig weisen mit 42,3 Jahren das niedrigste Durchschnittsalter auf, gefolgt von Nebelschütz und Reckelwitz. Das höchste Durchschnittsalter gibt es mit 54,5 Jahren in Johnsdorf und Olbersdorf im Landkreis Görlitz.
1: Die EU-Länder wollen mehr abschieben und setzen dabei auf umstrittene Zentren außerhalb Europas. Dafür haben die Innenminister der Mitgliedstaaten jetzt grünes Licht gegeben. Wer nicht in der EU bleiben darf, aber auch nicht ins Heimatland zurück kann, soll in die Abschiebezentren kommen. Eine der wichtigsten Sportstätten in Dresden hat einen neuen Namen. Die Mehrzweckhalle an der Bodenbacher Straße heißt jetzt nicht mehr Margon, sondern Cyberport Arena. Hier spielen die Volleyballerinnen vom DSC und die Basketballer der Titans. Fürs Catering ist künftig die Eislöwen Event GmbH zuständig. Radio PSR, neue Nachrichten wieder in einer halben Stunde.
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3: Woher die Meteorologen das aber auch wieder wussten, dass am Donnerstagnachmittag so ein paar Wolken kommen nach Sachsen. Also, da ist jetzt ordentlich Alarm vor der Sonne. Das wird auch eine Weile dauern, bis wir die Sonne wieder sehen, weil es werden immer mehr Wolken. Morgen gibt es sogar Regen. Heute Nacht gibt es 13 bis 7 Grad, da bleibt es erstmal noch trocken. Morgen ziehen von Westen her dann noch viel mehr dicke Wolken ran und es gibt Regen. Die Höchstwerte morgen zwischen 16 und 21 Grad am Freitag.
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3: Es ist genau um 5 Uhr, Autobahn A17 Dresden-Prag zwischen Heidenau in Sachsen und Pirna liegen Gegenstände auf der linken Fahrspur. B169 Elsterwerda Richtung Döbeln, in Höhe der Auffahrt Riesa, Unfall. In Dresden ist die Fähre zwischen Pillnitz und Kleinschachwitz in beiden Richtungen bis auf weiteres außer Betrieb. Und geblitzt wird in Dresden, Lockwitz-Aue an der Brücke gegenüber vom Tierarzt. Und in Hohenstein-Ernsthal stehen sie auf der Limbacher Straße stadteinwärts. Aufpassen, da ist 50. Wenn ihr irgendwo Staus oder Blitzer seht, einfach mal anrufen, kostet nichts. 0800 023 und 4x4.
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3: Eine Minute nach 5, Happy Feierabend wünscht die Feierabendshow bei Radio PSR. Wenn ihr zu Hause ankommt, schnell noch Rechnungen einreichen auf radiopsr.de. Vielleicht wollt ihr shoppen oder heute noch mal tanken. Der Tankrabatt, den spürt man ja erst in ein paar Tagen, wenn die Tankstellen den teuren Sprit verkauft haben. Ja, ich weiß, da müssen wir geduldig bleiben. Also Tankquittungen einreichen oder irgendwas, was auf eurer Wunschliste steht. Wir zahlen alles. Zweimal am Tag, einmal 7 Uhr und einmal 16 Uhr. Das heißt, nächste Chance ja schon morgen früh um 7 bei Rocky und Mandy. Einreichen könnt ihr eure Beträge auf radiopsr.de und über unsere App. So, jetzt geht's mit ein bisschen Schrammelmucke, mit Hau drauf, Mucke in den Feierabend. Könnt ihr euch noch an unseren Radio PSR Sachsen-Song von Linkin Park erinnern? So klang das bei uns in Sachen Burn It Down.

Remedy mit Leonie in der Feierabendshow. 10 Minuten nach um 5 heute am 1. Oktober. Ich bin Steffen Lukas und ich finde es auch nicht schön, dass der Feiertag auf einen Samstag fällt. Da müssen wir eigentlich nachträglich im Kalenderverlag nochmal anrufen und uns beschweren. Am Samstag ist der 3. Oktober und deshalb ist dieses Wochenende bei Radio PSR das bunteste Musikwochenende des Jahres. Wir wollen mit euch feiern. 36 Jahre deutsche Einheit, 36 Jahre Musikgeschichte. An diesem Wochenende laufen in jeder Stunde die erfolgreichsten und verrücktesten Songs aus 36 Jahren deutscher Einheit. Und zwar von 1990 bis heute. Das ist eine Menge Holz, deshalb geht es schon am Freitag früh um 7 los. Meine Empfehlung, am ganzen Feiertagswochenende Radio PSR einschalten. Jetzt gibt's Michael Schulte mit 5 AM um 17.11 Uhr.

0: 6 Minuten noch bis 17:30 die Feierabendshow. Ich bin Steffen Lukas, hier ist Radio PSR. Ich habe Neuigkeiten vom Handball, vom SCD HFK Leipzig für euch. Erzähle ich euch in der nächsten halben Stunde. Außerdem haben wir ja den Radio PSR Überraschungshit. Der läuft immer am Ende der Stunde. Können wir ja schon mal illern. Diesmal gehen wir an den Anfang der 2000er zurück. Es gibt einen Hit von Robbie Williams, aber garantiert nicht, was ihr erwartet. Ich habe nämlich mal geguckt, ob ich was finde, was wir hier bei Radio PSR nicht so oft hören. Lasst euch überraschen. Kurz vor 6 sind wir schlauer. Und in der nächsten halben Stunde gibt's bei mir die neue Topic mit Becky G und Sorry Puppy für die Abwechslung Flo Rida und Whistle zum cool gucken.
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18: mit Silas Quiring. Die Dresdner Verkehrsbetriebe gehören weiter zu den besten in Deutschland. Im ÖPNV-Kundenbarometer stehen sie auf Rang 4. Im Vorjahr war es noch der zweite Platz. Die DVB führen das auch auf die Diskussionen über Kürzungen im Angebot zurück. Es gibt aber immer noch eine Note 2 für die DVB. Junge Leistungssportler sollen in Sachsen künftig noch besser gefördert werden. Es kommt ein neues Kooperationsmodell von Polizei, Olympiastützpunkt und Landessportbund. Das zielt auf Athleten ab, die eine Polizeiausbildung machen. LSB-Geschäftsführer Christian Dahms sagte uns:
19: Mit dem neuen Sportschulmodell verzahnen wir Spitzensport und Polizeiausbildung deutlich besser. Die Athletinnen und Athleten absolvieren ihre Ausbildung ganzjährig mit deutlich reduziertem Stundenumfang und können damit kontinuierlich trainieren und vor allem an Wettkämpfen teilnehmen. Gleichzeitig erhalten sie aber damit auch eine langfristige berufliche Perspektive.
18: Radeberg hat jetzt einen kommunalen Wärmeplan. Der Stadtrat hat ihn beschlossen. Aktuell basiert die Wärmeversorgung dort noch zu rund 80% auf Erdgas und Heizöl. Künftig sollen unter anderem Wärmenetze und erneuerbare Energien stärker genutzt werden. Vor einer Umsetzung sind weitere Prüfungen geplant.
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0: Heute Abend und in der Nacht werden die Wolken von Westen her dichter. Es bleibt aber noch trocken in Sachsen. Die Tiefstwerte heute Nacht zwischen 13 und 7 Grad. Morgen am Freitag ziehen dann im Tagesverlauf dicke Wolken auf. Und hier ist der Ausblick für eure Region. In und um Dresden gibt es etwas Regen und es wird kühler. Wir bekommen bis 19 Grad in Meißen und bis 21 Grad in Löbau. Am Samstag gibt's dann anfangs Frühnebel, später wechseln sich Sonne und Wolken ab und es bleibt trocken. Die Höchstwerte am Wochenende zwischen 17 und 21 Grad. Sonntag dann bisschen mehr Sonne, aber es wird auch windiger.
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0: Bundesstraße 169 Elsterwerda Richtung Döbeln. In Höhe der Auffahrt Riesa gab es einen Unfall. Vorsicht dort. In Dresden ist die Fähre zwischen Pillnitz und Kleinschachwitz in beiden Richtungen bis auf weiteres außer Betrieb. In Chemnitz hat es auf der Bernsdorfer Straße einen Unfall gegeben mit einer Straßenbahn zwischen Lutherstraße und der Gutenbergstraße. Und geblitzt wird in Dresden-Lockwitz-Aue an der Brücke gegenüber vom Tierarzt. Wenn ihr noch was seht, einfach durchklingeln. Wir nehmen es mit auf 0800 023 und 4. Mal die 4.
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0: Eine Minute nach halb sechs, heimheizen und ab in den Freizeitmodus, würde ich sagen, oder? Vielleicht heute noch eine Bratwurst auf den Grill schmeißen. Morgen kann es regnen. Ja, ich weiß, ihr habt alle ein Dach über dem Grill. Ich nehme alles zurück, grill mal eben auch morgen. Grüße in die Spätschichten im Land. Wir ziehen gemeinsam durch. Alle anderen, kommt gut nach Hause. Für den Heimweg gibt's Temper City und Self-Aware.

0: Flo Rida und Whistle, 4:45, die Feierabendshow. Ich bin Steffen Lukas, ihr hört Radio PSR. Es gibt Neues vom Handball aus Leipzig, der SCD HFK. Heimspiel nächste Woche am 8. Oktober gegen TuS Lübbecke. 19.30 Uhr ist Anpfiff in der Arena. Im Rückraum rechts spielt Finn Schröven beim SCD HFK Leipzig. Der würde sich übrigens freuen, wenn ihr in der Arena nächste Woche dabei seid. Moin Finn.
1: Moin, hier ist Finn Schröven, Handballer vom SCD HFK Leipzig. Wir sehen uns am 8. Oktober um 19.30 Uhr gegen den TuS in Lübbecke in der Quarterback Immobilien Arena Leipzig. Gemeinsam holen wir uns die nächsten 2 Punkte.
0: Das würde ich aber auch sagen. Also, dann kümmert euch jetzt schon um die Tickets. Die Halle wird schnell voll sein. Die Tickets kriegt ihr auf radiopsr.de. Bei uns jetzt neue Mucke. Sorry Papi, Topic und Becky G.

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1: Dann könnt ihr das jetzt sagen, denn zurzeit finden wieder Umfragen zur Radionutzung statt. 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Vielen Dank.

0: 9 Minuten vor um 6. Hier ist die Feierabendshow. Hier ist Radio PSR.
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0: Und da habe ich euch eine besondere Nummer von Robbie Williams versprochen, eine, die nicht immer im Radio zu hören ist. Und deshalb freue ich mich, jetzt gehen wir ins Jahr 2001 zurück für den Radio PSR Überraschungshit der Stunde. Robbie Williams und Supreme.

0: Supreme mit Robbie Williams, der Radio PSA Überraschungshit der Stunde. Es ist 5:05 und den nächsten Radio PSA Überraschungshit, den hört ihr schon kurz vor um 7. Jetzt muss ich aber rechnen. Das ist nicht so einfach, eine Stunde dazu zu zählen. Es ist jetzt so, dass wir jetzt schon mal in die nächste halbe Stunde gucken. Es gibt ein neues sinnloses Märchen. Mal sehen, wenn es oben ist. Es ist jetzt wirklich der heiße Moment, wo wir nicht wissen, ob es klappt. Ist ja mit dem Hochladen auch nicht immer so einfach. Sobald es da ist, sage ich euch, wie es heißt und was es mit diesem Quatsch auf sich hat. 5:05.
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1: Kurz vor sechs. Ich bin Tom Husse. Guten Abend. Der Bundesgerichtshof hat die Preiserhöhung von Amazon Prime vor 4 Jahren für unwirksam erklärt. Der Online-Riese hätte das Abo nicht einfach ohne Zustimmung teurer machen dürfen, so die Richter. Für Kunden, die schon vor September 2022 Prime hatten, gelten jetzt erstmal die alten Preise. Das Kanzleramt stoppt die Zuckersteuerpläne von Finanzminister Klingbeil. Der vorgelegte Entwurf ist demnach nicht abgesprochen. Nach den bekannt gewordenen Plänen soll die Zuckersteuer ab 2028 über 1,2 Milliarden Euro in die Staatskasse spülen, deutlich mehr als bisher veranschlagt. Wo wird Steuergeld verschwendet? Das zeigt jedes Jahr das Schwarzbuch des Steuerzahlerbundes. Diesmal sind auch 2 Beispiele aus Sachsen dabei. Daniel Bornberg.
2: In Dresden kritisiert der Steuerzahlerbund eine Fahrradgarage an der Staatskanzlei. 80 Stellplätze haben rund 1,3 Millionen Euro gekostet. Nutzen dürfen sie nur Mitarbeiter des Freistaats. Angesichts der Haushaltslage deutlich zu teuer, so der Steuerzahlerbund. Der kritisiert in Leipzig auch die hohen Kosten für das neue Corporate Design. Für knapp 670.000 Euro hatte die Stadt ein neues Logo, eine eigene Schriftart und eine neue Website gekauft. Eigentlich waren dafür 50.000 vorgesehen.
1: Das Landratsamt Mittelsachsen sucht die Käufer von Hundewelpen. Der Grund? Tollwutrisiko. Mindestens 7 ungeimpfte Welpen unterschiedlicher Rassen sind über die Online-Plattform Quacka in Roswein verkauft worden. 3 Tiere wurden schon ausfindig gemacht, die anderen werden noch gesucht. 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
3: Heute Abend und in der Nacht werden die Wolken von Westen her dichter. Es bleibt aber noch trocken in Sachsen. Die Tiefstwerte heute Nacht zwischen 13 und 7 Grad. Morgen am Freitag ziehen dann im Tagesverlauf dicke Wolken auf. Und hier ist der Ausblick für eure Region. In und um Dresden gibt's etwas Regen und es wird kühler. Wir bekommen bis 19 Grad in Meißen und bis 21 Grad in Löbau. Am Samstag gibt's dann anfangs Frühnebel, später wechseln sich Sonne und Wolken ab und es bleibt trocken. Die Höchstwerte am Wochenende zwischen 17 und 21 Grad. Sonntag dann bisschen mehr Sonne, aber es wird auch windiger.
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3: Es ist 6:01. Grüße zu euch ins Auto B169 Elsterwerda Richtung Döbeln. In Höhe der Auffahrt Riesa gab es einen Unfall. In Dresden ist die Fähre zwischen Pillnitz und Kleinschachwitz außer Betrieb. In Chemnitz auf der Bernsdorfer Straße Unfall zwischen Lutherstraße und der Gutenbergstraße. Geblitzt wird in Chemnitz zweimal. Einmal Südring, Stolberger Straße Richtung Wladimir-Sagorski-Straße und auf der Nefestraße statt einwärts. In Dresden stehen sie auf der Lockwitzauer an der Brücke gegenüber vom Tierarzt. Und wenn ihr noch was seht, Staus oder Blitzer, könnt ihr ganz bequem melden am Telefon. Wir nehmen es dann mit auf 0800 023 und 4x4.
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3: So langsam trudeln wir ein zu Hause. Hä? Feierabend, Freizeit in Sachsen, 6:02. 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Jetzt einen schönen Donnerstagfeierabend mit Shabusi, a Bar Song.

Genau, hier ist die Feierabendshow. Es ist kurz nach 6. Ich bin Steffen Lukas, wünsche euch einen schönen Donnerstagabend. In diesen Minuten geht unser neuestes Sinnlosmärchen online. Es ruckelt noch ein bisschen auf radio-psr.de, habe ich es leider noch nicht gefunden. Da müsst ihr mal bei Spotify gucken. Es heißt Ein Königreich für ein Käffchen. Und wer spielt alles mit? Der König Klaus Konrad Kowalski, der Kluge. Und der hat natürlich auch ein Töchterlein in der Kemenate. Erst wusste er gar nichts davon, dass er noch ein Töchterlein hat. Dann hat er es glücklicherweise gefunden. Das ist nämlich die Folklore Kowalski. Und es gibt noch mehr Neuigkeiten in Sachen Sinnlosmärchen. Wir gehen wieder auf eine süße kleine Weihnachtstour. Das heißt, wenn ihr die Sinnlosmärchen unserer Weihnachtsausgabe live sehen wollt, und das wollt ihr, weil es ein riesengroßer, schöner Quatsch ist, mit Weihnachtsmann Pömpel auf meiner frisch rasierten Glatze und jede Menge Spaß. Wir werden 2 Stunden richtig ablachen. Am 3. Dezember sind wir im Parkhotel Dresden und am Freitag, dem 4. Dezember in der Stadthalle Krone in Bautzen. Die Tickets kriegt

Ja, jetzt schon. Ich würde an eurer Stelle nicht so lange warten, weil es gibt ja nur diese zwei Veranstaltungen und da kann es passieren, die Karten sind schnell weg. Also, sagt am Ende nicht, ja, Herr Lukas, hätten Sie mal was gesagt. Also, Donnerstag, 3. Dezember in Dresden, Freitag, 4. Dezember in Bautzen, die Sinnlosmärchen live, die Weihnachtsausgabe 200 Puls unterm Weihnachtsbaum. Tickets bekommt ihr auf radio-psr.de. Würde mich freuen, wenn wir uns sehen.

0: kurz vor 6:30. Happy Feierabend wünscht die Feierabendshow bei Radio PSR. Ich bin Steffen Lukas. Wir schielen schon mal auf 6:45. Da gibt's hier den nächsten Radio PSR Überraschungshit, den besonderen Hit für noch mehr Abwechslung immer kurz vor Am Ende der Stunde hören wir diesmal Justin Timberlake. Da wird's richtig groovy. Mehr will ich noch nicht verraten. Außerdem für euren Feierabend in der nächsten halben Stunde Neuzugang Chris de Serendi bei Radio PSR Good Old Days und für die Abwechslung Swedish House Mafia. Don't you worry, child. Alles ab 6:30 in der Feierabendshow.
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10: Mit Silas Quiring. Die Dresdner Staatsanwaltschaft ermittelt gegen einen früheren Saisonmitarbeiter der Parkeisenbahn. Der 29-Jährige soll vor Jahren ein Verhältnis mit einem damals 14-Jährigen gehabt haben. Der Vorwurf, er soll dem Teenager Pornos geschickt und Nacktbilder von ihm verlangt und bekommen haben. Mit einem neuen Kooperationsmodell soll die Förderung junger Leistungssportler in Sachsen verbessert werden. Ziel: Eine Ausbildung bei der Polizei soll sich besser mit dem Spitzensport vereinbaren lassen. Zum Vorteil für die Polizei, sagte uns LSB-Geschäftsführer Christian Dahms.
11: Natürlich gewinnt sie junge Menschen, die Leistungsbereitschaft zeigen, die Disziplin gewohnt sind und Belastbarkeit und vor allem auch Teamfähigkeit auf ganz hohem Niveau mitbringen. Und gerade nach ihrer sportlichen Karriere bleiben sie sehr häufig bei der Polizei und sind damit natürlich auch dementsprechend hervorragend ausgebildete Beamtinnen und Beamte, die dann sofort einsetzbar sind.
10: In Sebnitz soll ein Hundehalter eine Frau und ihre drei Hunde attackiert haben. Zwei ihrer Chihuahuas starben wenig später an ihren Verletzungen. Die Polizei ermittelt gegen den 41-Jährigen wegen Körperverletzung und Verstoßes gegen das Tierschutzgesetz und sucht Zeugen.
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13: Heute Abend und in der Nacht werden die Wolken von Westen her dichter. Es bleibt aber noch trocken in Sachsen. Die Tiefstwerte heute Nacht zwischen 13 und 7 Grad. Morgen am Freitag ziehen dann im Tagesverlauf dicke Wolken auf. Und hier ist der Ausblick für eure Region. In und um Dresden gibt's etwas Regen und es wird kühler. Wir bekommen bis 19 Grad in Meißen und bis 21 Grad in Löbau. Am Samstag gibt's dann anfangs Frühnebel, später wechseln sich Sonne und Wolken ab und es bleibt trocken. Die Höchstwerte am Wochenende zwischen 17 und 21 Grad. Sonntag dann bisschen mehr Sonne, aber es wird auch windiger.
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13: B169, Elsterwerda Richtung Döbeln, in Höhe der Auffahrt Riesa, Unfall. In Dresden ist die Fähre zwischen Pillnitz und Kleinschachwitz außer Betrieb und wir haben zwei Blitzer in Chemnitz, einmal Südring, Stolberger Straße Richtung Wladimir-Sagorski-Straße und Nefestraße statt einwärts. In Dresden stehen sie Lockwitzauer an der Brücke gegenüber vom Tierarzt und wenn ihr noch was seht, ruft mal an 0800 023 4x4. Wir wünschen euch eine gute Fahrt, kommt gut an.
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14: Habt ihr alle Feierabend schon? Na gut, die Spätschichten, die großen 3K, Krankenhaus, Kaufhalle, Kraftwerk. Da dauert's erfahrungsgemäß ein bisschen länger, aber irgendwann habt auch ihr Feierabend. Denkt dran, morgen, wer mit dem Fahrrad auf Arbeit will, zieht euch was an mit Kapuze, es könnte morgen ein bisschen regnen. Jetzt erstmal den Donnerstag Feierabend genießen. Für euren Heimweg spendiere ich euch eine Runde Kygo, Save My Love. Yeah.

Ja, Swedish House Mafia in der Feierabendshow, kurz nach 6:30. Ich bin Steffen Lukas. Wünsche euch einen schönen Donnerstagabend. Ich freue mich aufs Wochenende. Ja, ich freue mich nicht so, dass der Feiertag auf den Samstag fällt. Das hätte man ein bisschen besser organisieren können. Aber scheiß drauf. 36 Jahre deutsche Einheit. Das wird das bunteste Musikwochenende des Jahres, weil wir feiern gleichzeitig 36 Jahre Musikgeschichte mit euch. Da werden Erinnerungen wach. Da werden hier Songs laufen. Da werdet ihr denken, ich höre doch wohl nicht richtig. Da laufen in jeder Stunde die erfolgreichsten und aber eben auch die verrücktesten Songs aus 36 Jahren deutscher Einheit. Von 90 bis heute. Los geht's schon Freitag früh 7:00. Jetzt Chris Cesarandi mit Good Old Days. Kommt gut nach Hause. 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
1: Kurz vor sieben, kurz vorm Abendbrot, gibt's noch einen Radio PSR Überraschungshit, den besonderen Hit am Ende der Stunde bei uns bei Radio PSR. Und das ist Mr. Groove hier. Justin Timberlake, Rock Your Body.

0: Justin Timberlake, Rock Your Body, der Radio PSR Überraschungshit für diese Stunde. Kurz vor sieben, ich bin Steffen Lukas, wünsche euch jetzt einen schönen Donnerstagabend.
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9: Kurz vor sieben, ich bin Finn Riebesel-Freundlieb. Guten Abend. Der Bundesgerichtshof hat die Preiserhöhung von Amazon Prime vor 4 Jahren für unwirksam erklärt. Der Online-Riese hätte das Abo nicht einfach ohne Zustimmung teurer machen dürfen, so die Richter. Für Kunden, die schon vor September 2022 Prime hatten, gelten jetzt erstmal die alten Preise. Der Bund der Steuerzahler kritisiert in seinem aktuellen Schwarzbuch eine Fahrradgarage an der Dresdner Staatskanzlei. 80 Stellplätze kosteten rund 1,3 Millionen Euro. Nutzen dürfen sie nur Mitarbeiter des Freistaats. Der Steuerzahlerbund hält das angesichts der Haushaltslage für deutlich zu teuer. Der Weg für die neue Nossener Brücke und somit die Campuslinie in Dresden ist frei. Sachsen Energie hat den Bau eines unterirdischen Versorgungstunnels abgeschlossen, durch den in Zukunft etwa Fernwärme- und Stromleitungen verlaufen. Die Kosten etwa 30 Millionen Euro. Aline Schallhorn.
10: Während oben drüber Züge gefahren sind, ist in rund 20 Metern Tiefe eine spezielle Tunnelbohrmaschine zum Einsatz gekommen mit einem 4 Meter großen Schneidrad. Während des Bohrens wurden dahinter gleich Stahlbeton-Tunnelsegmente eingebaut. Nun gibt es einen knapp 300 Meter langen begehbaren Versorgungstunnel und die Arbeiten für den Neubau der Nossener Brücke und der Straßenbahntrasse können beginnen.
9: Mit fast komplett neuem Kader trifft die DFB-Elf heute in der Nations League auf Serbien. Mit dabei sind unter anderem die Shootingstars Said Elmala und Lennart Kahl. Nach dem Fehlstart unter Bundestrainer Klopp soll heute die Wende her. Anstoß in München ist um 20.45 Uhr. Radio PSR, neue Nachrichten wieder in einer halben Stunde.
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0: Heute Abend und in der Nacht werden die Wolken von Westen her dichter. Es bleibt aber noch trocken in Sachsen. Die Tiefstwerte heute Nacht zwischen 13 und 7 Grad. Morgen am Freitag ziehen dann im Tagesverlauf dicke Wolken auf. Und hier ist der Ausblick für eure Region. In und um Dresden gibt's etwas Regen und es wird kühler. Wir bekommen bis 19 Grad in Meißen und bis 21 Grad in Löbau. Am Samstag gibt's dann anfangs Frühnebel, später wechseln sich Sonne und Wolken ab und es bleibt trocken. Die Höchstwerte am Wochenende zwischen 17 und 21 Grad. Sonntag dann bisschen mehr Sonne, aber es wird auch windiger.
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11: Auf der A72 Leipzig Richtung Chemnitz, Vorsicht, zwischen Penich und Hartmannsdorf sind nach einem Unfall auf der linken Spur Personen auf der Straße. Die B169 Elsterwerda Richtung Döbeln in Höhe der Auffahrt Riesa hat es einen Unfall gegeben. Und in Dresden ist die Fähre zwischen Pillnitz und Kleinschachwitz in beiden Richtungen bis auf Weiteres außer Betrieb. Geblitzt wird in Chemnitz auf dem Südring Richtung Stolberger Straße Richtung Wladimir-Sagorski-Straße. Es blitzt auch auf der Nefestraße stadteinwärts und in Dresden auf der Lockwitzaue an der Brücke gegenüber vom Tierarzt. Staus oder Blitzer einfach melden unter 0800 023 und 4x die 4.

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2: Hallo, ich bin Friederike Ursprung. Wer oder was gehört dazu oder nicht? Immer wieder ist das ein heiß diskutiertes Thema. 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Er hilft auch denen, die außerhalb der geografischen und religiösen Grenzen seines jüdischen Volkes leben. 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
10: Mit Silas Quiring. Die Dresdner Verkehrsbetriebe gehören weiter zu den besten in Deutschland. Im ÖPNV-Kundenbarometer stehen sie auf Rang 4. Im Vorjahr war es noch der zweite Platz. Die DVB führen das auch auf die Diskussionen über Kürzungen im Angebot zurück. Es gibt aber immer noch eine Note 2 für die DVB. Junge Leistungssportler sollen in Sachsen künftig noch besser gefördert werden. Es kommt ein neues Kooperationsmodell von Polizei, Olympiastützpunkt und Landessportbund. Das zielt auf Athleten ab, die eine Polizeiausbildung machen. LSB-Geschäftsführer Christian Dahms sagte uns:
11: Mit dem neuen Sportschulmodell verzahnen wir Spitzensport und Polizeiausbildung deutlich besser. Die Athletinnen und Athleten absolvieren ihre Ausbildung ganzjährig mit deutlich reduziertem Stundenumfang und können damit kontinuierlich trainieren und vor allem an Wettkämpfen teilnehmen. Gleichzeitig erhalten sie aber damit auch eine langfristige berufliche Perspektive.
10: Radeberg hat jetzt einen kommunalen Wärmeplan. Der Stadtrat hat ihn beschlossen. Aktuell basiert die Wärmeversorgung dort noch zu rund 80% auf Erdgas und Heizöl. Künftig sollen unter anderem Wärmenetze und erneuerbare Energien stärker genutzt werden. Vor einer Umsetzung sind weitere Prüfungen geplant.
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5: Heute Abend und in der Nacht werden die Wolken von Westen her dichter. Es bleibt aber noch trocken in Sachsen. Die Tiefstwerte heute Nacht zwischen 13 und 7 Grad. Morgen am Freitag ziehen dann im Tagesverlauf dicke Wolken auf. Und hier ist der Ausblick für eure Region. In und um Dresden gibt's etwas Regen und es wird kühler. Wir bekommen bis 19 Grad in Meißen und bis 21 Grad in Löbau. Am Samstag gibt's dann anfangs Frühnebel, später wechseln sich Sonne und Wolken ab und es bleibt trocken. Die Höchstwerte am Wochenende zwischen 17 und 21 Grad. Sonntag dann bisschen mehr Sonne, aber es wird auch windiger.
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12: Auf der A17 Prag Richtung Dresden. Achtung, in der Auffahrt Dresden-Gorbitz befinden sich Gegenstände auf der Verzögerungsspur im Kurvenbereich auf der Straße. Auf der A72 Leipzig Richtung Chemnitz hat es zwischen Penich und Hartmannsdorf einen Unfall gegeben. Auf der B169 Elsterwerda Richtung Döbeln hat es in Höhe der Auffahrt Riesa einen Unfall gegeben. Und in Dresden ist die Fähre zwischen Pillnitz und Kleinschachwitz in beiden Richtungen bis auf Weiteres außer Betrieb. Geblitzt wird in Chemnitz auf dem Südring Stolberger Straße Richtung Wladimir-Sagorski-Straße. Es blitzt auch auf der Nefestraße stadteinwärts und in Dresden auf der Lockwitzaue an der Brücke gegenüber vom Tierarzt. Staus oder Blitzer einfach melden unter 0800 023 und 4x4.
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5: Kurz vor 8. Ich bin Finn Riebesel, Freund, lieb. Guten Abend. Wer schon seit rund 4 Jahren Amazon Prime hat, zahlt erstmal weniger. Der Bundesgerichtshof hat eine Preiserhöhung im September 2022 für unwirksam erklärt. Amazon hatte die Kosten für das Premium-Abo damals ohne Zustimmung erhöht. Alle, die es vorher hatten, zahlen jetzt vorerst den alten Preis. Die Dresdner Polizei ist am frühen Nachmittag zu einem Großeinsatz zum St. Benno-Gymnasium ausgerückt. Zeugen hatten einen Mann mit einem Messer davor gesehen und die 110 angerufen. Auch Spezialkräfte rückten aus. Der 42-jährige Deutsche wurde festgenommen. Was er vorhatte, ist noch unklar. Der Altersdurchschnitt in Sachsen liegt bei 47,2 Jahren und damit gut 2 Jahre über dem der Gesamtbevölkerung in Deutschland. Das meldet das Statistische Landesamt. Regional gibt es dabei große Unterschiede, Daniel Bomberg.
6: Ja, fangen wir mal mit Leipzig, Dresden und Chemnitz an. Hier ist die Bevölkerung im Schnitt jünger als im Rest des Landes. Schaut man auf ganz Sachsen, zeigt sich, Ralbitz-Rosenthal im Landkreis Bautzen und Leipzig weisen mit 42,3 Jahren das niedrigste Durchschnittsalter auf, gefolgt von Nebelschütz und Reckelwitz. Das höchste Durchschnittsalter gibt es mit 54,5 Jahren in Jonsdorf und Olbersdorf im Landkreis Görlitz.
5: Deutschland trifft heute in der Fußball Nations League auf Serbien. Die DFB-Elf ist mittlerweile seit 4 Spielen ohne Sieg. Die Ära Klopp droht mit einem Negativrekord zu starten. Anstoß in München ist um 20.45 Uhr. Radio PSR, neue Nachrichten wieder in einer halben Stunde.
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7: Heute Abend und in der Nacht werden die Wolken von Westen her dichter. Es bleibt aber noch trocken in Sachsen. Die Tiefstwerte heute Nacht zwischen 13 und 7 Grad. Morgen am Freitag ziehen dann im Tagesverlauf dicke Wolken auf. Und hier ist der Ausblick für eure Region. In und um Dresden gibt's etwas Regen und es wird kühler. Wir bekommen bis 19 Grad in Meißen und bis 21 Grad in Löbau. Am Samstag gibt's dann anfangs Frühnebel, später wechseln sich Sonne und Wolken ab und es bleibt trocken. Die Höchstwerte am Wochenende zwischen 17 und 21 Grad. Sonntag dann bisschen mehr Sonne, aber es wird auch windiger.
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9: Auf der A72 Leipzig Richtung Chemnitz. Achtung, zwischen Penig und Hartmannsdorf hat es einen Unfall gegeben. Und in Dresden ist die Fähre zwischen Pillnitz und Kleinschachwitz in beiden Richtungen bis auf Weiteres außer Betrieb. Geblitzt wird in Chemnitz auf dem Südring Richtung Stolberger Straße Richtung Wladimir-Sagorski-Straße. Es blitzt auch auf der Nefestraße stadteinwärts und in Dresden auf der Lockwitzaue an der Brücke gegenüber vom Tierarzt. Staus oder Blitzer einfach melden unter 0800 023 und 4x die 4.
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7: Mit Silas Quiring. Die Dresdner Staatsanwaltschaft ermittelt gegen einen früheren Saisonmitarbeiter der Parkeisenbahn. Der 29-Jährige soll vor Jahren ein Verhältnis mit einem damals 14-Jährigen gehabt haben. Der Vorwurf, er soll dem Teenager Pornos geschickt und Nacktbilder von ihm verlangt und bekommen haben. Mit einem neuen Kooperationsmodell soll die Förderung junger Leistungssportler in Sachsen verbessert werden. Ziel: Eine Ausbildung bei der Polizei soll sich besser mit dem Spitzensport vereinbaren lassen. Zum Vorteil für die Polizei, sagte uns LSB-Geschäftsführer Christian Dahms.
8: Natürlich gewinnt sie junge Menschen, die Leistungsbereitschaft zeigen, die Disziplin gewohnt sind und Belastbarkeit und vor allem auch Teamfähigkeit auf ganz hohem Niveau mitbringen. Und gerade nach ihrer sportlichen Karriere bleiben sie sehr häufig bei der Polizei und sind damit natürlich auch dementsprechend hervorragend ausgebildete Beamtinnen und Beamte, die dann sofort einsetzbar sind.
7: In Sebnitz soll ein Hundehalter eine Frau und ihre 3 Hunde attackiert haben. 2 ihrer Chihuahuas starben wenig später an ihren Verletzungen. Die Polizei ermittelt gegen den 41-Jährigen wegen Körperverletzung und Verstoßes gegen das Tierschutzgesetz und sucht Zeugen.
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10: Heute Abend und in der Nacht werden die Wolken von Westen her dichter. Es bleibt aber noch trocken in Sachsen. Die Tiefstwerte heute Nacht zwischen 13 und 7 Grad. Morgen am Freitag ziehen dann im Tagesverlauf dicke Wolken auf. Und hier ist der Ausblick für eure Region. In und um Dresden gibt's etwas Regen und es wird kühler. Wir bekommen bis 19 Grad in Meißen und bis 21 Grad in Löbau. Am Samstag gibt's dann anfangs Frühnebel, später wechseln sich Sonne und Wolken ab und es bleibt trocken. Die Höchstwerte am Wochenende zwischen 17 und 21 Grad. Sonntag dann ein bisschen mehr Sonne, aber es wird auch windiger.
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11: Auf der A14 Leipzig Richtung Nossen. Vorsicht, zwischen Leipzig Ost und Klein Pösner sind Fahrradfahrer auf dem Standstreifen. Und in Dresden ist die Fähre zwischen Pillnitz und Kleinschachwitz in beiden Richtungen bis auf Weiteres außer Betrieb. Geblitzt wird in Chemnitz auf dem Südring Stolberger Straße Richtung Wladimir-Sagorski-Straße. Es blitzt auch auf der Nefestraße stadteinwärts und in Dresden auf der Lockwitzaue an der Brücke gegenüber vom Tierarzt. Staus oder Blitzer einfach melden unter 0800 023 und 4x4.

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4: Kurz vor 9. Ich bin Finn Riebesel, Freundlieb. Guten Abend. Der Bundesgerichtshof hat die Preiserhöhung von Amazon Prime vor 4 Jahren für unwirksam erklärt. Der Online-Riese hätte das Abo nicht einfach ohne Zustimmung teurer machen dürfen, so die Richter. Für Kunden, die schon vor September 2022 Prime hatten, gelten jetzt erstmal die alten Preise. Am seit heute wieder geltenden Tankrabatt scheiden sich die Geister. Im ARD-Deutschland-Trend hält fast die Hälfte ihn für richtig, genauso viele finden ihn falsch. Mehr Einigkeit gibt's bei der Forderung nach mehr Maßnahmen. 3/4 sagen, die Bundesregierung macht nicht genug gegen die hohen Energiepreise. Wo wird eigentlich Steuergeld verschwendet? Das zeigt jedes Jahr das Schwarzbuch des Steuerzahlerbundes. Diesmal sind auch 2 Beispiele aus Sachsen dabei. Daniel Bornberg fasst zusammen.
5: In Dresden kritisiert der Steuerzahlerbund eine Fahrradgarage an der Staatskanzlei. 80 Stellplätze haben rund 1,3 Millionen Euro gekostet. Nutzen dürfen sie nur Mitarbeiter des Freistaats. Angesichts der Haushaltslage deutlich zu teuer, so der Steuerzahlerbund. Der kritisiert in Leipzig auch die hohen Kosten für das neue Corporate Design. Für knapp 670.000 Euro hatte die Stadt ein neues Logo, eine eigene Schriftart und eine neue Website gekauft. Eigentlich waren dafür 50.000 vorgesehen.
4: In Dresden steht dem Neubau der Nossener Brücke und somit auch der Straßenbahntrasse Campuslinie nichts mehr im Weg. Sachsen Energie hat den Bau eines unterirdischen Versorgungstunnels abgeschlossen, durch den in Zukunft etwa Fernwärme- und Stromleitungen verlaufen. Kosten etwa 30 Millionen Euro. Radio PSR, neue Nachrichten wieder in einer halben Stunde.
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6: Heute Abend und in der Nacht werden die Wolken von Westen her dichter. Es bleibt aber noch trocken in Sachsen. Die Tiefstwerte heute Nacht zwischen 13 und 7 Grad. Morgen am Freitag ziehen dann im Tagesverlauf dicke Wolken auf. Und hier ist der Ausblick für eure Region. In und um Dresden gibt's etwas Regen und es wird kühler. Wir bekommen bis 19 Grad in Meißen und bis 21 Grad in Löbau. Am Samstag gibt's dann anfangs Frühnebel, später wechseln sich Sonne und Wolken ab und es bleibt trocken. Die Höchstwerte am Wochenende zwischen 17 und 21 Grad. Sonntag dann bisschen mehr Sonne, aber es wird auch windiger.
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7: In Dresden ist die Fähre zwischen Pillnitz und Kleinschachwitz in beiden Richtungen bis auf Weiteres außer Betrieb. Geblitzt wird in Chemnitz auf dem Südring von der Stolberger Straße Richtung Wladimir-Sagorski-Straße. Es blitzt auch auf der Nefestraße stadteinwärts und in Dresden auf der Lockwitzaue an der Brücke gegenüber vom Tierarzt. Staus oder Blitzer einfach melden unter 0800 023 und 4x die 4.

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6: Mit Silas Quiring. Die Dresdner Verkehrsbetriebe gehören weiter zu den besten in Deutschland. Im ÖPNV-Kundenbarometer stehen sie auf Rang 4. Im Vorjahr war es noch der zweite Platz. Die DVB führen das auch auf die Diskussionen über Kürzungen im Angebot zurück. Es gibt aber immer noch eine Note 2 für die DVB. Junge Leistungssportler sollen in Sachsen künftig noch besser gefördert werden. Es kommt ein neues Kooperationsmodell von Polizei, Olympiastützpunkt und Landessportbund. Das zielt auf Athleten ab, die eine Polizeiausbildung machen. LSB-Geschäftsführer Christian Dahms sagte uns:
7: Mit dem neuen Sportschulmodell verzahnen wir Spitzensport und Polizeiausbildung deutlich besser. Die Athletinnen und Athleten absolvieren ihre Ausbildung ganzjährig mit deutlich reduziertem Stundenumfang und können damit kontinuierlich trainieren und vor allem an Wettkämpfen teilnehmen. Gleichzeitig erhalten sie aber damit auch eine langfristige berufliche Perspektive.
6: Radeberg hat jetzt einen kommunalen Wärmeplan. Der Stadtrat hat ihn beschlossen. Aktuell basiert die Wärmeversorgung dort noch zu rund 80% auf Erdgas und Heizöl. Künftig sollen unter anderem Wärmenetze und erneuerbare Energien stärker genutzt werden. Vor einer Umsetzung sind weitere Prüfungen geplant.
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9: Heute Abend und in der Nacht werden die Wolken von Westen her dichter. Es bleibt aber noch trocken in Sachsen. Die Tiefstwerte heute Nacht zwischen 13 und 7 Grad. Morgen am Freitag ziehen dann im Tagesverlauf dicke Wolken auf. Und hier ist der Ausblick für eure Region. In und um Dresden gibt es etwas Regen und es wird kühler. Wir bekommen bis 19 Grad in Meißen und bis 21 Grad in Löbau. Am Samstag gibt's dann anfangs Frühnebel, später wechseln sich Sonne und Wolken ab und es bleibt trocken. Die Höchstwerte am Wochenende zwischen 17 und 21 Grad. Sonntag dann bisschen mehr Sonne, aber es wird auch windiger.
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10: In Dresden ist die Fähre zwischen Pillnitz und Kleinschachwitz in beiden Richtungen bis auf Weiteres außer Betrieb. Geblitzt wird in Chemnitz auf dem Südring von der Stolberger Straße Richtung Wladimir-Sagorski-Straße und ein Blitzer steht auch auf der Nefestraße stadteinwärts. Staus oder Blitzer einfach melden unter 0800 023 und 4x die 4.

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1: Kurz vor 10. Ich bin Jana Klunikowski. Guten Abend. Der Bundesgerichtshof hat die Preiserhöhung von Amazon Prime vor 4 Jahren für unwirksam erklärt. Der Online-Riese hätte das Abo nicht einfach ohne Zustimmung teurer machen dürfen, so die Richter. Für Kunden, die schon vor September 2022 Prime hatten, gelten jetzt erstmal die alten Preise, also knapp 20 Euro weniger pro Jahr. Außerdem können sie die zu viel gezahlten Gebühren wieder zurückfordern oder sich einer Sammelklage der Verbraucherzentrale anschließen. Wo wird Steuergeld verschwendet? Das zeigt jedes Jahr das Schwarzbuch des Steuerzahlerbundes. Und diesmal sind auch 2 Beispiele aus Sachsen dabei. Daniel Baumberg.
2: In Dresden kritisiert der Steuerzahlerbund eine Fahrradgarage an der Staatskanzlei. 80 Stellplätze haben rund 1,3 Millionen Euro gekostet. Nutzen dürfen sie nur Mitarbeiter des Freistaats. Angesichts der Haushaltslage deutlich zu teuer, so der Steuerzahlerbund. Der kritisiert in Leipzig auch die hohen Kosten für das neue Corporate Design. Für knapp 670.000 Euro hatte die Stadt ein neues Logo, eine eigene Schriftart und eine neue Website gekauft. Eigentlich waren dafür 50.000 vorgesehen.
1: In der schwarz-roten Koalition gibt es Streit um die geplante Steuer auf gezuckerte Getränke. Das Kanzleramt stoppt den Entwurf von Finanzminister Klingbeil. Mehr dazu von Colin Mock.
3: Der Plan sei nicht abgesprochen und so nicht mehrheitsfähig, heißt es als Begründung. Klingbeils Vorschlag weicht demnach von dem ab, worauf man sich bisher geeinigt hatte. Außerdem hatten die beteiligten Ministerien offenbar zu wenig Zeit, um Änderungswünsche anzumelden. Die Zuckersteuer soll eigentlich ab Mitte kommenden Jahres erhoben werden. Gezuckerte Getränke wie Eistee oder Cola gelten als Treiber von Übergewicht und entsprechenden Folgekrankheiten. In der Union und einigen Bundesländern gibt es aber Widerstand.
1: Am wieder aufgelegten Tankrabatt scheiden sich die Geister. Laut ARD Deutschlandtrend hält fast die Hälfte der Deutschen ihn für richtig, fast genauso viele finden ihn falsch. Der Tankrabatt gilt seit heute wieder. Die Spritpreise sind zunächst auch entsprechend gesunken. Radio PSR, neue Nachrichten wieder in einer halben Stunde.
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4: Heute Abend und in der Nacht werden die Wolken von Westen her dichter. Es bleibt aber noch trocken in Sachsen. Die Tiefstwerte heute Nacht zwischen 13 und 7 Grad. Morgen am Freitag ziehen dann im Tagesverlauf dicke Wolken auf. Und hier ist der Ausblick für eure Region. In und um Dresden gibt's etwas Regen und es wird kühler. Wir bekommen bis 19 Grad in Meißen und bis 21 Grad in Löbau. Am Samstag gibt's dann anfangs Frühnebel, später wechseln sich Sonne und Wolken ab und es bleibt trocken. Die Höchstwerte am Wochenende zwischen 17 und 21 Grad. Sonntag dann bisschen mehr Sonne, aber es wird auch windiger.
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5: In Dresden ist die Fähre zwischen Pillnitz und Kleinschachwitz in beiden Richtungen bis auf Weiteres außer Betrieb. Staus oder Blitzer einfach melden unter 0800 023 und 4x die 4.

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7: Kurz vor 10:30. Ich bin Jana Klonikowski. Guten Abend. Der Bundesgerichtshof hat die Preiserhöhung von Amazon Prime vor 4 Jahren für unwirksam erklärt. Der Online-Riese hätte das Abo nicht einfach ohne Zustimmung teurer machen dürfen, so die Richter. Für Kunden, die schon vor September 2022 Prime hatten, gelten jetzt erstmal die alten Preise. Am wieder aufgelegten Tankrabatt scheiden sich die Geister. Laut ARD Deutschlandtrend hält fast die Hälfte der Deutschen ihn für richtig, fast genauso viele finden ihn falsch. Der Tankrabatt gilt seit heute wieder, die Spritpreise sind zunächst auch entsprechend gesunken. Das Kanzleramt bremst die geplante Zuckersteuer aus. Der Entwurf von Bundesfinanzminister Klingbeil sei in der Regierung so nicht mehrheitsfähig, heißt es. Die Zuckersteuer soll eigentlich ab Mitte kommenden Jahres aufgezuckerte Getränke wie Cola oder Eistee erhoben werden. Der Bund der Steuerzahler kritisiert in einem aktuellen Schwarzbuch eine Fahrradgarage an der Dresdner Staatskanzlei. 80 Stellplätze kosteten rund 1,3 Millionen Euro. Nutzen dürfen sie nur Mitarbeiter des Freistaats. Der Steuerzahlerbund hält das angesichts der Haushaltslage für deutlich zu teuer. Radio PSR, neue Nachrichten wieder in einer halben Stunde.
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8: Heute Abend und in der Nacht werden die Wolken von Westen her dichter. Es bleibt aber noch trocken in Sachsen. Die Tiefstwerte heute Nacht zwischen 13 und 7 Grad. Morgen am Freitag ziehen dann im Tagesverlauf dicke Wolken auf. Und hier ist der Ausblick für eure Region. In und um Dresden gibt's etwas Regen und es wird kühler. Wir bekommen bis 19 Grad in Meißen und bis 21 Grad in Löbau. Am Samstag gibt's dann anfangs Frühnebel, später wechseln sich Sonne und Wolken ab und es bleibt trocken. Die Höchstwerte am Wochenende zwischen 17 und 21 Grad. Sonntag dann bisschen mehr Sonne, aber es wird auch windiger.
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9: In Dresden ist die Fähre zwischen Pillnitz und Kleinschachwitz in beiden Richtungen bis auf Weiteres außer Betrieb. Staus oder Blitzer einfach melden unter 0800 023 und 4x die 4.

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4: Kurz vor 11. Ich bin Jana Klunikowski. Guten Abend. Erster Sieg für die deutsche Fußballnationalmannschaft unter Bundestrainer Jürgen Klopp. Im Nations League-Spiel gegen Serbien gab es einen 2:0-Erfolg. Die Amtszeit von Klopp war zuvor mit einem Unentschieden und einer Niederlage gestartet. Ob mit dem erst 2:0-Sieg in diesem Jahr auch eine Trendwende geschafft ist, kann sich am Sonntag zeigen. Dann geht's wieder gegen Griechenland. Gegen die Griechen hatte die DFB-11 letzte Woche verloren. Gute Nachrichten für langjährige Amazon Prime-Kunden. Der Bundesgerichtshof hat eine Preiserhöhung von vor 4 Jahren für unwirksam erklärt. Warum und was bedeutet das jetzt, Colin Mock?
5: Ja, das heißt, wer das Abo vor September 2022 hatte, zahlt erstmal den Preis, der vor der Erhöhung galt. Konkret sind das 69 statt aktuell rund 90 Euro. Aber Amazon will das bald wieder anpassen, diesmal aber mit Zustimmung. Genau das war nämlich damals das Problem. Amazon hatte einfach so den Preis erhöht. Für den BGH verstoß das gegen geltendes Recht. Und ob es auch Geld für die Zeit seitdem zurückgibt, das muss in einem anderen Verfahren geklärt werden. Betroffene können aber grundsätzlich eine Rückzahlung fordern.
4: Der Altersdurchschnitt in Sachsen liegt bei 47,2 Jahren und damit gut 2 Jahre über dem der Gesamtbevölkerung in Deutschland. Das meldet das Statistische Landesamt. Und regional gibt's große Unterschiede, Daniel Bornberg.
6: Ja, fangen wir mal mit Leipzig, Dresden und Chemnitz an. Hier ist die Bevölkerung im Schnitt jünger als im Rest des Landes. Schaut man auf ganz Sachsen, zeigt sich, Ralbitz-Rosenthal im Landkreis Bautzen und Leipzig weisen mit 42,3 Jahren das niedrigste Durchschnittsalter auf, gefolgt von Nebelschütz und Reckelwitz. Das höchste Durchschnittsalter gibt's mit 54,5 Jahren in Jonsdorf und Olbersdorf im Landkreis Görlitz.
4: Der Tankrabatt gilt wieder und stößt bei den Menschen im Land auf ein geteiltes Echo. Die Maßnahme ist richtig, sagt knapp die Hälfte im ARD-Deutschland-Trend. Fast genauso viele halten sie aber auch für falsch. Radio PSR, neue Nachrichten wieder in einer halben Stunde.
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7: Heute Abend und in der Nacht werden die Wolken von Westen her dichter. Es bleibt aber noch trocken in Sachsen. Die Tiefstwerte heute Nacht zwischen 13 und 7 Grad. Morgen am Freitag ziehen dann im Tagesverlauf dicke Wolken auf. Und hier ist der Ausblick für eure Region. In und um Dresden gibt's etwas Regen und es wird kühler. Wir bekommen bis 19 Grad in Meißen und bis 21 Grad in Löbau. Am Samstag gibt's dann anfangs Frühnebel, später wechseln sich Sonne und Wolken ab und es bleibt trocken. Die Höchstwerte am Wochenende zwischen 17 und 21 Grad. Sonntag dann bisschen mehr Sonne, aber es wird auch windiger.
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8: Auf der A38 Halle Richtung Leipzig. Bitte aufpassen, zwischen Leipzig-Neuhart und Leipzig-Südost steht ein kaputtes Auto auf der linken Spur und es liegen Reifenteile auf der Autobahn. Und in Dresden ist die Fähre zwischen Pillnitz und Kleinschachwitz in beiden Richtungen bis auf Weiteres außer Betrieb. Staus oder Blitzer einfach melden unter 0800 023 und 4x die 4.

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4: Kurz vor 11:30. Ich bin Jana Klonikowski. Guten Abend. Erster Sieg für die deutsche Fußballnationalmannschaft unter Bundestrainer Jürgen Klopp. Im Nations League-Spiel gegen Serbien gab es einen 2:0 Erfolg. Die Amtszeit von Klopp war zuvor mit einem Unentschieden und einer Niederlage gestartet. Wer schon seit rund 4 Jahren Amazon Prime hat, zahlt erstmal weniger. Der Bundesgerichtshof hat eine Preiserhöhung im September 2022 für unwirksam erklärt. Amazon hatte die Kosten für das Abo damals ohne Zustimmung erhöht. Alle, die es auch schon vorher hatten, zahlen jetzt vorerst den alten Preis. Der Tankrabatt gilt wieder und stößt bei den Menschen im Land auf ein geteiltes Echo. Die Maßnahme ist richtig, sagt knapp die Hälfte im ARD Deutschland-Trend. Fast genauso viele halten sie aber auch für falsch. 47,2 Jahre. Das ist der Altersdurchschnitt in Sachsen. Das meldet das Statistische Landesamt. Ralbitz-Rosenthal im Landkreis Bautzen und Leipzig weisen mit 42,3 Jahren das niedrigste Durchschnittsalter auf. Das höchste gibt's mit 54,5 Jahren in Jonsdorf und Olbersdorf im Landkreis Görlitz. Radio PSR, neue Nachrichten wieder in einer halben Stunde.
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1: Heute Abend und in der Nacht werden die Wolken von Westen her dichter. Es bleibt aber noch trocken in Sachsen. Die Tiefstwerte heute Nacht zwischen 13 und 7 Grad. Morgen am Freitag ziehen dann im Tagesverlauf dicke Wolken auf. Und hier ist der Ausblick für eure Region. In und um Dresden gibt es etwas Regen und es wird kühler. Wir bekommen bis 19 Grad in Meißen und bis 21 Grad in Löbau. Am Samstag gibt's dann anfangs Frühnebel, später wechseln sich Sonne und Wolken ab und es bleibt trocken. Die Höchstwerte am Wochenende zwischen 17 und 21 Grad. Sonntag dann bisschen mehr Sonne, aber es wird auch windiger.
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5: Auf der A38 Halle Richtung Leipzig, Vorsicht, zwischen Leipzig-Neue Hart und Leipzig-Südost steht ein kaputtes Auto auf der linken Spur und es liegen Reifenteile auf der Autobahn. Und in Dresden ist die Fähre zwischen Pillnitz und Kleinschachwitz in beiden Richtungen bis auf Weiteres außer Betrieb. Staus oder Blitzer einfach melden unter 0800 023 oder

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1: Kurz vor 12. Ich bin Jana Klonikowski. Guten Abend. Erster Sieg für die deutsche Fußballnationalmannschaft unter Bundestrainer Jürgen Klopp. Im Nations League-Spiel gegen Serbien gab es einen 2:0-Erfolg. Die Amtszeit von Klopp war zuvor mit einem Unentschieden und einer Niederlage gestartet. Ob mit dem erst 2:0-Sieg in diesem Jahr auch eine Trendwende geschafft ist, kann sich am Sonntag zeigen. Dann geht's wieder gegen Griechenland. Gegen die Griechen hatte die DFB-11 letzte Woche verloren. Der Bundesgerichtshof hat die Preiserhöhung von Amazon Prime vor 4 Jahren für unwirksam erklärt. Der Online-Riese hätte das Abo nicht einfach ohne Zustimmung teurer machen dürfen, so die Richter. Für Kunden, die schon vor September 2022 Prime hatten, gelten jetzt erstmal die alten Preise. In der schwarz-roten Koalition gibt es Streit um die geplante Steuer auf gezuckerte Getränke. Das Kanzleramt stoppt den Entwurf von Finanzminister Klingbeil. Mehr dazu von Colin Mock.
2: Der Plan sei nicht abgesprochen und so nicht mehrheitsfähig, heißt es als Begründung. Klingbeils Vorschlag weicht demnach von dem ab, worauf man sich bisher geeinigt hatte. Außerdem hatten die beteiligten Ministerien offenbar zu wenig Zeit, um Änderungswünsche anzumelden. Die Zuckersteuer soll eigentlich ab Mitte kommenden Jahres erhoben werden. Gezuckerte Getränke wie Eistee oder Cola gelten als Treiber von Übergewicht und entsprechenden Folgekrankheiten. In der Union und einigen Bundesländern gibt es aber Widerstand.
1: Wo wird Steuergeld verschwendet? Das zeigt jedes Jahr das Schwarzbuch des Steuerzahlerbundes. Und diesmal sind auch 2 Beispiele aus Sachsen dabei. Daniel Baumberg.
3: In Dresden kritisiert der Steuerzahlerbund eine Fahrradgarage an der Staatskanzlei. 80 Stellplätze haben rund 1,3 Millionen Euro gekostet. Nutzen dürfen sie nur Mitarbeiter des Freistaats. Angesichts der Haushaltslage deutlich zu teuer, so der Steuerzahlerbund. Der kritisiert in Leipzig auch die hohen Kosten für das neue Corporate Design. Für knapp 670.000 Euro hatte die Stadt ein neues Logo, eine eigene Schriftart und eine neue Website gekauft. Eigentlich waren dafür 50.000 vorgesehen.
1: Radio PSR, neue Nachrichten wieder in einer halben Stunde.
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4: Viele Wolken gibt es heute Abend und in der Nacht erstmal. Später kann von Leipzig bis ins Vogtland auch mal Regen runterkommen. Die Tiefstwerte liegen bei 13 bis 9 Grad. Morgen bleibt es oft wolkig, zwischendurch regnet es zeitweise. Richtung Abend wird es dann meistens trocken und maximal werden 21 Grad erreicht.
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4: Auf der A38 Halle Richtung Leipzig. Achtung, zwischen Leipzig-Neuhart und Leipzig-Südost steht ein kaputtes Auto auf der linken Spur und es liegen Reifenteile auf der Autobahn. Und in Dresden ist die Fähre zwischen Pillnitz und Kleinschachwitz in beiden Richtungen bis auf Weiteres außer Betrieb. Staus oder Blitzer einfach melden unter 0800 023 und 4x die 4.

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1: Kurz vor 12:30. Ich bin Jana Klonikowski. Erster Sieg für die deutsche Fußballnationalmannschaft unter Bundestrainer Jürgen Klopp. Im Nations League-Spiel gegen Serbien gab es einen 2:0 Erfolg. Die Amtszeit von Klopp war zuvor mit einem Unentschieden und einer Niederlage gestartet. Der Bundesgerichtshof hat die Preiserhöhung von Amazon Prime vor 4 Jahren für unwirksam erklärt. Der Online-Riese hätte das Abo nicht einfach ohne Zustimmung teurer machen dürfen, so die Richter. Für Kunden, die schon vor September 2022 Prime hatten, gelten jetzt erstmal die alten Preise. Das Kanzleramt bremst die geplante Zuckersteuer aus. Der Entwurf von Bundesfinanzminister Klingbeil sei in der Regierung so nicht mehrheitsfähig, heißt es. Die Zuckersteuer soll eigentlich ab Mitte kommenden Jahres aufgezuckerte Getränke wie Cola oder Eistee erhoben werden. Der Bund der Steuerzahler kritisiert in seinem aktuellen Schwarzbuch auch die Stadt Leipzig. Die hat fast 670.000 Euro für ein neues Logo, eine eigene Schriftart und eine Website ausgegeben. Ursprünglich waren 50.000 Euro vorgesehen. Kritisiert werden darf eben vor allem die stark gestiegenen Kosten. Radio PSR, neue Nachrichten wieder in einer halben Stunde.
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2: Viele Wolken gibt's heute, dazu fällt zeitweise Regen, vor allem im Westen und in der Mitte. Später wird's dann meist trocken und ab und zu lockert's auch mal auf. Dazu liegen die Höchstwerte bei 17 bis 21 Grad. Morgen startet's erstmal neblig, danach gibt's Sonne und Wolken und es bleibt trocken bei bis zu 21 Grad.
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2: Auf der A38 Halle Richtung Leipzig. Achtung, zwischen Leipzig-Neuer Hart und Leipzig-Südost steht ein kaputtes Auto auf der linken Spur und es liegen Reifenteile auf der Autobahn. Und in Dresden ist die Fähre zwischen Pillnitz und Kleinschachwitz in beiden Richtungen bis auf Weiteres außer Betrieb. Staus oder Blitze einfach melden unter 0800 023 und 4x die 4.

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3: Kurz vor eins. Ich bin Jana Klonikowski. Aller guten Dinge sind wohl doch manchmal drei. Im dritten Spiel unter Bundestrainer Jürgen Klopp hat die DFB-Elf den ersten Sieg gefeiert. Gegen Serbien setzten sich die Deutschen im Nations League-Heimspiel in München mit 2:0 durch. Torschütze Florian Wirtz sagte nach dem Spiel im ZDF:
4: Es hat unheimlich viel Spaß gemacht. Ich glaube, jeder Einzelne hat heute alles auf den Platz gelassen, dem Matchplan einfach nachgegangen und ja, eigentlich fast alles richtig gemacht heute.
3: Am Sonntag geht es dann im letzten Spiel dieser Länderspielpause wieder gegen Griechenland. Das Hinspiel vergangenen Sonntag hatte Deutschland ja verloren. Wer schon seit rund 4 Jahren Amazon Prime hat, zahlt erstmal weniger. Der Bundesgerichtshof hat eine Preiserhöhung im September 2022 für unwirksam erklärt. Amazon hatte die Kosten für das Abo damals ohne Zustimmung erhöht. Alle, die es auch schon vorher hatten, zahlen jetzt vorerst den alten Preis. Am wieder aufgelegten Tankrabatt scheiden sich die Geister. Laut ARD Deutschland-Trend hält fast die Hälfte der Deutschen ihn für richtig. Fast genauso viele finden ihn falsch. Der Tankrabatt gilt seit gestern wieder. Die Spritpreise sind zunächst auch entsprechend gesunken. Der Altersdurchschnitt in Sachsen liegt bei 47,2 Jahren und damit gut 2 Jahre über dem der Gesamtbevölkerung in Deutschland. Das meldet das Statistische Landesamt. Und regional gibt's große Unterschiede, Daniel Bornberg.
5: Ja, fangen wir mal mit Leipzig, Dresden und Chemnitz an. Hier ist die Bevölkerung im Schnitt jünger als im Rest des Landes. Schaut man auf ganz Sachsen, zeigt sich, Ralbitz-Rosenthal im Landkreis Bautzen und Leipzig weisen mit 42,3 Jahren das niedrigste Durchschnittsalter auf, gefolgt von Nebelschütz und Reckelwitz. Das höchste Durchschnittsalter gibt's mit 54,5 Jahren in Jonsdorf und Olbersdorf im Landkreis Görlitz.
3: Radio PSR, neue Nachrichten wieder in einer halben Stunde.
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6: Viele Wolken gibt's heute. Dazu fällt zeitweise Regen, vor allem im Westen und in der Mitte. Später wird's dann meist trocken und ab und zu lockert's auch mal auf. Dazu liegen die Höchstwerte bei 17 bis 21 Grad. Morgen startet's erstmal neblig. Danach gibt's Sonne und Wolken und es bleibt trocken bei bis zu 21 Grad.
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6: Auf der A38 Halle Richtung Leipzig. Achtung, zwischen Leipzig-Neue Hart und Leipzig-Südost steht ein kaputtes Auto auf der linken Spur und es liegen Reifenteile auf der Autobahn. Und in Dresden ist die Fähre zwischen Pillnitz und Kleinschachwitz in beiden Richtungen bis auf Weiteres außer Betrieb. Staus oder Blitzer einfach melden unter 0800 023 und 4 mal die 4.

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1: Kurz vor 13:30. Ich bin Jana Klonikowski. Im dritten Spiel unter Bundestrainer Jürgen Klopp hat die DFB-Elf den ersten Sieg gefeiert. Gegen Serbien setzen sich die Deutschen in der Nations League mit 2:0 durch. Am Sonntag steht dann das Rückspiel gegen Griechenland an. Das Hinspiel hatten die Deutschen verloren. Wer schon seit rund 4 Jahren Amazon Prime hat, zahlt erstmal weniger. Der Bundesgerichtshof hat eine Preiserhöhung im September 2022 für unwirksam erklärt. Amazon hatte die Kosten für das Abo damals ohne Zustimmung erhöht. Alle, die es auch schon vorher hatten, zahlen jetzt vorerst den alten Preis. Am wieder aufgelegten Tankrabatt scheiden sich die Geister. Laut ARD Deutschlandtrend hält fast die Hälfte der Deutschen ihn für richtig. Fast genauso viele finden ihn falsch. Der Tankrabatt gilt seit gestern wieder. Die Spritpreise sind zunächst auch entsprechend gesunken. 47,2 Jahre. Das ist der Altersdurchschnitt in Sachsen. Das meldet das Statistische Landesamt. Ralbitz-Rosenthal im Landkreis Bautzen und Leipzig weisen mit 42,3 Jahren das niedrigste Durchschnittsalter auf. Das höchste gibt's mit 54,5 Jahren in Jonsdorf und Olbersdorf im Landkreis Görlitz. Radio PSR, neue Nachrichten wieder in einer halben Stunde.
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2: Viele Wolken gibt's heute, dazu fällt zeitweise Regen, vor allem im Westen und in der Mitte. Später wird's dann meist trocken und ab und zu lockert's auch mal auf. Dazu liegen die Höchstwerte bei 17 bis 21 Grad. Morgen startet's erstmal neblig, danach gibt's Sonne und Wolken und es bleibt trocken bei bis zu 21 Grad.
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2: Auf der A38 Halle Richtung Leipzig. Achtung, zwischen Leipzig-Neue Hart und Leipzig-Südost steht ein kaputtes Auto auf der linken Spur und es liegen Reifenteile auf der Autobahn. Und in Dresden ist die Fähre zwischen Pillnitz und Kleinschachwitz in beiden Richtungen bis auf Weiteres außer Betrieb. Staus oder Blitze einfach melden unter 0800 023 und 4x die 4.

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3: Kurz vor zwei. Ich bin Jana Klonikowski. Erster Sieg für die deutsche Fußballnationalmannschaft unter Bundestrainer Jürgen Klopp. Im Nations League-Spiel gegen Serbien gab es einen 2-0-Erfolg. Ob damit auch eine Trendwende geschafft ist, kann sich am Sonntag zeigen. Dann geht's wieder gegen Griechenland. Gegen die Griechen hatte die DFB 11 ja letzte Woche verloren. Zu dem Spiel am Sonntag sagte Klopp im ZDF:
4: Ja, das ist natürlich ein anderes Spiel. Ich habe gehört, Stadion wird ausverkauft sein. Ich glaube, besonders viele Deutsche werden es nicht dabei sein. Also es wird eine hitzige Atmosphäre. Aber der nächste Entwicklungsschritt. Wir lernen ja. Wir lernen, performen unter Stress. Und ich glaube, das wird stressig.
3: Der Bundesgerichtshof hat die Preiserhöhung von Amazon Prime vor 4 Jahren für unwirksam erklärt. Der Online-Riese hätte das Abo nicht einfach ohne Zustimmung teurer machen dürfen, so die Richter. Für Kunden, die schon vor September 2022 Prime hatten, gelten jetzt erstmal die alten Preise. Der Tankrabatt gilt wieder und stößt bei den Menschen im Land auf ein geteiltes Echo. Die Maßnahme ist richtig, sagt knapp die Hälfte im ARD-Deutschland-Trend. Fast genauso viele halten sie aber auch für falsch. Wo wird Steuergeld verschwendet? Das zeigt jedes Jahr das Schwarzbuch des Steuerzahlerbundes. Und diesmal sind auch 2 Beispiele aus Sachsen dabei. Daniel Baumberg.
5: In Dresden kritisiert der Steuerzahlerbund eine Fahrradgarage an der Staatskanzlei. 80 Stellplätze haben rund 1,3 Millionen Euro gekostet. Nutzen dürfen sie nur Mitarbeiter des Freistaats. Angesichts der Haushaltslage deutlich zu teuer, so der Steuerzahlerbund. Der kritisiert in Leipzig auch die hohen Kosten für das neue Corporate Design. Für knapp 670.000 Euro hatte die Stadt ein neues Logo, eine eigene Schriftart und eine neue Website gekauft. Eigentlich waren dafür 50.000 vorgesehen.
3: Das Kanzleramt bremst die geplante Zuckersteuer aus. Der Entwurf von Bundesfinanzminister Klingbeil sei in der Regierung so nicht mehrheitsfähig, heißt es. Die Zuckersteuer soll eigentlich ab Mitte kommenden Jahres aufgezuckerte Getränke wie Cola oder Eistee erhoben werden. Radio PSR, neue Nachrichten wieder in einer halben Stunde.
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6: Viele Wolken gibt's heute, dazu fällt zeitweise Regen, vor allem im Westen und in der Mitte. Später wird's dann meist trocken und ab und zu lockert's auch mal auf. Dazu liegen die Höchstwerte bei 17 bis 21 Grad. Morgen startet's erstmal neblig, danach gibt's Sonne und Wolken und es bleibt trocken bei bis zu 21 Grad.
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6: In Dresden ist die Fähre zwischen Pillnitz und Kleinschachwitz in beiden Richtungen bis auf Weiteres außer Betrieb. Staus oder Blitzer einfach melden unter 0800 023 und 4x die 4.
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